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1: Ich bin Ursula Winkler. Bundeskanzler Merz hat die schwarz-rote Koalition zum Jahrestag ihres Amtsantritts zu Zusammenhalt und Optimismus aufgerufen. Merz habe zu Beginn der Kabinettssitzung ein paar Sätze an die Mitglieder gerichtet und sich für die Zusammenarbeit bedankt, sagte Vize-Regierungssprecher Hille.
2: Klare Worte des Kanzlers zum Jahrestag. Es gibt zu dieser Koalition keine Alternative. Allen Schwierigkeiten zum Trotz, die Union und SPD hatten und auch immer noch haben. Aber beide seien staatspolitisch in der Verantwortung, den Erfolg zu suchen. Und auch wenn der Kanzler sich wünscht, dass die Koalition bis zum Ende der Wahlperiode 2029 hält, die Mehrheit der Deutschen glaubt das offenbar nicht. 55% erwarten einen vorzeitigen Bruch der Koalition. Das haben die Meinungsforscher von YouGov so ermittelt. Thomas Thonfeld, Berlin.
1: Der Iran hat laut US-Präsident Trump zugesichert, keine Atomwaffen zu besitzen. Teheran habe außerdem bei anderen Punkten zugestimmt. Welche das sein sollen, ließ Trump bei seinem Statement offen. Es sei sehr wahrscheinlich, dass sie einen Deal machen würden, sagte er. Das iranische Außenamt hatte zuvor Berichte zurückgewiesen, wonach beide Kriegsparteien kurz vor einem Abschluss eines Abkommens stünden. Ein US-Verhandlungsvorschlag werde geprüft, hieß es lediglich. In einer bundesweiten Aktion haben mehr als 2.900 Zollbeamte Paketzusteller kontrolliert. Bei den Kontrollen in Depots und Verteilzentren ging es um Schwarzarbeit und illegale Beschäftigung. Das teilte die Generalzolldirektion mit.
3: Der Zeitdruck ist hoch in der Paketbranche. Die Arbeitsbedingungen gelten als schwierig. Weit verbreitet ist die Praxis, die Paketzustellung in die Hände von Subunternehmern zu geben. Dabei werden auch Aufträge von einem Subunternehmer an den nächsten weitergereicht. Und manche Fahrer erhalten nicht den Mindestlohn, weil ihre Zeiten nicht richtig erfasst werden. Einige von ihnen hätten kein eigenes Auto, sondern müssten das vom Auftraggeber teuer anmieten, heißt es zum Beispiel vom Kölner Hauptzollamt. Bei den Kontrollen geht es darum, gegen illegale Beschäftigung und Ausbeutung vorzugehen. Tine Klimach, Nachrichtenredaktion.
1: Zum Fußball. Der FC Bayern hat das Champions-League-Finale verpasst. Die Münchner kamen im Halbfinal-Rückspiel gegen Paris Saint-Germain daheim nicht über ein 1:1 Unentschieden hinaus. Das Hinspiel hatten die Franzosen mit 5:4 gewonnen.
0: Das Wetter.
4: Das Regengebiet von gestern ist durch. Die Nacht ist weitgehend trocken, aber bewölkt. Temperaturen liegen bei 6 bis 9 Grad. Im Bergland dann wie bei 4 Grad. Morgen dann meistens grau am Himmel. Im Süden kann es auch mal einen Schauer geben, aber es wird schon wärmer. Bei bis zu 16 Grad landen wir morgen zum Wochenende hin dann freundlicher und mehr Sonne.
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5: A448 Dortmund-Witten-Bochum-West zwischen Kreuz Dortmund-Witten und Witten-Stockum 3 Kilometer Stau. Wir wünschen allen unterwegs gute Fahrt.

0: Toto, Hold the Line, kommt gut durch diese Nacht. Beim Thema Knigge, ja. Also ehrlich, bei dem Wort allein sitzen wir, glaube ich, alle schon ein kleines bisschen gerader. Das steht ja für Höflichkeit, für gute Tischmanieren, ja. Und der Verfasser dieser bekannten Benimmregeln, Adolf Freiherr von Knigge, der ist jetzt vor 230 Jahren verstorben. Die Frage ist also, können wir seine Regeln heute noch 1:1 umsetzen?
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2: Seid ihr Knigge-Könige, Benimm-Bachelor, Experten der Etikette? Zum Beispiel nicht ins Wort fallen. Bei Sprachnachrichten schon mal egal. Aber ist es jetzt unhöflich, wenn ich die auf doppelter Geschwindigkeit abhöre? Oder gar nicht abhöre und auf gut Glück mit Herzchen drauf reagiere? Ich weiß es nicht. Meine Freundin hat es noch nicht bemerkt. Oder am Tisch hier gerade sitzen, Ellenbogen runter, Stuhl zurechtrücken, Besteck von außen nach innen, nicht rülpsen, pupsen, mit offenem Mund essen. Ja, die Checkliste vor einem Start von einem A380 ist kürzer. Ich bin mit 4 Geschwistern auf dem Dorf aufgewachsen. Da warst du glücklich, wenn du am Ende vom Essen keine Gabel im Bein hattest. Wusstet ihr eigentlich, dass Adolf Freiherr von Knigge, also Mr. Knigge, der Oberknigger, der war ein hohes Tier bei den Illuminati? Ich hab keine Ahnung, was die gemacht haben. Aber ich weiß, Tom Hanks war in dem Film großartig. Und immer dran denken, wer auftritt wie die Axt im Walde, ist bemitleidenswert. Weil wofür gibt's heute Kettensägen?
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0: Das Wetter.
1: Die meisten von uns kommen trocken durch diese Nacht. Der Regen von gestern hat sich verzogen. Es ist relativ frisch, allerdings bei 6 bis 9 Grad. Morgen dann auch viele Wolken am Himmel, aber es bleibt häufig trocken. Im Süden kann es auch mal schauern. Die Temperaturen erholen sich auch allmählich wieder. Morgen dann schon um 16 Grad. Am Wochenende freundlicher und sonniger.
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2: A2 Dortmund-Oberhausen zwischen Bottrop und Oberhausen-Königshardt. 1 Kilometer Stau, 6 Minuten Zeitverlust. Und A448 Dortmund-Witten-Bochum-West zwischen Kreuz Dortmund-Witten und Witten-Stockum. 3 Kilometer stockender Verkehr. Wir wünschen allen unterwegs gute Fahrt.
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1: Uiuiui, ui, was eine Uhrzeit. Da werden schon mal die Augen schwer. Wir sind bei euch. Hallo zusammen, Claudia Löwes hier. Hi.

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0: Alex Warren und Ordinary. Wow. Gestern hat es im Geldregen richtig, richtig viel Kohle geregnet.
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1: Ich bin Ursula Winkler. Die schwarz-rote Koalition ist seit einem Jahr im Amt. Unionsfraktionschef Spahn sieht sie unter Einigungsdruck bei zentralen Reformen. Er zeigte sich diesbezüglich aber auch zuversichtlich. Wirtschaftswachstum zu erzeugen, wertete Spahn in der ARD-Sendung Maischberger als zentrale Aufgabe. Unheimlich viele Menschen müssten schauen, dass sie über die Runden kommen. Die Kaufkraft sei seit 6-7 Jahren nicht gestiegen, sagte Spahn. Deutschland sei ärmer geworden. Das spürten die Leute beim Einkaufen und an der Tankstelle im Alltag. Wie viele Steuern nimmt der Staat in den kommenden Jahren voraussichtlich ein? Bundesfinanzminister Klingbeil stellt am Nachmittag die Ergebnisse der aktuellen Steuerschätzung vor. Sie prognostiziert die Steuereinnahmen von Bund, Ländern und Kommunen bis 2030.
2: Die Bundesregierung hatte wegen der wirtschaftlichen Folgen des Irankriegs zuletzt ihre Konjunkturprognose halbiert und erwartet in diesem Jahr nur noch ein Mini-Wachstum von 0,5%. Die aktuelle Steuerschätzung ist vor allem auch wichtig für die Planungen des neuen Haushalts. Laut einem ersten Entwurf sind im kommenden Jahr im Kernhaushalt Ausgaben von über 543 Milliarden Euro vorgesehen. Und trotz geplanter Einsparungen und Kürzungen soll die Neuverschuldung auf über 110 Milliarden Euro ansteigen. Derzeit sind die Ministerien dran, um weitere Sparmaßnahmen vorzulegen. Tine Klimach, Berlin.
1: Zwischen dem Vatikan und der US-Regierung brodelt es gewaltig. Vor allem Präsident Trump attackiert Papst Leo nach dessen Kritik am Irankrieg. Nun ist US-Außenminister Rubio auf Mission Schadensbegrenzung. Leo empfängt ihn heute im Vatikan zu einer Audienz.
3: Es gibt viel zu besprechen, sagt Rubio und meint wohl Wogen glätten, auch wenn das Treffen festgezurrt wurde, bevor es krachte Ostern. Trump, total wütend, vergleicht sich mit Jesus, attackiert Leo und unterstellt ihm nun, der fände es okay, wenn der Iran Atomwaffen besitze. Alles Unsinn, meint der Papst hier, lässt sich aber auch nicht den Mund verbieten. Das wird also eine heikle Mission hier für Rubio. Die Beziehungen zwischen beiden Staaten sind auf dem Tiefpunkt. Claudia Wächter, Rom.
1: Zum Fußball. Der FC Bayern hat das Endspiel der Champions League verpasst. Die Münchner kamen im Halbfinalrückspiel gegen Paris Saint-Germain am Abend nicht über ein 1:1 hinaus. Das Hinspiel hatten die Franzosen mit 5:4 gewonnen. Sie treffen im Finale nun auf den FC Arsenal.
4: Das Wetter.
5: In der Nacht ist der Himmel dicht bewölkt. Im Bergland ist es stellenweise auch neblig trüb. Es bleibt aber überwiegend trocken. Die Tiefstwerte liegen zwischen 8 und 4 Grad. Am Tag ist es dann auch stark bewölkt. Ab und zu kann es leichten Regen geben bei 12 bis maximal 16 Grad.
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6: A30 Osnabrück-Bad Oeynhausen zwischen Bad Oeynhausen-Ost und Kreuz-Bad Oeynhausen 2 Kilometer Stau. Und A46 Düsseldorf-Wuppertal zwischen Universitätstunnel und Düsseldorf-Holthausen 1 Kilometer stockender Verkehr. Wir wünschen allen unterwegs gute Fahrt.
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5: Hallo zusammen, Johanna Tänzer ist hier und ich wünsche euch eine ganz entspannte Nacht. Lisa Stansfield jetzt für euch mit All Around the World.

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Wisst ihr, wie so eine asiatische Hornisse aussieht? Ja, ziemlich gefährlich, finde ich auch. Die sind ja fast schwarz und echt riesig. Bis zu 3 Zentimeter können die groß werden. Für so ein Insektenviech ganz schön groß. Und diese asiatischen Hornissen, die breiten sich ziemlich stark bei uns aus in NRW.

0: Agave. Die sind sehr aggressiv und deswegen sollen jetzt auch Imker bei der Bekämpfung helfen. Geschulte Imkerinnen und Imker bekommen für eine fachgerechte Entfernung von Nestern, dieser asiatischen Hornisse, 150 bis 300 Euro. Und auch Schutzkleidung und Ausrüstung, die werden bezuschusst. Thorsten Ortmann aus dem News-Team, was macht denn die asiatische Hornisse eigentlich so gefährlich?
1: Ja, die asiatische Hornisse breitet sich stark in NRW aus. Allein 2025 wurden 7.300 Exemplare gemeldet. Ein Jahr zuvor waren es nur 1.400. Dazu ist sie hochaggressiv und sie greift ziemlich schnell an, wenn sie sich bedroht fühlt, sagt Markus Hellkuhl vom Landesverband Westfälisch-Lippischer Imker.
2: Der Stich ist extrem unangenehm. Der Stachel ist dreimal so lang wie der einer Biene. Die verspritzen auch Gift im Vorbeiflug. Die spritzen direkt in die Schleimhäute, direkt in die Augen rein. Man hat davon gehört, dass mehrfach auch die Intensivstationen dann bemüht werden mussten.
1: Und stößt man auf ein Nest, dann kann es besonders gefährlich werden, weil dann gleich Dutzende Tiere angreifen.
0: Ja, und ich glaube, sie bedroht ja dann auch noch die heimischen Bienenvölker, oder?
1: Genau, denn wenn ein Bienenvolk Hornissen vor seinem Stock sieht, dann trauen sich die Bienen nicht mehr raus, sammeln keine Pollen mehr und dadurch können die Bienen dann ihre Brut auch nicht mehr durch den Winter bringen. Das Bienenvolk wird dann schwach und geht ein, während sich die Hornissen munter weiter vermehren. Und die asiatischen Hornissen haben einen großen Appetit. So ein Nest verschlingt bis zu 15 Kilogramm Insekten pro Jahr.
0: Okay, wow. Was sollte man denn machen, wenn man auf so eine asiatische Hornisse stößt?
1: Ja, man sollte vor allem bei Gartenarbeiten aufpassen und vorher kontrollieren, ob sich ein Nest auf dem Grundstück befindet. Die asiatische Hornisse nistet gerne in Geräteschuppen, unter Dachüberständen oder auch in Sträuchern und Hecken. Nochmal Markus Hellkuhl.
2: Das Primärnest wird dann nachher ungefähr Fußball groß. Die können im Kirschlorbeer sitzen oder in anderen Hecken. Und wenn dort dann beim Frühjahrsschnitt nicht darauf geachtet wird, dass dort Insekten einfliegen und sie dort mit einer Heckenschere durchgehen, dann greifen die sie an.
1: Ja, und wer so ein Nest sieht, der sollte auf gar keinen Fall selbst Hand anlegen, sondern den örtlichen Imkerverein oder Schädlingsbekämpfer kontaktieren.
0: Ja, auf jeden Fall. Ich würde erstmal weglaufen. Die asiatische Hornisse breitet sich in NRW sehr stark aus und darum setzt sich das Land NRW jetzt zusammen mit den Imkern im Kampf gegen das aggressive und gefährliche Insekt ein. Thorsten Ortmann war das mit den Infos. Danke.

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0: Das Wetter.
1: In der Nacht zu Donnerstag bleibt der Himmel komplett zugezogen. Besonders im Bergland kann sich auch dichter Nebel bilden. Regen gibt's aber eher selten. Die Temperaturen gehen runter auf 8 bis 4 Grad. Am Tag

0: wird es dann auch bewölkt. Ab und zu kann es leichten Regen geben. Das Ganze bei 12 bis 16 Grad.
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2: A46 Düsseldorf-Wuppertal zwischen Universitätstunnel und Düsseldorf-Holthausen. 1 Kilometer Stau. Wir wünschen allen unterwegs gute Fahrt.
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0: Hi zusammen. Eine schöne Nacht mit uns. Ich bin Johanna Tänzer. Und wer klopft denn da an? Ist das Shaggy?

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0: Kiss All The Time, Disco Occasionally. Wenn ihr das neue Album von Harry Styles noch nicht gehört habt, Leute, dann jetzt aber mal ganz fix. Ja, macht das bitte unbedingt. Kann ich sehr empfehlen. Und nach dem nächsten Song wisst ihr auch, was euch da so ungefähr erwartet.
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0: Merz zieht eine gemischte Bilanz seines ersten Amtsjahres und setzt wegen der schwachen Umfragewerte auf wieder wachsende Zustimmung für die schwarz-rote Koalition. Das machte er in der ZDF-Sendung Was nun, Herr Merz, deutlich.
1: Wenn wir jetzt in den Umfragen bei 24% liegen oder sogar noch schlechter, dann ist das völlig inakzeptabel für das Selbstbewusstsein der CDU. Dass viele dann in der Partei auch sagen, was ist da los, geht das nicht besser? Übrigens bei der SPD nicht weniger schwierig. Die SPD steht bei 14%, zum Teil bei 12%. Wir müssen den Anspruch haben, die Mehrheit der Bevölkerung in diesen beiden Parteien oder in der Union und in der SPD gemeinsam auch die Mehrheit wieder zu erreichen.
0: Kanzler Merz im ZDF. US-Präsident Trump sieht die USA nach eigenen Worten kurz vor einer Einigung mit dem Iran. Man sei sehr nah dran, sagte er dem US-Sender PBS. Eine Einigung könne möglicherweise noch vor seiner für kommende Woche geplanten China-Reise zustande kommen. Falls es keinen Deal gäbe, müsse man wieder damit anfangen, den Iran in Grund und Boden zu bombardieren, so Trump. Nach übereinstimmenden US-Medienberichten arbeiten Washington und Teheran mit Vermittlern an einer Absichtserklärung. Das Papier soll einen 30-Tage-Rahmen für Verhandlungen schaffen und den Krieg formell beenden. Die Behörden sind gegen junge Neonazis vorgegangen. Die Polizei durchsuchte Objekte in 12 Bundesländern. 36 Menschen wirft die Bundesanwaltschaft die Bildung oder Mitgliedschaft in den kriminellen Vereinigungen Jung und Stark sowie Deutsche Jugend voran vor.
2: Die meisten der 36 Beschuldigten stammen laut Bundesanwaltschaft aus NRW, gefolgt von Brandenburg und Sachsen. Der Jüngste soll 16 Jahre alt sein. Bundesinnenminister Dobrindt erklärte zu den Durchsuchungen, diese rechtsextremen Jugendgruppen riefen zu Gewalt auf und beteiligten sich an Gewaltaktionen gegenüber politischen Gegnern. Gemeint sind körperliche Angriffe auf Mitglieder der linken Szene oder Störaktionen und Angriffe bei Events wie dem Christopher Street Day. Festnahmen soll es bei den Razzien nicht gegeben haben. Es sei zunächst darum gegangen, Verdachtsmomente aufzuklären. René Tochau, Berlin.
0: Zum Fußball. Der FC Bayern hat das Champions-League-Finale verpasst. Die Münchner kamen im Halbfinal-Rückspiel gegen Paris Saint-Germain daheim nicht über ein 1:1 Unentschieden hinaus. Das Hinspiel hatten die Franzosen mit 5:4 gewonnen. Sie treffen im Finale nun auf den FC Arsenal.
3: Das Wetter.
4: In der Nacht haben wir viele Wolken. In höheren Lagen kann es auch mal neblig und trüb sein. Meistens bleibt es aber trocken. Und es wird recht frisch bei 8 bis 4 Grad. Am Tag bleiben die Wolken dann. Es kann ab und zu mal leichten Regen geben. Und Temperaturen von 12 bis 16 Grad.
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6: Hier die aktuelle Verkehrslage. A30 Osnabrück-Bad Oeynhausen. Zwischen Bad Oeynhausen-Ost und Kreuz Bad Oeynhausen 2 Kilometer Stau. Weiterhin auf der A40 Dortmund-Essen zwischen Dortmund-Hombruch und Dortmund-Barob. 1 Kilometer stockender Verkehr. Und zusätzlich auf der A46 Düsseldorf-Wuppertal zwischen Universitätstunnel und Düsseldorf-Holthausen 1 Kilometer zähfließender Verkehr. Wir wünschen allen unterwegs gute Fahrt.
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4: Hallo, hallo. Johanna Tänzer hier für euch. Ich wünsche euch eine gute Nacht bzw. einen guten Morgen, wenn ihr jetzt schon raus müsst. Über 600 Millionen Aufrufe hat der Netflix-Film K-Pop Demon Hunters mittlerweile. 600 Millionen, Leute. Wow, das ist so, so viel. Und das ist wirklich der erfolgreichste Netflix-Film ever. Und ich muss zugeben, ich habe ihn immer noch nicht gesehen. Aber hey, ich kenne immerhin den Song dazu. Ja, ihr auch. Golden von Hendrix, den spiele ich euch jetzt. Einen schönen frühen Donnerstag für euch.

0: Toten Hosen in eurer Nacht. Die Show muss weitergehen. Ja, wem sagen wir das?
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4: Wer, wie, was? Der, die, das, wieso, weshalb, warum? Wer nicht fragt, bleibt dumm. Ja, ne, kennt jeder, oder? Überall auf der Welt, Sesamstraße, habe ich gerade im spanischen Fernsehen gesehen, hier auf Mallorca. Das läuft echt überall, in 150 Ländern auf der Welt. Ich meine, das ist doch mal ein Hammer. Kermit, der Frosch, überall gern gesehen. Ne? Sobald man Kermit sieht, hat man ja gute Laune. Aber jetzt kommt's. Kermit heißt fast überall Kermit. Deutschland, Frankreich, Italien, in Spanien aber nicht. Ja, und da bin ich ja gerade. Hier heißt Kermit,

0: Gustavo. Wirklich, kein Scheiß. Kermit heißt hier Gustavo. Gustavo, der Frosch, wie geil ist das denn? Da haben wir doch direkt Bock, seinen Urlaub zu verlängern, ne? Oder einen Flamenco-Kurs zu machen. Ach, ich brauche gleich erstmal einen Milchkaffee. Javier, Javier, por favor, una habitación doble con leche. Ja, ja, ja, rapido. Komm, jetzt nicht einschlafen.
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0: Das Wetter.
1: In der Nacht ist der Himmel dicht bewölkt. Im Bergland ist es stellenweise auch neblig trüb. Es bleibt aber überwiegend trocken. Die Tiefstwerte liegen zwischen 8 und 4 Grad. Am Tag ist es dann auch stark bewölkt. Ab und zu kann es leichten Regen geben bei 12 bis maximal 16 Grad.
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2: A46 Düsseldorf-Wuppertal zwischen Universitätstunnel und Düsseldorf-Holthausen. 1 Kilometer Stau. Wir wünschen allen unterwegs gute Fahrt.
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1: Hi zusammen. Johanna Tänzer ist hier für euch in dieser Nacht. Ich spiele jetzt mal kurz Gruß FM, ja? Grüße gehen raus an alle, die jetzt gerade vielleicht vom Frühdienst nach Hause kommen und todmüde ins Bett fallen. Dieser Song hier ist für euch.

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0: habe schon mal mein Essen gepostet. Ja, weil wenn ich vor allen Dingen auf Reisen bin und da es so Foodtrends gibt, die es hier nicht gibt, dann denke ich so, oh ja, das ist ein Foto wert. In Berlin gibt es jetzt aber ein Restaurant, die sind da jetzt ganz strikt. Also die sagen so, nee, sorry. Bei uns ist Essen fotografieren nicht mehr erlaubt, weil es einfach zu sehr nervt. Wie steht denn ihr so zum Thema Essen posten?
1: Also eine Freundin hatte ich tatsächlich mal und ich habe das immer geskippt, weil ich wollte das überhaupt nicht sehen. Das interessiert einfach auch niemanden.
2: Ja, gibt es ein paar Leute, aber stört mich nicht, dann scroll ich einfach weiter. Warum soll ich mich darüber aufregen?
3: Also man muss jetzt nicht immer alles teilen. Also ich entfolge auch meistens Leuten auf Instagram, die extrem viel unnötige Sachen in ihre Storys posten.
4: Ich finde es einfach seltsam, sein Essen hochzuladen. Vor allem, weil es halt so viele Menschen auch mit Essstörungen gibt und müsst sie halt nicht unbedingt sehen, was andere Menschen essen.
0: Okay, okay. Guter Punkt. Ehrlich gesagt habe ich darüber noch gar nicht nachgedacht. Wieder was gelernt von euch.
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1: Ich bin Ursula Winkler. Die schwarz-rote Koalition ist seit einem Jahr im Amt. Unionsfraktionschef Spahn sieht sie unter Einigungsdruck bei zentralen Reformen. Er zeigte sich diesbezüglich aber auch zuversichtlich. Wirtschaftswachstum zu erzeugen, wertete Spahn in der ARD-Sendung Maischberger als zentrale Aufgabe. Unheimlich viele Menschen müssten schauen, dass sie über die Runden kommen. Die Kaufkraft sei seit 6-7 Jahren nicht gestiegen, sagte Spahn. Deutschland sei ärmer geworden. Das spürten die Leute beim Einkaufen und an der Tankstelle im Alltag. Wie viele Steuern nimmt der Staat in den kommenden Jahren voraussichtlich ein? Bundesfinanzminister Klingbeil stellt am Nachmittag die Ergebnisse der aktuellen Steuerschätzung vor. Sie prognostiziert die Steuereinnahmen von Bund, Ländern.

0: und Kommunen bis 2030.
1: Die Bundesregierung hatte wegen der wirtschaftlichen Folgen des Iran-Kriegs zuletzt ihre Konjunkturprognose halbiert und erwartet in diesem Jahr nur noch ein Mini-Wachstum von 0,5%. Die aktuelle Steuerschätzung ist vor allem auch wichtig für die Planungen des neuen Haushalts. Laut einem ersten Entwurf sind im kommenden Jahr im Kernhaushalt Ausgaben von über 543 Milliarden Euro vorgesehen. Und trotz geplanter Einsparungen und Kürzungen soll die Neuverschuldung auf über 110 Milliarden Euro ansteigen. Derzeit sind die Ministerien dran, um weitere Sparmaßnahmen vorzulegen. Tine Klimach, Berlin.
0: Man bekommt eine Wohnung nicht, weil der Name ausländisch klingt. Oder man wird wegen des Alters bei der Jobsuche aussortiert. Solche Fälle möglicher Diskriminierung gibt es viele. Jetzt sollen Betroffene dagegen bessere rechtliche Möglichkeiten bekommen. An einem neuen Gesetzentwurf der Regierung gibt es aber deutliche Kritik.
2: Das Gesetz soll vor allem die Frist verlängern, in der Diskriminierte Ansprüche geltend machen können, von 2 auf 4 Monate. Das sei immer noch viel zu kurz, sagt die Antidiskriminierungsbeauftragte des Bundes, Ferda Ataman. Andere EU-Staaten ließen da bis zu 5 Jahre Zeit. Und außerdem müsse das Gesetz auch für staatliche Stellen gelten, so Ataman. Es könne nicht sein, dass Menschen beim Einkaufen im Supermarkt besser vor Diskriminierung geschützt seien als im Umgang mit Ämtern, Behörden, Polizei und Justiz. René Thorau, Berlin.
0: Zum Fußball. Der FC Bayern hat das Champions-League-Finale verpasst. Die Münchner kamen im Halbfinal-Rückspiel gegen Paris Saint-Germain daheim nicht über ein 1:1 Unentschieden hinaus. Das Hinspiel hatten die Franzosen mit 5:4 gewonnen. Sie treffen im Finale nun auf den FC Arsenal.
3: Das Wetter.
4: In der Nacht zu Donnerstag bleibt der Himmel komplett zugezogen. Besonders im Bergland kann sich auch dichter Nebel bilden. Regen gibt's aber eher selten. Die Temperaturen gehen runter auf 8 bis 4 Grad. Am Tag wird's dann auch bewölkt. Ab und zu kann's leichten Regen geben. Das Ganze bei 12 bis 16 Grad.
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6: A2 Dortmund-Oberhausen zwischen Bottrop und Oberhausen-Königshardt. 1 Kilometer Stau. Und A448 Dortmund Witten Bochum West zwischen Kreuz Dortmund Witten und Witten Stockum 3 Kilometer stockender Verkehr. Wir wünschen allen unterwegs gute Fahrt.
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4: Hey, guten Morgen zusammen. Johanna Tänzer ist hier für euch und ey, wer braucht schon einen lahmen Wecker, wenn man mit Drums geweckt werden kann. Das sind Two Colors, das Safri-Duo und Chris de Serendi mit Cynical.

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0: BTS mit Swim, good morning.
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0: Das sagt uns Kevin Zimmer jetzt. Hallo, guten Morgen.
2: Guten Morgen.
0: Kevin, heute ist Kassensturz bei Finanzminister Lars Klingbeil, ne?
2: Richtig. Wie sieht es mit den Steuereinnahmen aus? Heute wird der Finanzminister seine Steuerschätzung der nächsten Jahre veröffentlichen. Da sind wir sehr gespannt drauf.
0: Ja, und Ärger gibt es heute um die Farbe Orange.
2: Ja, die Baumarktkette Obi hatte die Farbe Orange für ihre Baumarktartikel als Marke schützen lassen, aber das Bundespatentgericht hat im letzten Jahr entschieden, Orange, also nur die Farbe als Marke einzusetzen. Nee, Freunde, das geht aber nicht, weil so eine Farbe allein kein richtiges Alleinstellungsmerkmal ist. Also wurde die Farbe Orange als Marke für Obi gestrichen. Heute kämpft die Baumarktkette vor dem Bundesgerichtshof dann darum, dass die Farbe Orange als Marke wieder eingetragen wird.
0: Wahnsinn, Streit um eine Farbe, wenn man sonst nichts zu tun hat. Ja. Es gibt aber auch Streit im Vatikan, ne?
2: Ja, Donald Trump hatte ja zuletzt Papst Leo ordentlich rund gemacht, weil der Papst das Vorgehen der USA gegen den Iran kritisiert hatte. Heute sollen die Wogen geglättet werden. US-Außenminister Rubio wird in Italien erwartet und es steht auch ein Treffen mit Papst Leo auf dem Programm.
0: Boah, zum Glück ist es nicht Trump selbst, bei dem, da hätte ich ja schon wieder Angst gehabt, was da passiert.

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0: Das Wetter.
1: In der Nacht haben wir viele Wolken. In höheren Lagen kann es auch mal neblig und trüb sein. Meistens bleibt es aber trocken. Und es wird recht frisch bei 8 bis 4 Grad. Am Tag bleiben die Wolken dann. Es kann ab und zu mal leichten Regen geben. Und Temperaturen von 12 bis 16 Grad.
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2: A2 Dortmund-Oberhausen zwischen Gladbeck-Ellinghorst und Oberhausen-Königshardt. 4 Kilometer Stau, 30 Minuten Zeitverlust. Und A448 Dortmund-Witten-Bochum-West

0: zwischen Kreuz Dortmund-Witten und Witten-Stockum. 3 Kilometer stockender Verkehr. Wir wünschen allen unterwegs gute Fahrt.
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2: Hi zusammen, guten Morgen. Johanna Tänzer ist hier, wünsche euch einen ganz schönen frühen Donnerstagmorgen. Und der nächste Song ist nicht so bad, wie der Titel klingt. Michael Jackson.

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0: Coldplay und Beyoncé. Hymn for the Weekend. Guten Morgen euch. Mathe gestern, heute ist prüfungsfrei, morgen kommt dann Französisch, oder? Ja, das sind jetzt die letzten schriftlichen Abi-Prüfungen, die laufen. Und dann, nach dem Abi, was geht dann? Ja, vielleicht ist es ganz hilfreich, wenn einen dann jemand mal so ein bisschen an die Hand nimmt.
1: Augenblick mal.
2: Bruno behauptet, er ist ein Engel, um Kester durch die Nacht zu begleiten. Und ich habe mich schon sehr gefreut, als mir dieser Gedanke kam, wie würde man eigentlich selbst reagieren, wenn jemand auf einen zukäme und sagt, ich bin dein Schutzengel?
3: Tja, wie würde man reagieren auf die Frage, die der Autor Nils Mohl da gestellt hat?
2: Man würde ihn wahrscheinlich erstmal für nicht bei Trost halten, egal wie religiös man ist. Und dann, ja, muss der sich natürlich beweisen.
3: Engel der letzten Nacht. So heißt der Roman, den Nils Mohl geschrieben hat. Es geht um die Geschichte des Abiturienten Kester, der keine Vorstellung von seiner Zukunft hat, sich in einer Lebenskrise befindet und auf der Suche nach der ultimativen Erfahrung ist. Das Abitur als Bruchstelle, so wie es im Leben immer wieder vorkommt.
2: Später ist es dann der Berufseinstieg oder die Familiengründung. Immer wieder kommen wir an diese Bruchstellen des Lebens und an denen stocken wir kurz und müssen uns einmal neu sortieren.
3: Engel der letzten Nacht, dafür erhält Nils Mohl den diesjährigen katholischen Kinder- und Jugendbuchpreis. Heute ist die Verleihung in Paderborn und einer der zentralen Sätze im Roman lautet: Indem du Menschen magst, fängst du auch an, das Leben zu mögen. Nils Mohl.
2: Der Künstler, der das Cover zu diesem Buch gemacht hat, er arbeitet auch mit Jugendlichen zusammen, die Lebenskrisen haben. Und das Erste, was er ihnen sagt, ich bin hier, um Werbung fürs Leben zu machen. Und so verstehe ich als ein Claim auch die Botschaft dieses Romans.
3: Mehr bei uns auf augenblickmalonline.de. Stefan Klinkhammer von der Katholischen Kirche für Augenblick mal.

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1: Mit Danny Hoppe. Guten Morgen.
2: Am Ende gewinnst du heute nicht und es tut natürlich weh.
1: Der große Traum vom Triple ist geplatzt für den FC Bayern. Abwehrspieler Konrad Leimer war das bei The Zone nach dem 1:1 zu Hause gegen Paris Saint-Germain. Dadurch haben die Münchner den Einzug ins Finale der Champions League verpasst. Schon nach 3 Minuten lagen die Bayern gegen PSG hinten. Der späte Ausgleichstreffer in der Nachspielzeit durch Harry Kane kam zu spät. So spektakulär wie bei der 4:5 Pleite im Hinspiel ging es im Rückspiel nicht zu. Titelverteidiger Paris zeigte diesmal auch im Verteidigen seine Weltklasse. Dazu ärgerten sich die Bayern noch über 1-2 strittige Schiedsrichterentscheidungen. Dass es am Ende nicht reichte, lag aus Sicht von Torwart Manuel Neuer aber vor allem an einem anderen Punkt.
2: Ja, ich glaube, wir waren heute keine Killer in der Offensive gewesen. Sowas hätten wir heute einfach gebraucht und ich glaube, man hat gesehen, dass wir eigentlich auch dem Finale nahe gewesen sind, aber das Ding nicht zu Ende spielen konnten.
1: Im Finale trifft Paris damit Ende des Monats auf den FC Arsenal. Für die Bayern bleiben dadurch nur noch 2 Titel übrig. Die Meisterschaft haben sie ja schon sicher. Am 23. Mai steht dann außerdem noch das Finale im DFB-Pokal an. Und jetzt weitere Meldungen im Überblick. KI-Anwendungen zum Erstellen von sexualisierten Deepfakes sollen in der EU in Zukunft verboten sein. Das hat die zyprische EU-Ratspräsidentschaft jetzt am frühen Morgen mitgeteilt. Gleichzeitig sollen andere KI-Regeln vereinfacht werden, um das wirtschaftliche Potenzial von künstlicher Intelligenz in Europa besser auszuschöpfen. Der NRW-Landtag beschäftigt sich am Vormittag in einer Aktuellen Stunde mit Jugendlichen ohne Berufsperspektive. Denn fast 33.000 Schülerinnen und Schüler haben im letzten Jahr die Schule ohne Abschluss verlassen. Die SPD nennt die Zahlen alarmierend. Seit dem Abend brennen in einem Entsorgungsbetrieb am Krefelder Rheinhafen rund 700 Tonnen Metallschrott. 3 Mitarbeiter wurden leicht verletzt. Die Löscharbeiten gestalten sich nach Angaben der Feuerwehr schwierig. Wegen der starken Rauchentwicklung hatte sie am Abend einen Alarm auf Warn-Apps ausgelöst. Der Hantavirus-Ausbruch auf dem Kreuzfahrtschiff Hondius beschäftigt seit Tagen die Weltöffentlichkeit und jetzt auch Ärzte in Deutschland. Denn am späten Abend ist eine Frau, die auf dem Schiff Kontakt zu einem Hantavirus-Fall hatte, in der Uniklinik Düsseldorf angekommen zur vorsorglichen Untersuchung. Sie war vom Flughafen in Amsterdam mit einem speziellen Transportkonvoi in die Klinik gebracht worden. Von der Feuerwehr hieß es, der Zustand der Frau sei stabil, momentan zeigen sie keine Symptome einer Infektion. Nach dem Hantavirus-Ausbruch auf dem Schiff sind bisher 3 Menschen gestorben. 3 weitere wurden außerdem unter medizinischer Begleitung von Bord des Schiffes geholt. Das Schiff mit knapp 150 Menschen an Bord soll jetzt einen Hafen auf Teneriffa anlaufen. Und das waren die Nachrichten mit Danny Hoppe.
3: Dankeschön, Danny. Ich bin Jasmin Wallbrot. Ihr hört Radio Oberhausen. 6:02 haben wir's. Schönen guten Morgen. Und hier gucken wir mal aufs Wetter. Die Sonne ist zurück. Heute gibt's nämlich einen Mix aus Sonne und Wolken und es bleibt trocken. Die Temperaturen dazu sehen auch gut aus. Aktuell haben wir 8 Grad gemessen, jetzt gerade bei euch in Barmingholten. Später sind bis zu 16 Grad drin. Morgen wird's dann sogar noch ein bisschen schöner. Mehr Sonne, weniger Wolken. Ja, und die Temperaturen, die klettern dann sogar rauf bis auf 18 Grad. Und für euch Autofahrer, aktuell gibt's nur eine Meldung von der A2, unserem Sorgenkind, Dortmund Richtung Oberhausen zwischen Gladbeck-Ellinghorst und Königshardt. Da braucht ihr 1/2 Stunde länger wegen der Baustelle. Geblitzt wird aktuell auch immer noch. Die mobilen Blitzer, die stehen nämlich noch auf dem Rema und auf der Hibernierstraße. Wenn ihr noch irgendwo was seht, noch einen Blitzer, noch einen Stau oder eine Störung, sagt gerne Bescheid per WhatsApp oder per Telefon 0800 60 60 321. Kommt gut an.
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3: Guten Morgen am Donnerstag und das hier ist Tante Thomas mit Miss California.

Das ist Waterfall von Rehab und Michael Schulte bei Radio Oberhausen um 6:08. Guten Morgen. Ja, und weil wir ja gestern wirklich den ganzen Tag über Regen hatten, geht's bei uns jetzt von einem Wasserfall zu noch mehr Wasserfällen. Hier sind nämlich TLC mit Waterfalls.

0: Waterfalls, aber den Regen haben wir zum Glück hinter uns gelassen. Ab heute gibt's wieder ein bisschen Sonne bei uns in Oberhausen. Radio Oberhausen ist hier 6:12. Schönen guten Morgen. Wenn ich sage Freitagabends von 18 bis 24 Uhr, ne, dann denken viele von euch wahrscheinlich an Party oder auch an Fernsehgucken oder einfach schlafen gehen. Inan vom Zazas hat da andere Pläne. Er kam nämlich auf die Idee, einen Nachtflohmarkt in der Kunsthalle im Altenberg zu veranstalten und das eben abends. Wie er auf die Idee gekommen ist, das hat er uns auch erzählt.
1: Die Idee kam eigentlich ganz spontan. Ich war letztes Jahr in Dortmund unterwegs und habe eine riesige Menschenmenge gesehen, die vor einer Halle auf Einlass gewartet hat. Darunter waren wirklich richtig interessante und kreative Leute. Und als ich dann später selbst reingegangen bin, habe ich das Konzept sofort ins Herz geschlossen. Es war ein klassischer Flohmarkt mit vielen Vintage- und Retro-Sachen, Schallplatten, altem Schmuck und besonderen Fundstücken. Die Atmosphäre war so unglaublich angenehm und warm. Da dachte ich mir, sowas braucht Oberhausen.
0: Ja. Sowas braucht Oberhausen, ihr habt's gehört. Der Eintritt kostet 5 Euro, aber es ist eben auch kein herkömmlicher Trödelmarkt, ne? Party gibt's nämlich auch, zumindest so ein bisschen.
1: Gibt Musik und Streetfood bei uns. Ein DJ aus Köln wird auflegen. Anfangs begleitende Musik, später was Tanzbares sogar. Also es darf gerne getanzt werden, auch bei uns.
0: Ja, das klingt auch schön, oder? Alles dabei, ein bunter Abend mit Lichterketten, Musik und vielen Ständen, an denen ihr dann vielleicht auch noch so das ein oder andere Schätzchen ergattern könnt. Und vielleicht gibt's ja auch für euch noch einen Drink und ein Tänzchen obendrauf. Am Freitag ab 18 Uhr beim Nachtflohmarkt in der Kunsthalle im Altenberg. Hier ist Radio Oberhausen. Ich bin Jasmin Wallbrot. Guten Morgen.

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1: Wir machen uns den Donnerstagmorgen ganz entspannt. George Ezra war das mit Budapest. Und das ist Alex Warren, Fever Dream. Wie ein Fiebertraum, falls ihr gerade aufgewacht seid.

0: Das sind Alphaville mit Forever Young hier bei Radio Oberhausen. 6.21 Uhr haben wir es. Schönen guten Morgen. Und wir zaubern uns gleich wach mit dem Song hier. Abracadabra, das ist Lady Gaga. Das spielen wir gleich für euch. Ich bin Jasmin Wallbrot. Kommt gut in den Donnerstag.
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0: das ist Tate McRae. You're so cool. Ja, und jetzt ist noch einer hier, der total cool ist, nämlich Thomas Bertram aus der Nachrichtenredaktion. Schönen guten Morgen um 6:30. Jetzt gibt's das Wichtigste aus Oberhausen für uns.
1: Schönen guten Morgen, Jasmin.
0: Morgen. Das für Oberhausen zuständige Sozialgericht in Duisburg, das hat immer mehr zu tun. Es gibt nämlich deutlich mehr Verfahren.
1: Ja, am Gericht sind im vergangenen Jahr fast 10.900 neue Verfahren eingegangen, rund 1.300 mehr als im Jahr davor. Und besonders stark stieg die Zahl der Eilanträge. Hier gab es ein Plus von gut 53%. Eilanträge werden gestellt, wenn Menschen schnell eine Entscheidung brauchen, etwa bei Streit um Bürgergeld oder Sozialhilfe. Neben Oberhausen kümmert sich das Duisburger Gericht ja auch noch um Verfahren aus Duisburg, Halt, Essen, Mülheim und den Kreisen Kleve und Wesel.
0: Und vor allem die künstliche Intelligenz, die stellt das Gericht ja vor große Herausforderungen, ne?
1: Ja, laut dem Gericht werden immer häufiger frei verfügbare KI-Programme genutzt, um Schreiben an das Gericht zu formulieren. Die Texte der KI machen dem Gericht die Arbeit aber schwer. Viele Schreiben sind sehr lang und enthalten teils frei erfundene Urteile oder Rechtsgrundlagen, die falsch sind. Und das kostet viel Zeit, weil die Richter die Inhalte erst genau prüfen und sortieren müssen. Ja, gleichzeitig ist die Zahl der Richter um 3 auf 41 gesunken, was die Arbeitsbelastung nochmal zusätzlich hat weiter steigen lassen.
0: Das für Oberhausen zuständige Sozialgericht in Duisburg hat immer mehr zu tun. Es gibt deutlich mehr Verfahren. Ja, und auf dem Sappo, da ist heute wieder lecker Essen und Trinken angesagt. Da läuft nämlich der nächste Feierabendmarkt.
1: Los geht's um 16 Uhr. Neu dabei ist das Bistro Jedermann von der Caritas Oberhausen. Das Team bringt unter anderem Kisch mit auf dem Feierabendmarkt. Auch das Hotel Schmachtendorf ist dieses Mal vertreten. Es bietet eigenes Streetfood an, hat uns der Veranstalter gesagt. Und es sind Händler dabei, die neue Angebote im Gepäck haben. Der Feierabendmarkt auf dem Sappo läuft bis 20 Uhr.
0: 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Regen ist mal nicht dabei, sondern ein schöner Sonne-Wolken.

0: Mix bei uns in Oberhausen. 16 Grad gibt's maximal. Im Moment liegen wir bei 8 Grad, jetzt gerade am Volkspark. Morgen legt das Wetter dann nochmal einen drauf, nämlich noch mehr Sonne. Weniger Wolken sind dann unterwegs und es geht sogar rauf bis auf 18 Grad. Und hier der Blick auf die Autobahnen mit zwei Meldungen. Die erste kommt von der A2 Dortmund Richtung Oberhausen zwischen Rijk-Bottrop und dem Kreuz Oberhausen. Da braucht ihr 20 Minuten länger. Und auf der A3 Arnheim Richtung Oberhausen zwischen Dienstlagen Süd und Oberhausen-Holten. Da müsst ihr 10 Minuten mehr einplanen. Außerdem stehen die mobilen Blitzcontainer auf der Hibernia-Straße und auf dem Rema. Wenn ihr noch irgendwo was gesehen habt oder seht, wie diese Blitzcontainer jetzt woanders hingeschoben werden, sagt uns gerne sofort Bescheid. Per WhatsApp einfach eine Sprachnachricht schicken oder aber kurz eben durchklingeln. Die Nummer dafür ist die 0800 60 60 321. Kommt gut an.
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0: Einen schönen Donnerstag wünsche ich.
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So klingt Radio Oberhausen bei euch um 6.36 Uhr. Schönen guten Morgen. Und für alle, die sich gerade ein bisschen langweilen, weil sie vielleicht auf den Bus oder auf den Zug warten, hier ist Fool's Garden mit Lemon Tree. Macht die Zeit ein bisschen erträglicher.

0: Schönen guten Morgen, gleich 20 vor 7, hier ist Radio Oberhausen. Ja, und auch am kommenden Wochenende gibt es natürlich wieder einige Flohmärkte bei uns in Oberhausen. Unter anderem ja den Nachtflohmarkt am Freitag im Altenberg, den haben wir euch ja schon vorgestellt. Und mit so ein paar kleinen Kniffen finden wir da vielleicht auch echte Schätze.
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2: Lektion 1. Sei sehr vorsichtig bei Begriffen wie Retro oder Vintage. Das heißt in der Regel einfach nur alt. Lektion 2. Checke die Ware sehr genau, wenn der Händler sagt,
3: das ist noch top in Ordnung.
2: Dann sagt der das wahrscheinlich auch über einen Toaster ohne Kabel und ein Puzzle mit 742 Teilen. Lektion 3. Checke die Aussagen des Verkäufers auch auf Logik.
3: Das ist vom LKW gefallen, aber nagelneu. Das ist das ganz neue iPhone 2.
2: Und Lektion 4, checke für dich persönlich, was du wirklich dringend brauchst und kaufe wirklich nur das.
4: Schatz, ich habe gar nichts Besonderes gefunden beim Flohmarkt. Ich habe jetzt wirklich nur hier 500 FFP2-Masken gekauft, falls irgendwann noch mal Corona ausbricht, und einen Wickeltisch, falls wir irgendwann mal Kinder kriegen.
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0: Schönen guten Morgen mit Radio Oberhausen. 6.43 Uhr haben wir's. Und heute endlich wieder zwischendurch Sonne bei uns in Oberhausen. Regen gibt's nur hier im Radio.
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0: Das sind doch ganz entspannte Klänge für euren Donnerstagmorgen. 6.48 Uhr haben wir es. Hier ist Radio Oberhausen. Guten Morgen. Ja, und wir quatschen heute über die Statusfunktion bei WhatsApp. Also, was wir da schon alles gesehen und geteilt haben. Zum Beispiel auch mit Menschen, bei denen wir eigentlich vielleicht nur mal einen Schrank bei Kleinanzeigen abgeholt haben oder so. Bei mir ist es zum Beispiel mein Versicherungsberater, von dem ich regelmäßig irgendwelche Urlaubsfotos angucke, obwohl ich das gar nicht will. Jonathan Göke aus dem Brühtim. Hast du auch so einen Kandidaten?
1: Bei mir sind es Handwerker ganz massiv. Bei mir zu Hause wurde aber viel gemacht und dementsprechend hat man natürlich auch viele Gewerke. Und da sehe ich dann auch immer, jetzt ist er gerade auf Madeira.
0: Schön,
1: jetzt macht er gerade einen Dartabend mit seinen Kumpels, hören dabei Wolfgang Petri und so weiter. Oder was mich dann so ein bisschen genervt hat, bastelt gerade an seinem Pool zu Hause, schön, während das bei mir auf der Baustelle.
0: Du wartest auf einen Termin,
1: nicht so richtig vorangeht. Genau, aber gibt's einige.
0: Jetzt ist ja sowieso die Frage, warum machen wir das eigentlich? Also ich halte mich ja auch immer sehr zurück so mit dem Status. Aber warum dieser Status auf WhatsApp? Warum teilen wir den?
1: Ja, da gibt es mehrere Gründe. Eine Uni aus Indien hat sich damit mal genauer befasst und eben rausgefunden, 7 unterschiedliche Gründe sind so im Schnitt, warum Leute was in ihren WhatsApp-Status hauen. Da wären einmal das soziale Engagement, soziale Beziehungen und die Suche nach Aufmerksamkeit natürlich.
0: Ja.
1: Ja, und auch einfach so Lebensupdates sind in dieser Forschungsstudie ein weiterer Grund für den WhatsApp-Status.
0: Ja.
1: Genauso, ja, wie manche einfach das Verlangen haben, ihre eigene Meinung mal kundzutun.
0: Ja, das tun ja auch öfter welche, obwohl man es gar nicht hören will dann. Ne? Ich muss sagen, ich fühle mich allerdings schon immer sehr unterhalten, wenn ich dann den Status scrolle und sehe halt, oh hier, Gasgrill von Bernd Versicherung jetzt, ne? Der hat 9, ja super. Ich finde das wichtig, ne? Dass ich in Bernds Leben immer up to date bin, er dann wahrscheinlich auch in meinem natürlich. Welche Nummern von fast Unbekannten habt ihr nicht blockiert und ertappt euch immer wieder beim WhatsApp-Status gucken? Schickt mir dazu gerne eine Sprachnachricht an die 0800 60 60 321 hier bei Radio Oberhausen. Ich bin Jasmin Wallbrot. Schönen guten Morgen. 7:10 haben wir's.

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9: 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Und jetzt zurück zu den Hits. 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
1: Mit Danny Hoppe. Guten Morgen. Der Hunter-Virus-Ausbruch auf einem Kreuzfahrtschiff beschäftigt seit Tagen die Weltöffentlichkeit und inzwischen auch Ärzte in Deutschland. Denn eine Frau, die auf dem Schiff Kontakt zu einem Hunter-Virus-Fall hatte, ist am späten Abend in die Uniklinik Düsseldorf gebracht worden mit einem speziellen Transportkonvoi vom Amsterdamer Flughafen. Niklas Lünebach aus dem News-Team. Wie geht's der Frau gerade?
2: Also die Feuerwehr sagt, der Zustand der Frau sei stabil, sie zeige bisher keine Symptome einer Infektion. Und auch die Düsseldorfer Uniklinik hat bereits vorher betont, es handle sich um eine Kontaktperson ohne Nachweis einer Hantavirus-Infektion. Sie sei nur vorsorglich in die Klinik gebracht worden. Auf der Infektionsstation soll sie jetzt noch genauer untersucht werden.
1: Ja, und gerätselt wird ja weiter, wie es zu dem Ausbruch an Bord des Schiffes kommen konnte. Die Weltgesundheitsorganisation geht inzwischen davon aus, dass die Infektion schon vorher stattgefunden hatte.
2: Ja, das hat eine WHO-Expertin jetzt der Nachrichtenagentur AFP gesagt. Das Schiff war ja Anfang April im Süden Argentiniens ausgelaufen. Kurz darauf traten bei einem 70-jährigen Niederländer erste Symptome auf. Und die WHO-Expertin sagt, in den meisten Fällen beträgt die Inkubationszeit 2 bis 3 Wochen. Sie geht davon aus, dass der Mann sich die Viren von einem Nagetier eingefangen hat, beziehungsweise über dessen Ausscheidungen. Die argentinischen Behörden haben deshalb jetzt Experten in die betroffene Region geschickt, um dort Nagetiere zu untersuchen.
1: Danke, Niklas. Und jetzt weitere Meldungen im Überblick. In der EU sollen KI-Anwendungen für sexualisierte Deepfakes in Zukunft verboten sein. Das hat die EU-Ratspräsidentschaft angekündigt. Bei Deepfakes wird zum Beispiel das Gesicht einer Frau in ein anderes Video, wie etwa einem Porno, eingefügt oder die Stimme künstlich nachgeahmt. US-Präsident Trump sieht erneut eine Einigung mit dem Iran in Sicht und das schon in den nächsten Tagen. Das sagte er dem Sender PBS. Gleichzeitig drohte er Teheran aber wieder, falls es keinen Deal gäbe, müsse man wieder damit anfangen, den Iran in Grund und Boden zu bombardieren. Die Mehrheit in Deutschland ist dafür, die Steuern auf Alkohol und Tabak zu erhöhen. Das zeigt eine Umfrage des Beratungsunternehmens Deloitte. Demnach halten 66% eine höhere Alkoholsteuer für sinnvoll, 59% eine höhere Tabaksteuer. Kein Finale in der Champions League und damit auch kein Triple in dieser Saison. Der große Traum des FC Bayern ist geplatzt. Im Halbfinalrückspiel kam der deutsche Rekordmeister nicht über ein 1:1 gegen Titelverteidiger Paris Saint-Germain hinaus. Das war zu wenig nach der 4:5-Pleite im Hinspiel. Torwart Manuel Neuer war bei DAZN natürlich enttäuscht, versuchte aber auch schon nach vorne zu schauen.
3: Wir haben ja trotzdem ein Finale, wir sind verdient deutscher Meister geworden. Wir freuen uns auf das Pokalfinale in Berlin. Da denken wir natürlich jetzt nicht dran, weil jetzt überwiegt natürlich die Enttäuschung.
1: Im Finale trifft Paris auf den FC Arsenal. Und das waren die Nachrichten mit Danny Hoppe.
4: Dankeschön, Danny, für die Infos. 7:03 haben wir es. Ihr hört Radio Oberhausen mit Jasmin Walbrot. Und das Wetter ist heute richtig freundlich. Mit einem Wechsel aus Sonne und Wolken nämlich. Dabei bleibt es trocken und wir kriegen bis zu 16 Grad. Jetzt gerade messen wir noch 8 Grad am Stadion Niederrhein. Die Hälfte also. Es geht noch rauf. Und morgen dann sogar noch ein Stückchen besser. Viel Sonne, nur lockere Wolken und dann sogar warme 18 Grad. Und jetzt die aktuellen Staus auf der A2 Dortmund Richtung Oberhausen. Zwischen Dreieck Bottrop und dem Kreuz Oberhausen ist es zu voll. Da braucht ihr ungefähr 25 Minuten länger. Dann die A3 Arnheim Richtung Oberhausen. Zwischen Dienstlaken Nord und Oberhausen-Holten. Da seid ihr in gut 10 Minuten durch. Und nochmal 10 Minuten braucht ihr länger auf der A59 Dienstlaken Richtung Duisburg. Zwischen Duisburg-Althamborn und dem Kreuz Duisburg. Außerdem stehen die mobilen Blitzcontainer auf der Hibernia-Straße und auf dem Rema. Und wenn ihr noch was seht, Stau, Blitzer, Störung, ganz egal, sagt mir gerne Bescheid, damit es danach alle wissen. 0800 60 60 321. Ruf kurz an oder schickt eine WhatsApp. Gute Fahrt.
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4: Guten Morgen und wir machen die Welle auf dem Weg in den Donnerstag. Hier ist Wave.

0: 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Gleich 7:10 haben wir es, hier ist Radio Oberhausen. Kommt gut in den Donnerstag mit uns. Heute ist in Stierum richtig was los. Das Stierumer Volksfest rund um die Josefkirche. Das geht nämlich los. Jana von der Interessengemeinschaft Stierum. Ihr habt ja ab heute 12 Uhr und bis Sonntag dann wirklich jede Menge vor. Worauf können wir uns denn freuen?
1: Was immer das Highlight ist, der Fassanstich. Ja. Der beginnt um 17 Uhr. Genau. Und dann natürlich alles, was das Kinderherz begehrt. Kinderkarussell, Eisenbahn, Autoscooter haben wir natürlich. Schmalhauseis ist diesmal wieder dabei.
0: Muss sein, genau. Oder? So, jetzt zum Wochenende hin, was sind da die Highlights?
1: Also am Sonntag ist um 11 Uhr auf dem Autoscooter eine Messe. Also wirklich auf dem Autoscooter werden Bänke hingestellt, da ist eine Orgel, ein Klavier, eine Sängerin wird da sein. Also das wird, glaube ich, wieder sehr gut ankommen und schön werden.
0: Nur die Autos, die fahren dann in dem Moment nicht, ne?
1: Die Autos bleiben stehen.
0: Schade, das wäre auch noch gut machen. So. Eine Messe aus dem Auto, wenn die da so rumfahren.
1: Das wäre auch nicht schlecht. Ja, das lässt für nächstes Jahr mal. Ja. Genau. Und da Sonntag Muttertag ist, gibt es für jede Mama, die vor Ort ist, auch eine Kleinigkeit als Geschenk.
0: Also für Mamas lohnt es sich ganz besonders, aber auch für alle anderen natürlich. Und wir von Radio Oberhausen sind heute auch da. Unsere Reporterin Lisa Richter meldet sich nämlich heute Nachmittag live und checkt einfach vom Stierumer Volksfest mal die Stimmung ab. Schaltet gerne ein ab 14 Uhr.

Ach, unvergessen, Patrick Swayze in Dirty Dancing. Eric Carmen ist das mit Hungry Eyes. Oh, ich war so verliebt in Johnny. Hier ist Radio Oberhausen mit Jasmin Weilbrot. Schönen guten Morgen um 14 Uhr. Nein, 14 Uhr 7 ist falsch rum. 7.14 Uhr, so rum. Manche gehen zur Therapie, andere ja direkt auf die Tanzfläche. Ne? Und Bibi Rexha macht daraus gleich eine neue Religion. New Religion, so heißt der nächste Song. Der ist zusammen mit Faceless entstanden. Jetzt bei Radio Oberhausen gibt's den. Und da geht es darum, dass wirklich der Club zum Tempel wird. Ne? Dass wir also loslassen, schon ja fast zu so einem Heiligtum machen. Ist aus einer ziemlich dunklen Phase von Bibi Rexha entstanden. Aber der Song, der feiert tatsächlich die magische Kraft von Musik, die wir ja alle kennen. Denn wir schütteln uns praktisch alle Probleme und Sorgen aus dem Kopf und direkt in die Beine. Probiert's mal aus. Klappt übrigens auch mit der Müdigkeit. Auch jetzt um 7:15. Hier ist New Religion bei Radio Oberhausen. Schönen guten Morgen.

0: 7.21 Uhr, hier ist Radio Oberhausen. Schönen guten Morgen, ich bin Jasmin Wallbrot und habe gleich noch das für euch. Of Base mit Beautiful Life spiele ich gleich noch für euch und danach Benson Boone mit Beautiful Things. Also ganz viel Beautiful heute. Alles wunderbar an diesem Donnerstagmorgen. Kommt gut raus.
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0: 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Schönen guten Morgen. Es ist genau 7:30. Jetzt gibt's das Wichtigste aus Oberhausen von Thomas Bertram aus der Nachrichtenredaktion. Guten Morgen, Thomas.
1: Guten Morgen, Jasmin.
0: Das für Oberhausen zuständige Sozialgericht in Duisburg, das hat immer mehr zu tun, denn die Zahl der Verfahren ist ganz stark nach oben gegangen.
1: Ja, im Gericht sind im vergangenen Jahr fast 10.900 neue Verfahren eingegangen. Das waren rund 1.300 mehr als im Jahr davor. Und besonders stark stieg die Zahl der Eilanträge. Hier gab's ein Plus von gut 53%. Diese Eilanträge werden gestellt, wenn Menschen schnell eine Entscheidung brauchen, etwa bei Streit um Bürgergeld und Sozialhilfe. Neben Oberhausen kümmert sich das Duisburger Gericht auch um Verfahren aus Duisburg, Essen, Mülheim und die Kreise Kleve und Wesel.
0: Ja, vor allem die künstliche Intelligenz, die stellt das Gericht ja vor. Ziemlich große Herausforderungen, ne?
1: Ja, laut Gericht werden immer häufiger frei verfügbare KI-Programme genutzt, um Schreiben an das Gericht zu formulieren, und die Texte der KI machen dem Gericht sehr viel Arbeit. Viele Schreiben sind sehr lang und enthalten teils frei erfundene Urteile, auf die sich berufen wird, oder falsche Rechtsgrundlagen, und das kostet viel Zeit, weil die Richter die Inhalte erst genau prüfen und sortieren müssen. Gleichzeitig ist die Zahl der Richter um 3 auf 41 gesunken, was zusätzlich nochmal die Arbeitsbelastung hat weiter steigen lassen.
0: Das für Oberhausen zuständige Sozialgericht in Duisburg hat immer mehr zu tun. Die Zahl der Verfahren ist ganz stark nach oben gegangen. Und auf dem Sapo, da ist heute wieder lecker Essen und Trinken angesagt. Da läuft nämlich der nächste Feierabendmarkt.
1: Los geht's um 16 Uhr. Neu dabei ist das Bistro Jedermann von der Caritas Oberhausen. Das Team bringt unter anderem Kisch mit auf den Feierabendmarkt. Auch das Hotel Schmachtendorf ist diesmal vertreten. Es bietet eigenes Streetfood an und hat unser Veranstalter gesagt. Und auch sind heute Händler mit neuen Angeboten dabei. Der Feierabendmarkt auf dem Sapo läuft bis 20 Uhr.
0: Ja, ist doch schön, wenn wir uns jetzt schon auf den Feierabend freuen können. Dankeschön, Thomas, für die Infos. Und ihr könnt natürlich gerne alle Nachrichten nochmal nachlesen auf radiooberhausen.de und auch in unserer Radio Oberhausen App. Und beim Wetter, da gibt's heute einen Mix aus Sonne und Wolken und es bleibt den ganzen Tag über trocken. Die Temperaturen dazu: aktuell sind wir bei 8 Grad, jetzt gemessen am Kaisergarten. Später sind bis zu 16 Grad drin. Morgen wird's dann noch ein bisschen freundlicher, noch mehr Sonne, weniger Wolken und es geht sogar rauf auf bis 18 Grad. Und jetzt gucken wir auf die Staus. Es ist zu voll, mal wieder auf der A2 Dortmund Richtung Oberhausen. Zwischen dem Dreieck Bottrop und dem Kreuz Oberhausen, da braucht ihr eine halbe Stunde länger. Dann die A3 Köln Richtung Arnheim. Zwischen Kreuz Oberhausen West und Kreuz Oberhausen da plus 10 Minuten für euch. Und nochmal 10 Minuten obendrauf kommen auf der A59 Dienstlaken Richtung Duisburg. Zwischen Duisburg-Altamborn und Kreuz Duisburg eben plus 10 Minuten für euch.

0: Außerdem wird geblitzt auf der Hibernia-Straße und auf dem Rema. Da stehen die Blitzcontainer. Und ihr könnt mir gerne noch mehr durchgeben. Stau, Blitzer, Störung, was immer ihr gesehen habt, was euch hier jetzt gerade beschäftigt, sagt mir Bescheid. 0800 60 60 321, das ist die Nummer hier bei Radio Oberhausen. Einfach eine WhatsApp schicken oder kurz eben durchklingeln. Gute Fahrt wünsche ich.
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0: Guten Morgen. Erstmal Augen auf, ne? Dann aufstehen, Kaffee trinken. So ein Schritt nach dem anderen am Donnerstagmorgen. Tom Gregory jetzt mit Small Steps.

0: 7.38 Uhr. Hier ist Radio Oberhausen. Schönen guten Morgen. Ich habe noch gar nicht gefrühstückt, aber jetzt kriege ich schon Hunger hier. Das wird nämlich ganz schön lecker heute in der Innenstadt. Ab heute zumindest. Bis Sonntag gibt es da nämlich eine richtig coole Aktion. Jonathan Gulke aus dem Frühteam. Eine Tapas-Tour, bei der wir uns wirklich quer durch die Restaurants in der Innenstadt futtern können.
1: Genau, das Konzept kommt aus Städten wie Barcelona oder Palma. Jetzt eben auch in Oberhausen. Es wird also mediterran hier bei uns. Ne? 10 Restaurants machen mit. Ihr bekommt dann je einen kleinen Happen plus Getränk für 5 Euro. Zum Beispiel gibt es im Ürige Treff Grünkohl mit Sauerkraut und Mettwürstchen.
0: Klingt jetzt nicht so spanisch.
1: Chips. Es ist bunt durchmischt, genau. Ja. Beim Salvatore bekommt ihr Bruschetta mit Wein und bei Jamon Jamon Garnelen in Knoblauchöl. Ihr hört das schon raus. Ist bunt gemischt, alles mit dabei. Nicht nur spanische Gerichte, sondern spanisch, griechisch, syrisch, polnisch, oh, italienisch, kroatisch und natürlich auch deutsche Tapas gibt's.
0: Oh, das klingt mega gut. Wie läuft das denn ab? Muss ich mich da irgendwie anmelden?
1: Nee, man kann einfach vorbei kommen und loslegen. Auch die Reihenfolge der Restaurants, wie ihr die abklappert, könnt ihr euch ganz selbst zusammenstellen. Ist auch egal, ob ihr alleine, zu zweit oder mit einer Gruppe unterwegs seid. Am Freitag und Samstag kann es aber ein bisschen eng werden in manchen Läden, sagen zumindest die Veranstalter. Da lohnt es sich dann vielleicht vorher kurz anzurufen oder ihr geht halt einfach zur nächsten Station weiter, wenn es
0: ja,
1: so voll ist.
0: Da ist ja alles offen. Dann klingt wirklich mega lecker. So ein bisschen schlendern, gut essen, alles bei Walking Tapas. Von heute bis Sonntag in den Restaurants in der Oberhausener Innenstadt. Hier ist Radio Oberhausen. Ich bin Jasmin Wallbrot. Schönen guten Morgen. 7.39 Uhr haben wir es jetzt. Kommt gut raus.

0: Herbert Grönemeyer bei Radio Oberhausen. 7.42 Uhr haben wir es. Schönen guten Morgen. Ja, und mein Kaffee ist schon wieder leer. Was soll das?
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0: Kommen wir zum Geldregen. Jürgen Bangert, der hat gesagt, er hat sich für heute ganz, ganz viel vorgenommen mit euch im landesweiten Geldregenstudio. Aber ich meine auch die größten Projekte, ne? Die starten ja mit so dem kleinen ersten Schritt. Und den ersten Schritt, den machen wir jetzt. Guten Morgen, Jürgen.
2: Guten Morgen. Ich habe die Anne ausgebremst auf dem Weg zum Kindergarten. Hallo.
3: Hallo. Guten Morgen.
2: Guten Morgen. Aber du arbeitest gar nicht selber im Kindergarten, sondern bringst gerade deinen Sohnemann hin.
3: Ja, genau.
2: Es ist ja am Wochenende Muttertag. Basteln die heute immer noch so kleine Überraschungen?
3: Das weiß ich jetzt noch gar nicht, ehrlich gesagt. Das wird eine Überraschung für mich.
2: Das stimmt, das ist jetzt eine saublöde Frage von mir gewesen. Wenn du es wüsstest, wäre es keine Überraschung. Und ja, du bist ein richtiger Familienmensch, das habe ich schon rausgehört.
3: Ja, weil, total.
2: Wenn du was gewinnst, gibt es für dich nur eine Möglichkeit, was mit dem Geld passiert.
3: Genau, etwas mit meiner Familie unternehmen, selbstverständlich. Essen gehen, in den Freizeitpark, einkaufen gehen, ja, was wir so mögen.
2: So, wunderschön. Dann drücke ich dir die Daumen, dass wir das jetzt umgesetzt bekommen. Anne, hier kommt dein Geldring.
1: 220 Euro.
3: Weiter.
1: 950 Euro.
3: Weiter.
1: 1500 Euro.
3: Weiter.
1: 1750 Euro.
3: Ja, stopp.
2: Anne, herzlichen Glückwunsch.
3: Ja, super, ich freue mich, mega.
2: 1750 Euro sind es für dich.
3: Ja, das ist cool. Vielen Dank. Mega.
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Vielleicht habt ihr das schon mitgekriegt, in Krefeld ist gerade ein großer Feuerwehreinsatz. Seit gestern Abend versucht die Feuerwehr am Rheinhafen Brand in einem Recyclingunternehmen zu löschen. Mehr Nachrichten gleich um 8 bei Radio Oberhausen. 10 vor haben wir's.

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1: Mit Danny Hoppe. Guten Morgen. Der Begriff Deepfakes ist inzwischen auch in der breiten Öffentlichkeit angekommen, durch den Fall Fernandes Ulmen oder auch gestern durch Italiens Ministerpräsidentin Meloni, die auf sexualisierte Deepfakes von sich aufmerksam gemacht hat. Die EU will jetzt dagegen vorgehen, das hat die EU-Ratspräsidentschaft am Morgen angekündigt. Niklas Lünebach aus dem News-Team, in Zukunft sollen KI-Anwendungen zum Erstellen von sexualisierten Deepfakes verboten werden.
2: Genau, dazu soll das KI-Gesetz angepasst werden. Bei Deepfakes wird ja zum Beispiel das Gesicht einer Frau in ein anderes Video, zum Beispiel ein Porno, eingefügt oder die Stimme wird künstlich nachgeahmt. So ein Material kursiert schon seit Jahren im Netz, aber weil die KI zuletzt so einen technischen Sprung gemacht hat, wirkt das alles eben immer echter. Und es wird dadurch auch immer leichter, solche Videos zu erstellen. Deshalb will die EU jetzt KI-Anwendungen für Missbrauch Deepfakes verbieten. Das heißt, es geht nicht nur um die Bestrafung der Tat, sondern auch um das Verbot des Werkzeugs dafür.
1: Was die EU-Ratspräsidentschaft aber auch nochmal klargestellt hat, die Erstellung von Bildern soll jetzt nicht generell übermäßig stark eingeschränkt werden.
2: Nein, dafür soll in dem neuen Gesetz aber genau definiert sein, was sexualisierte Inhalte sind und was eben nicht. Bevor die Änderungen in Kraft treten können, müssen außerdem noch das EU-Parlament und die Mitgliedstaaten zustimmen. Dann könnte das neue Gesetz Anfang Dezember in Kraft treten.
1: Danke, Niklas. Und jetzt weitere Meldungen im Überblick. Nach dem Hantavirus-Ausbruch auf einem Kreuzfahrtschiff ist eine Kontaktperson am Abend in die Düsseldorfer Uniklinik gebracht worden. Ein spezieller Transportkonvoi hatte die Frau vom Amsterdamer Flughafen abgeholt. Sie soll jetzt vorsorglich untersucht werden. Bisher zeige sie keine Symptome einer Infektion, teilte die Feuerwehr mit. In Lettland sind mehrere Drohnen abgestürzt. Nach Angaben des Militärs waren sie von Russland aus in den Luftraum eingeflogen. Ob es sich um russische oder ukrainische Drohnen handelt, ist noch unklar. Bericht über Verletzte gibt es bisher nicht. Seit dem Abend brennen in einem Entsorgungsbetrieb am Krefelder Rheinhafen rund 700 Tonnen Metallschrott. Es hatte sich eine große Rauchwolke gebildet. Drei Mitarbeiter wurden leicht verletzt. Die Löscharbeiten gestalten sich nach Angaben der Feuerwehr mühsam. Der Traum vom Triple ist geplatzt. Der FC Bayern hat das Finale in der Champions League verpasst. Im Halbfinalrückspiel kam der deutsche Rekordmeister zu Hause gegen Paris Saint-Germain nicht über ein 1:1 hinaus. Bayerns Trainer Vincent Kompany war bei DAZN enttäuscht, aber auch ein fairer Verlierer.
3: Das Niveau von beiden Mannschaften war einfach sehr, sehr, sehr, sehr hoch. Wir haben alles versucht. Ja. Gratulation PSG.
1: Im Finale trifft Paris jetzt auf den FC Arsenal. Und das waren die Nachrichten mit Danny Hoppe.
4: Dankeschön, Danny. Hier ist Radio Oberhausen mit Jasmin Wallbrot. 8:03 haben wir es jetzt gleich. Und das ist die perfekte Zeit, um mal aufs Wetter zu gucken. Das ist nämlich heute richtig, richtig schön. Die Sonne hatte sich ja lange versteckt, aber heute ist sie wieder da und sie mischt sich mit Wolken. Es bleibt den ganzen Tag über trocken. Die Temperaturen dazu aktuell 8 Grad bei euch in Lierich. Später sind dann sogar bis zu 16 drin. Morgen noch mal ein bisschen schöner wieder. Mehr Sonne, weniger Wolken und die Temperaturen gehen sogar rauf auf bis zu 18 Grad. Und jetzt die Staus ab 10 Minuten plus für euch auf der A2 Dortmund Richtung Oberhausen. Zwischen dem Dreieck Bottrop und dem Kreuz Oberhausen, da braucht ihr eine halbe Stunde länger. Und auf der A59 Dienstlaken Richtung Duisburg ist es auch zu voll. Zwischen Duisburg-Althamborn und dem Kreuz Duisburg, da seid ihr in gut 20 Minuten durch. Außerdem stehen die mobilen Blitzcontainer immer noch auf der Hibernierstraße und auf dem Rema. Und wenn ihr noch was seht, sagt kurz Bescheid per WhatsApp, einfach eine Sprachnachricht schicken oder aber auch per Telefon 0800 60 60 321. Gute Fahrt.
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4: Und jetzt die Aufforderung an euch alle. Umarmungen tun ja immer gut, ne? Also warum nicht einfach mal sich selbst umarmen? Ne? Nimm dich mal in den Arm und sag, ich hab dich lieb. Schönen guten Morgen.

0: Schönen guten Morgen. Gerade hier nochmal geguckt im WhatsApp-Status. Hä, wer war denn das nochmal? Ich weiß gar nicht, wer das ist. Hier ist Radio Oberhausen, 10 nach 8. Schönen guten Morgen. Also manche Leute kennen wir gefühlt wirklich gar nicht mehr, haben aber immer noch die WhatsApp-Nummern gespeichert von denen, sind halt im Telefon drin. Ne? Bei mir ist es zum Beispiel auch unter anderem mein Versicherungsberater und ein ehemaliger Trainer meines Sohnes. Richtig komisch wird's dann aber, wenn die regelmäßig Updates aus ihrem Leben posten im WhatsApp-Status. Und das will ich ja eigentlich gar nicht sehen, aber trotzdem tippe ich da irgendwie immer drauf. Kollege Max Berger aus dem Radio Oberhausen Frühteam hat euch mal zu eurem WhatsApp-Status gefragt.
1: Hast du da auch so Leute, zu denen du gar keinen Kontakt mehr hast? Keine Ahnung, ich sag jetzt mal Gerd Kleinanzeigen oder so.
2: Ja, genau. Irgendwie war Harald Wohnzimmerschrank oder so und dann sieht man immer noch, wo machen die denn gerade Urlaub?
3: Ja, ab und zu mal sehe ich das schon, ja.
4: Von der Versicherung und dann habe ich auf einmal gesehen, der war dann im Urlaub und ich dachte mir so, okay, habe ich dann aber auch gelöscht, also.
1: Also da bist du konsequent, schaust du dir gar nicht an, juckt dich auch nicht.
4: Genau, ich bin sehr ordentlich und meine Kontaktliste ist aufgeräumt.
1: Und wie ist das dann? Schaust du dann da auch wirklich richtig nach oder wie machst du das?
3: Nee, ich skippe einfach durch.
1: Also ist dir scheißegal, aber warum löscht du die dann nicht?
3: Vielleicht braucht man die ja irgendwann mal wieder, ne?
1: Also zur Sicherheit lässt man die drin, sieht, was so bei denen im Leben abgeht und das war's.
3: Eben.
2: Ich weiß nicht, also es ist dann halt so, man möchte das dann weggucken, weil das dann sonst angezeigt wird und dann denke ich immer, ach ja, müsstest du mal löschen und machst du später und dann vergesse ich es einfach wieder.
0: Ja, müsste man mal machen, genau, das denke ich mir auch jedes Mal und irgendwie wollen wir ja doch wissen, ne? Was mit anderen so los ist. Von wem seht ihr denn noch den WhatsApp-Status, obwohl ihr mit dem eigentlich gar keinen Kontakt mehr habt? Schickt mir gerne eine WhatsApp-Sprachnachricht dazu an die 0800 60 60 321. Hier ist Radio Oberhausen. Ich bin Jasmin Wallbrot, schönen guten Morgen. Und das hier ist Elena Miles mit Black Velvet. Kommt entspannt durch den Donnerstag.

0: Heute ist schon Donnerstag, heißt das Wochenende ist nicht mehr weit. 17 Minuten nach 8 haben wir es, hier ist Radio Oberhausen. Schönen guten Morgen. Ja, und morgen Abend von 18 bis 24 Uhr, wenn ihr da mal so dran denkt, was macht ihr da? Also viele von euch wahrscheinlich Party oder einfach vorm Fernseher sitzen oder vielleicht auch schlafen gehen. Inan vom Sassas, der hat da andere Pläne. Er kam nämlich auf die Idee, einen Nachtflohmarkt zu machen am morgigen Abend in der Kunsthalle im Altenberg. Ja, und wie er auf die Idee gekommen ist, das hat er uns natürlich auch erzählt.
1: Die Idee kam eigentlich ganz spontan. Ich war letztes Jahr in Dortmund unterwegs und habe eine riesige Menschenmenge gesehen, die vor einer Halle auf Einlass gewartet hat. Darunter waren wirklich richtig interessante und kreative Leute. Und als ich dann später selbst reingegangen bin, habe ich das Konzept sofort ins Herz geschlossen. Es war ein klassischer Flohmarkt mit vielen Vintage- und Retro-Sachen, Schallplatten, altem Schmuck und besonderen Fundstücken. Die Atmosphäre war so unglaublich angenehm und warm. Da dachte ich mir, sowas braucht Oberhausen.
0: Ja, habt ihr gehört, oder? Sowas braucht Oberhausen. Und deswegen gibt's das jetzt auch. Der Eintritt, der kostet morgen Abend 5 Euro, ist eben auch kein herkömmlicher Trödelmarkt. Ne? Eine Party gibt's nämlich auch, also zumindest so ein bisschen.
1: Es gibt Musik und Streetfood bei uns. Ein DJ aus Köln wird auflegen. Anfangs begleitende Musik, später was Tanzbares sogar. Also es darf gerne getanzt werden, auch bei uns.
0: Ein bunter Abend, also mit Lichterketten, mit Musik, ganz vielen Ständen, an denen ihr vielleicht noch so ein paar Schätzchen ergattern könnt. Und vielleicht gibt's für den einen oder anderen von euch ja auch noch einen Drink und ein Tänzchen obendrauf. Am Freitag ab 18 Uhr beim Nachtflohmarkt in der Kunsthalle im Altenberg. Hier ist Radio Oberhausen. 18 nach 8 haben wir es jetzt. Schönen Donnerstag. Das ist Britney Spears und Toxic.

0: Das ist Britney Spears. Ich bin Jasmin Weilbrot. Hier ist Radio Oberhausen. Schönen guten Morgen. 8 Minuten vor 8:30.
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0: Sarah Larsen mit Lush Life ist das. Schönen guten Morgen um 8:30 hier bei Radio Oberhausen. Jetzt gibt's das Wichtigste aus Oberhausen von Thomas Bertram aus der Nachrichtenredaktion. Guten Morgen.
1: Hallo Jasmin.
0: In Stierum, da wird ab heute das Volksfest gefeiert.
1: Ja, rund um die Josefkirche gibt es bis einschließlich Sonntag Programm. In diesem Jahr haben 23 Schausteller entlang von der Lothringer Straße, Martin-Heix-Platz und Josefstraße ihre Buden und Fahrgeschäfte aufgebaut. Darunter Autoscooter, Kinderkarussell und Eisenbahn. Außerdem Kirmesklassiker wie Entenangeln, Pfeilwerfen und Losbude. Ja, und natürlich auch Buden mit den klassischen Kirmesleckereien. Gefeiert wird das Stierumer Volksfest an allen 4 Tagen immer von 12 bis 18 Uhr.
0: Ja, und dann gibt es auch noch besondere Aktionen, zum Beispiel am Sonntag, darunter nämlich ein Autoscooter-Gottesdienst.
1: Ja, der beginnt am Sonntag um 11 Uhr mit allem, was dazugehört, Bänke, Orgel und so weiter, wird am Autoscooter dann an der Lothringer Straße aufgebaut. Und weil am Sonntag Muttertag ist, dürfen sich Mamas auf dem Fest auch über kleinere Geschenke freuen.
0: Oh, das finde ich sehr süß. In Stierum wird ab heute 4 Tage lang das Stierumer Volksfest gefeiert. Los geht's heute um 12 Uhr. Ja, und das für Oberhausen zuständige Sozialgericht in Duisburg, das hat alle Hände voll zu tun. Schuld daran ist vor allem auch künstliche Intelligenz.
1: Ja, immer häufiger wenden sich Kläger demnach nicht über Anwälte an das Gericht, sondern sie nutzen KI-Programme, um ihre Schreiben zu formulieren. Und diese Schreiben sind in der Regel sehr umfangreich, sagt das Gericht. Und das viel größere Problem, sie sind inhaltlich oft falsch, weil sich die KI auf frei erfundene Urteile und falsche Rechtsgrundlagen beruft, um damit Klagen oder Verfahren zu begründen. Ja, das kostet viel Zeit, weil Richter die Inhalte erst genau prüfen und sortieren müssen.
0: Und das, obwohl das Sozialgericht ja eh schon Arbeit ohne Ende hat, ne?
1: Ja, im vergangenen Jahr sind fast 10.900 neue Verfahren eingegangen, rund 1.300 mehr als im Jahr davor. Gleichzeitig ist die Zahl der Richter am Sozialgericht Duisburg im vergangenen Jahr leicht gesunken. Neben Oberhausen kümmert es sich auch um Verfahren aus Duisburg, Essen, Mülheim und den Kreisen Kleve und Wesel.
0: Dankeschön, Thomas, für die Infos. Wenn ihr was nicht mitbekommen habt oder auch noch weitere Nachrichten hören und lesen wollt, könnt ihr gerne machen auf radiooberhausen.de und natürlich auch in unserer Radio Oberhausen App. Und dann mit gucken wir mal eben aufs Wetter um 8.32 Uhr. Die Sonne scheint endlich mal wieder. Heute gibt es einen Mix aus Sonne und Wolken bei uns in Oberhausen. Regen ist definitiv kein Thema. 16 Grad maximal. Im Moment liegen wir noch so bei 10 Grad bei euch im Marienviertel gerade. Morgen legt das Wetter dann sogar noch mal einen drauf. Deutlich mehr Sonne gibt es, weniger Wolken und Höchstwerte sogar um die 18 Grad. Und jetzt die Staus, der Blick auf die Autobahnen. Auf der A2 ist es zu voll, von Dortmund Richtung Oberhausen, zwischen Dreieck Bottrop und dem Kreuz Oberhausen. Da braucht ihr eine halbe Stunde länger. Dann die A3, Arnheim Richtung Oberhausen, zwischen Dienstlaken Süd und Oberhausen Holten. Da sind es 10 Minuten plus für euch. Und auf der A59, Dienstlaken Richtung Duisburg, zwischen Duisburg-Fahn und dem Kreuz Duisburg. Auch da müsst ihr eine halbe Stunde mehr einplanen. Außerdem hat mich Viktor gerade angerufen auf der Buschhausener Straße. Da

0: steht die Polizei direkt an der Autobahnauffahrt zur A42 und sie blitzt. Außerdem stehen die mobilen Blitzcontainer auf der Hibernia-Straße und auf dem Rema. Und wenn ihr noch was gesehen habt, gerne her damit. 0800 60 60 321. Einfach kurz eben durchklingeln oder eine WhatsApp schicken. Kommt gut an.
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0: Guten Morgen. Ja, und da es ja heute mal nicht regnet und die Sonne zu sehen ist, sehen wir vielleicht heute Abend auch mal wieder ein paar Sterne am Himmel. Wäre ja schön, oder? Die Chancen stehen auf jeden Fall gut. Sky Full of Stars von Coldplay. Jetzt für euch an eurem Donnerstagmorgen. Kommt gut raus.

Coldplay, A Sky Full of Stars, hier bei Radio Oberhausen. Schönen guten Morgen, 8.37 Uhr haben wir es jetzt. Und jetzt gibt es einen Song, der beweist, also schon 1983 wusste man, dass Gier echt eine doofe Sache ist. Ne? Depeche Mode mit Everything Counts. Ein ziemlich kluger Song über Kapitalismus, über Profitgier und Leute, die beim Wort teilen, ja, ziemlich nervös werden. Martin Gore, der hat den Song geschrieben, nachdem ihm bei einem Aufenthalt in Bangkok die krassen Unterschiede zwischen Arm und Reich aufgefallen sind. Und statt das jetzt trocken in irgendeinem Vortrag anzuprangern, haben die Depeche Mode lieber einen Hit daraus gemacht. Hier ist Everything Counts bei Radio Oberhausen. Guten Morgen.

0: Die Bayern sind raus aus der Champions League. Hier ist Radio Oberhausen, 8.42 Uhr. Schönen guten Morgen. Ich glaube, bei den Bayern hat eindeutig einer zu früh Stopp gesagt. Oder es kam der Blitz, ne? Der PSG-Blitz.
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0: Ich glaube aber, die Bayern, die werden es verkraften. Und ihr hört, was das Stoppsagen angeht, ganz einfach vielleicht auf euer Bauchgefühl. Jetzt geht's ab in die nächste Runde zu Jürgen Bangert ins landesweite Geldregenstudio.
2: Der Marcel ist mit großem Gerät unterwegs. Du fährst Bauschutt. Wie schwer ist dein LKW?
3: So um die 40 Tonnen, wenn er vollgeladen ist.
2: 40 Tonnen. Das müssten wir mal ausrechnen, was 40 Tonnen in kleinen Scheinen sind. Wie viel Geld das wird.
3: Ja, das wäre schon einiges.
2: Bist du mit Bauschutt unterwegs? Was ist das Wertvollste, was du jemals in einem LKW transportiert hast?
3: Ja, wir fahren in der Regel nur Baustellenverkehr, also alles irgendwie Bauschutt oder Schotter.
2: Okay, also eher die groben Sachen.
3: Also nichts Besonderes bei uns.
2: Aber ich höre das schon so raus, also LKW fahren, das ist so auch ein Kindheitstraum von dir gewesen?
3: Genau, ich habe meinen Kindheitstraum quasi zum Beruf gemacht.
2: Mit großen Maschinen arbeiten. Schauen wir doch mal, was wir jetzt hier so hinkriegen, wie viel Schotter du aus dem Geldregen rausholst und wenn du bereit bist, lassen wir es regnen.
3: Ja, ich wäre soweit.
2: Und los.
1: 250 Euro.
3: Weiter.
1: 700 Euro.
3: Weiter.
1: 1200 Euro.
3: Weiter.
1: 2000 Euro.
3: Weiter.
1: 3000 Euro.
3: Stopp.
2: Marcel!
3: Ja?
2: Da hast du mal schön die Ladefläche voll gemacht.
3: Ja, wunderbar, das freut mich.
2: 3000 Euro für dich!
3: Ja, hundertprozentig.
2: Ich weiß nicht, auf deinen LKW wäre wahrscheinlich noch ein bisschen mehr gegangen, aber...
3: Ja, wahrscheinlich schon, aber ich bin vollkommen zufrieden. Dankeschön.
2: Das ist nämlich das Wichtigste an so einem Baustellen-LKW, dass das Radio funktioniert. Dann weiß man, hier sind heute Morgen 3000 Euro garantiert ohne Blitz. Also auch in dieser Runde jetzt. Ihr könnt einfach durchmarschieren. Macht's wie Marcel.
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0: Schönen guten Morgen, 8.46 Uhr haben wir es bei Radio Oberhausen und wir freuen uns heute noch ein bisschen mehr als sonst auf den Feierabend. Jonathan Göke aus dem Radio Oberhausen Frühteam, heute auf dem Saporischtja-Platz ist nämlich wieder Feierabendmarkt.
1: Genau, also von 16 bis 20 Uhr bekommt er da wieder schöne Sachen, Essen, Trinken und da ist ja auch immer viel los. Also gehe ich mal von aus, dass da heute viel los ist bei
0: bestimmt,
1: dem Wetter.
0: Klar,
1: genau.
0: Bei dem Wetter, ne, kein Regen, es bleibt trocken, die Sonne kommt. Es gibt übrigens auch zwei Neuzugänge. Zum ersten Mal mit dabei ist nämlich zum Beispiel das Bistro Jedermann aus Osterfeld.
1: Genau, das kennt man ja, ist bekannt in Osterfeld. Ja. Die bringen eine Quiche mit. Und aus Schmachtendorf, also von dir oben, Jasmin, kommt auch was runter in die City. Das Hotel und Restaurant Schmachtendorf macht dann so ein bisschen gehobeneres Essen, Streetfood. Mm. Das wird bestimmt auch mega lecker.
0: Ja, die machen auf jeden Fall immer gute Sachen. Ja? Kann ich empfehlen. Dazu sind auch viele Händler natürlich da mit Kreativkram, mit Handwerkszeug, alles dabei. Heißt Feierabend, kurz nach Hause, Jacke an, ab auf den Saporischtja-Platz. Der Feierabendmarkt, der läuft heute von 16 bis 20 Uhr mitten in der Oberhausener Innenstadt. Radio Oberhausen hier. Schönen guten Morgen.

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1: Mit Danny Hoppe. Guten Morgen. Der Hantavirus-Ausbruch auf dem Kreuzfahrtschiff Hondius beschäftigt jetzt auch Ärzte in Deutschland. Eine Frau, die auf dem Schiff Kontakt zu einem Hantavirus-Fall hatte, wurde gestern Abend zur Untersuchung in die Uniklinik Düsseldorf eingeliefert. Die Feuerwehr hatte die Frau am Flughafen Amsterdam unter großen Sicherheitsvorkehrungen übernommen und in die Klinik gefahren. Marc Weiß aus dem News-Team, warum Düsseldorf und wie ist der aktuelle Stand?
2: Ja, die Uniklinik Düsseldorf hat eine auf solche Fälle spezialisierte Abteilung. Deshalb ist die Frau dahin gekommen. Und nach aktuellem Stand laufen die Untersuchungen noch. Die Frau habe keine Symptome, heißt es. Und genau das ist ja das Problematische am Hantavirus. Eine Infektion kann wohl komplett ohne Symptome verlaufen. Die Viren können aber auch Blutungen, Fieber und sogar Nierenschäden auslösen. Und es gibt Hantaviren, die die Lunge schädigen können. Deshalb muss man das eben alles sehr genau untersuchen. Was die knapp 150 festsitzenden Passagiere auf dem Kreuzfahrtschiff angeht, gibt es jetzt eine Perspektive. Es gab ja auf diesem Schiff die ersten bekannten Fälle und leider auch 3 Todesfälle. Das Schiff darf die Kanareninsel Teneriffa anlaufen und ist jetzt auch auf dem Weg dahin schon. Auf Teneriffa gibt es eine auf Epidemien spezialisierte Klinik und da sollen dann Besatzung und Passagiere untersucht und gegebenenfalls medizinisch versorgt werden. Später könnten sie dann in ihre jeweiligen Heimatländer zurück, heißt es von den spanischen Behörden, die ja für Teneriffa zuständig sind.
1: Danke, Marc. Und jetzt weitere Meldungen im Überblick. In der EU sollen KI-Anwendungen für sexualisierte Deepfakes in Zukunft verboten sein. Das hat die EU-Ratspräsidentschaft angekündigt. Bei Deepfakes wird zum Beispiel das Gesicht einer Frau in ein anderes Video, wie etwa einem Porno, eingefügt oder die Stimme künstlich nachgeahmt. Nach Angaben von US-Präsident Trump könnte es schon in den nächsten Tagen eine Einigung mit dem Iran geben. Das sagte er dem Sender PBS. Gleichzeitig drohte er damit, den Iran in Grund und Boden zu bombardieren, falls es keinen Deal gäbe. Laut CNN will der Iran wohl heute seine Antwort auf einen US-Vorschlag übermitteln. Nach dem spektakulären Millioneneinbruch in eine Gelsenkirchener Sparkasse versammeln sich heute hunderte enttäuschte Schließfachkunden in der Nähe der Bank. Sie fordern Aufklärung und volle Haftung für die Schäden. Die Polizei rechnet mit bis zu 1000 Teilnehmern. Es war ein ernüchternder Abend für den FC Bayern in der Champions League. Der Traum vom Finale und damit vom Triple in dieser Saison ist geplatzt. Die Münchner kamen im Halbfinal-Rückspiel zu Hause gegen Paris Saint-Germain nicht über ein 1:1 hinaus. Das reichte nicht nach der 4:5-Pleite im Hinspiel. Entsprechend enttäuscht war Torwart Manuel Neuer bei DAZN.
3: Ich glaube, wir waren heute keine Killer in der Offensive gewesen. Ich glaube, man hat gesehen, dass wir ja eigentlich auch dem Finale nahe gewesen sind, aber das Ding nicht zu Ende spielen konnten.
1: Im Finale trifft Paris jetzt auf den FC Arsenal. Und das waren die Nachrichten mit Danny Hoppe.
4: Dankeschön, Danny, für die Infos. Danny, hörst du mich? So, jetzt habe ich ihn drauf, glaube ich. Dankeschön für die Infos. Hier ist Radio Oberhausen um kurz nach 9. Ich bin Jasmin Weilbrot und heute wird es beim Wetter richtig freundlich. Mit einem Wechsel aus Sonne und Wolken, nämlich dabei trocken und bis zu 16 Grad. Und jetzt gerade messen wir 11 Grad schon am Zauberlehrling. Morgen dann wird sogar noch ein Stückchen besser. Viel Sonne, nur lockere Wolken und warme 18 Grad. Und jetzt die Staus für euch. Und weil es so voll ist, alles ab einer Viertelstunde plus auf jeden Fall. Die B223, also die Mülheimer Straße. Die ist zu voll zwischen der Duisburger Straße und der Moritzstraße in Richtung Mülheim. Ziemlich dichter Verkehr, da eben eine Viertelstunde plus. Dann die A2 Dortmund Richtung Oberhausen. Zwischen Dreieck-Bottrop und dem Kreuz Oberhausen, da braucht ihr 20 Minuten länger. Auf der A40 Essen Richtung Duisburg. Zwischen Mülheim-Heimaterde und Dümpten, da auch eine Viertelstunde obendrauf. Und auf der A59 Dienstlaken Richtung Duisburg. Zwischen Duisburg-Althamborn und Duisburg-Düssern, auch da seid ihr in gut einer Viertelstunde durch. Außerdem wird geblitzt auf der Buschhausener Straße kurz vor der Autobahnauffahrt zur A42. Da steht die Polizei und blitzt. Dankeschön, Viktor, fürs Melden. Und die Blitzanhänger, die mobilen, die stehen auf dem Rema und auch auf der Hibernia Straße. Und ihr könnt mir gerne jederzeit noch andere Staus oder auch Blitzer durchgeben. Kostenlos unter 0800 60 60 321. Einfach eine WhatsApp schicken oder eben kurz durchklingeln. Gute Fahrt.
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4: Schönen Donnerstag mit uns.

0: Klingont mit Jubel bei Radio Oberhausen. Schönen guten Morgen, 9:12 haben wir es. Boah, und das ist ja voll was für mich, ne? So ein Leckerschmecker. Ab heute in der Oberhausener Innenstadt. Bis Sonntag gibt's da nämlich eine coole Aktion, Walking Tapas. Jonathan Göke aus dem Frühteam. Das ist eine Tapas-Tour, bei der wir uns wirklich quer durch die Restaurants in der Innenstadt futtern können.
1: Ja, das wird richtig mediterran, würde ich mal sagen, bei uns in der Innenstadt. Das Konzept kommt nämlich aus Städten wie Barcelona oder Palma. 10 Restaurants machen mit. Ihr bekommt dann je einen kleinen Happen plus Getränk für 5 Euro. Zum Beispiel gibt es im Ürige-Treff Grünkohl und Sauerkraut mit Mettwurstchips. Das ist jetzt wenig mediterran, aber ne, trotzdem, die Abwechslung ist da. Bei Salvatore kriegt er Bruschetta mit Wein und bei Jamon. Ich habe die Kollegin sagte gerade hier, es heißt nicht Jamon.
0: Wir haben gerade einen Spanisch-Nachhilfekurs gehabt hier. Ja,
1: genau. Da bekommt ihr auf jeden Fall Garnelen in Knoblauchöl und auch das Gdańska ist zum Beispiel mit dabei. Ihr hört schon raus, das ist wirklich bunt durchmischt. Ihr bekommt Spanisch, Griechisch, Syrisch, Polnisch, alles mit dabei.
0: Ja, perfekt. Wie läuft das denn ab? Muss ich mich irgendwo anmelden?
1: Nee, ihr könnt einfach hingehen und mitmachen. Die Reihenfolge der Restaurants könnt ihr euch auch komplett selbst zusammenstellen. Es ist auch egal, ob ihr allein, zu zweit oder mit einer Gruppe unterwegs seid. Am Freitag und am Samstag könnte es aber ein bisschen eng werden in manchen Lokalen. Das sagen zumindest die Veranstalter. Da lohnt es sich dann vorher kurz anzurufen oder einfach, ja, wenn es voll ist, geht er eben zum nächsten Restaurant.
0: Eben, gibt ja genug Möglichkeiten, ne? Klingt wirklich mega lecker. Dankeschön, Johnny, für die Infos. So ein bisschen schlendern, gut essen. Alles von heute bis Sonntag in den Restaurants in der Oberhausener Innenstadt. Radio Oberhausen. Jetzt mit Anastasia und I'm Out of Love. 9:13. Schönen guten Morgen. 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

0: Schönen guten Morgen mit Radio Oberhausen. Ich bin Jasmin Wallbrot. 16 nach 9 haben wir es jetzt. Ja, und Taylor Swift, BTS und Depeche Mode, die haben es ja alle vorgemacht, ne? Konzertfilme liegen gerade voll im Trend. Jetzt gibt's auch einen über die Hit Me Hard in Soft Tour von Billie Eilish. Also jetzt nicht einfach irgendwie so ein mitgefilmtes Konzert, das ihr seht, sondern wirklich eine sehr, sehr schöne Doku, sogar in 3D, von Kultregisseur James Cameron. Das ist ja der Mann, der auch schon Titanic und auch die Avatar-Filme gemacht hat. Der hat auch die Doku gemacht. In Zusammenarbeit natürlich mit Billie Eilish, hat sie uns erzählt.
1: I think getting to co-create this together.
2: Den Film mitzuentwickeln hat mir echt die Augen geöffnet. Wir leben ja sonst in unserer eigenen kreativen Welt. Ich stehe hinter allem, was ich mache. Ich habe die Show kreiert und die Musik gemacht. Du machst deine Filme. Es war interessant, gemeinsam an etwas zu arbeiten.
0: Ja, und James Cameron und Billie Eilish machen dadurch einen Kinofilm zusammen, eine Konzert-Doku in 3D. Ist kein klassisch gefilmtes Konzert, sondern eben wirklich ein richtiger Kinofilm. Mit ganz viel Musik, mit Behind-the-Scenes-Material. Also heute ist auf jeden Fall offizieller Kinostart des Billie Eilish-Films. Läuft übrigens auch bei uns in Oberhausen, zum Beispiel in der Lichtburg und auch im CineStar im Zentro. Und jetzt hier im Radio Billie Eilish, Birds of a Feather, extra für euch um 17 nach 9. Guten Morgen.

0: Billie Eilish jetzt auch mit einer neuen Doku ab heute im Kino zu sehen. Birds of a Feather ist das hier bei Radio Oberhausen. 20 nach 9 haben wir's. Schönen guten Morgen und gleich spiele ich noch das für euch. Der macht immer gute Laune. Taylor Swift ist das mit ihrem neuen Song Opelite. Jetzt gleich bei Radio Oberhausen. Und Phil Collins habe ich dann auch noch für euch. Can't Stop Loving You.
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0: Schönen guten Morgen. Es ist genau 9:30. Das war Phil Collins, Can't Stop Loving You. Und jetzt gibt's das Wichtigste aus Oberhausen von Thomas Bertram aus der Nachrichtenredaktion. Guten Morgen, Thomas.
1: Hallo, Jasmin.
0: In Stierum, da ist heute auch gute Laune. Da wird nämlich ab heute das Volksfest gefeiert.
1: Ja, rund um die Josefkirche gibt es bis einschließlich Sonntag Programm. In diesem Jahr haben 23 Schausteller entlang von Lothringer Straße, Martin-Heix-Platz und Josefstraße ihre Buden und Fahrgeschäfte aufgebaut. Es gibt einen Autoscooter, Kinderkarussell und Eisenbahn, außerdem Kirmesklassiker wie Entenangeln, Pfeilwerfen und Losbude und natürlich Buden mit klassischen Kirmesleckereien. Und gefeiert wird das Stierumer Volksfest an allen 4 Tagen immer von 12 bis 18 Uhr.
0: Und es gibt auch besondere Aktionen, zum Beispiel am Sonntag, da ist nämlich ein Autoscooter-Gottesdienst.
1: Ja, der beginnt am Sonntag um 11 Uhr mit allem, was dazu gehört, Bänke, Orgel und so weiter, werden dann am Autoscooter an der Lothringer Straße aufgebaut. Und weil am Sonntag Muttertag ist, dürfen sich Mamas auf dem Fest über kleine Geschenke freuen.
0: Ja, das ist immer schön, sehr gut. In Stierum wird also ab heute 4 Tage lang das Stierumer Volksfest gefeiert. Los geht's heute um 12 Uhr. Ja, und das für Oberhausen zuständige Sozialgericht in Duisburg, das hat ziemlich viel zu tun. Schuld daran ist vor allem auch künstliche Intelligenz.
1: Ja, immer häufiger wenden sich demnach Kläger nicht über Anwälte an das Gericht, sondern sie nutzen KI-Programme, um ihre Schreiben zu formulieren. Und diese Schreiben sind in der Regel sehr umfangreich, sagt das Gericht. Und das viel größere Problem, sie sind inhaltlich oft falsch, weil sich die KI auf frei erfundene Urteile und falsche Rechtsgrundlagen oft beruft, um Klagen oder Verfahren zu begründen. Ja, das kostet alles viel Zeit, weil die Richter die Inhalte erst genau prüfen und sortieren müssen.
0: Ja, und das, obwohl das Sozialgericht ja sowieso schon Arbeit ohne Ende hat, ne?
1: Ja, im vergangenen Jahr sind da fast 10.900 neue Verfahren eingegangen, rund 1.300 mehr als im Jahr davor. Gleichzeitig ist die Zahl der Richter am Sozialgericht im vergangenen Jahr leicht gesunken. Neben Oberhausen kümmert es sich auch um Verfahren aus Duisburg, Essen, Mülheim und den Kreisen Kleve und Wesel.
0: Dankeschön, Thomas, für die Infos. Und Thomas hat alle Nachrichten für euch natürlich auch nochmal online gestellt auf radiooberhausen.de. Könnt ihr die nachlesen und natürlich auch in unserer Radio Oberhausen App. Und heute gibt's beim Wetter einen Mix aus Sonne und Wolken. Es bleibt den ganzen Tag über trocken. Aktuell messen wir 11 Grad bei euch in Dümpten. Später sind dann bis zu 16 Grad drin. Morgen wird's noch mal ein bisschen freundlicher. Mehr Sonne, weniger Wolken. Und dann geht's sogar rauf auf bis zu 18 Grad. Herrlich. Und jetzt die Staus. Auf der A2 Dortmund Richtung Oberhausen. Zwischen Dreieck Bottrop und Kreuz Oberhausen. Da braucht ihr 25 Minuten länger. Dann die A3 Köln Richtung Oberhausen. Zwischen Duisburg-Wedau und Oberhausen-Lierich. Da müsst ihr 35 Minuten mehr einplanen. Dann geht's auf die A40 Essen Richtung Duisburg. Zwischen Mülheim Heimaterde und Mülheim Dümpten. Da seid ihr in gut 10 Minuten durch. Und auf der A59 Dinslaken Richtung Duisburg. Zwischen Duisburg-Alt-Hamborn und Kreuz-Duisburg. Auch da 10 Minuten plus. Das waren jetzt nur die längeren Staus. Ab 10 Minuten plus für euch alle anderen eben auch in der App oder auf radiooberhausen.de. Und Viktor hatte angerufen. Der hat nämlich auf der Buschhausener Straße gesehen, dass die Polizei da steht und blitzt. Und zwar an der Autobahnauffahrt zur A42. Außerdem stehen die mobilen Blitzer auf der Hibernia-Straße und auf dem Rema. Und wenn ihr noch was seht, sagt mir gerne Bescheid. 0800 60 60 321. Da könnt ihr einfach eine WhatsApp hinschicken oder eben anrufen. Kommt gut an.
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0: Einen schönen guten

0: Irgendwas findet man doch immer, oder? Hier ist Radio Oberhausen, 9.35 Uhr, schönen guten Morgen. Wieder frischen Lesestoff zum Beispiel fürs Vorlesen am Abend oder mal neues Spielzeug, ein paar Klamotten, noch viel mehr findet ihr am Samstag beim Kindertrödel in der Lutherkirche an der Lippe-Heidstraße. Der Trödel ist für einen guten Zweck, da alle Einnahmen von Standgebühr bis Kuchenverkauf, die gehen nämlich alle an die Kita Oberlin im Marienviertel. Los geht's um 11 Uhr und dann habt ihr bis 16 Uhr Zeit zu stöbern, ein bisschen nett zu plaudern oder eben eine Tasse Kaffee zu trinken oder so. Mitorganisatorin Sarah sagt, das ist auf jeden Fall möglich.
1: Ob zum Stöbern, Genießen oder einfach für einen netten Austausch. Also vorbeikommen, lohnt sich auf jeden Fall.
0: Habt ihr gehört? Der Kindertrödel am Samstag ab 11 Uhr ist das in der Lutherkirche an der Lippe-Heidstraße. Noch mehr Veranstaltungstipps gibt's auch auf radiooberhausen.de. Ich bin Jasmin Weilbrot, schönen guten Morgen um 9.36 Uhr.

0: Milli Vanilli mit ihrem Greatest Hit Girl, You Know It's True bei Radio Oberhausen. 9.43 Uhr haben wir es und heute gibt es immer wieder Sonne und bis zu milde 16 Grad bei uns in Oberhausen. Also nicht nur wettertechnisch war das bis jetzt ein sehr schöner Donnerstag, oder? Vor allem auch hier.
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0: Bei Jürgen Bangert nämlich im landesweiten Geldregenstudio, da gab es heute noch keinen einzigen Blitz. Und ich finde, das darf jetzt auch gerne so bleiben.
2: Die Doro ist Lehrerin in Hauswirtschaft und macht gerade Hausarbeiten zu Hause. Hi.
3: Hi.
2: Das heißt, Fensterputzen gehört bei dir eher ins Berufliche oder hast du es auch privat einfach gern ordentlich?
3: Ich habe es privat auch sehr gern ordentlich.
2: Und dann geht's gleich in die Schule und dann geht's in Sachen Hauswirtschaft, geht's dann weiter.
3: Genau.
2: Kriegen die Schülerinnen und Schüler da auch beigebracht, wie man Fenster putzt?
3: Nein, tatsächlich nicht.
2: Aber kochen?
3: Wäre sinnvoll, machen wir aber ja. Nicht. Aber ja, natürlich lernen die, wie man kocht.
2: Ich habe das früher auch, das war immer so kochen. Dann war ich mal in so einem Nähkurs drin. Ich hoffe, dass das heute irgendwie immer noch praktisch veranlagt.
3: Auf jeden Fall.
2: Cool. Und für dich haben wir jetzt einen wunderschönen Geldregen zusammengebastelt.
3: Mhm.
2: Und ich bin gespannt, was du daraus machst.
3: Okay.
1: 340 Euro.
3: Weiter.
1: 800 Euro.
3: Weiter.
1: 1.000 Euro.
3: Weiter.
1: 2.600 Euro.
3: Weiter.
1: 3.000 Euro.
3: Stopp.
2: So.
3: Mega.
2: Herzlichen Glückwunsch.
3: Ja, danke schön. Super.
2: 3.000 Euro für dich.
3: Freue ich mich sehr. 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

0: Mark Amber mit Belong Together, so wie euer Donnerstagmorgen und Radio Oberhausen, die gehören auch zusammen. 9.47 Uhr haben wir es, schönen guten Morgen. Also ich bin jetzt schon fast im Wochenende angekommen, wir haben ja erst Donnerstag, aber trotzdem, irgendwie fühlt es sich schon so nach Wochenende an, oder? Den Vormittag, den übernimmt hier gleich ab 10 die Kollegin Steffi Hein. Steffi, dein Status aktuell?
1: Gut gelaunt, voll motiviert und mit einer neuen Kräuterpflanze in meiner Küche. Waldmeister nämlich gestern und das könntet ihr alle auch in meinem WhatsApp-Status sehen, also wenn ich den denn befüllt hätte und wenn wir unsere Kontaktdaten ausgetauscht hätten. Und darüber sprechen wir heute unter anderem den WhatsApp-Status von anderen, vor allem von Leuten, die wir eigentlich nur ganz flüchtig kennen und deren Leben wir trotzdem im Status sehr, sehr gerne stalken. Außerdem spielen wir auch heute wieder eine schöne Runde Ja oder Hein, das albernste Quiz der Welt. Und ich wüsste halt ganz gerne von euch, was man jetzt eigentlich mit frischem Waldmeister so machen kann. Ne? Ich meine, ich habe den gekauft aus kindlicher Begeisterung heraus, aber jetzt weiß ich auch nicht wirklich weiter.
0: Ja, ich tatsächlich ehrlich gesagt auch nicht. Ich habe neulich mal so ein Blatt davon probiert, das fand ich jetzt nicht so lecker, aber irgendwas lässt sich da bestimmt machen. Ich sehe schon, das ist gleich nach 10 wirklich, da ist genügend los bei Steffi in der Sendung. Ich bin Jasmin Walbrot und wir hören uns morgen wieder zwischen 6 und 10 hier bei Radio Oberhausen. Schönen Donnerstag.

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1: Mit Danny Hoppe. Guten Morgen. Menschen mit Behinderung sollen eigentlich in allen Lebensbereichen gleichberechtigt am Alltag teilnehmen können. Die Realität sieht aber oft anders aus, zum Beispiel bei der Barrierefreiheit, sei es an Bahnhöfen, Behörden oder Unternehmen. Deshalb befasst sich der Bundestag jetzt am Vormittag damit. Thorsten Adolfs aus dem News-Team, es ist aber nicht das einzige wichtige Thema heute. Es geht auch um die Digitalisierung und einen moderneren Staat.
2: Genau, es soll im Parlament um eine zentrale Frage gehen, und zwar die, wie Deutschland bei der Digitalisierung, in der Verwaltung und bei Planungsverfahren endlich schneller werden kann. Der Reformdruck ist hoch, weil Bürger, Unternehmen und Kommunen seit Jahren über zu viel Bürokratie und zu langsame Abläufe klagen. Wichtig wird auch die Debatte über die gesetzliche Krankenversicherung. Dabei geht es wieder um ein Grundproblem der Sozialpolitik. Die Frage ist, wie sich das System trotz steigender Ausgaben und einer alternden Gesellschaft dauerhaft finanzieren lässt. Auch die Luftverkehrssteuer steht in Berlin auf der Tagesordnung. Da prallen der Klimaschutz, wirtschaftliche Interessen der Branche und die Forderung nach bezahlbarer Mobilität aufeinander.
1: Das ist aber noch nicht alles. Auch um die Zukunft des lokalen Journalismus und um die Meinungsvielfalt geht es heute.
2: Ja, Hintergrund ist die schwierige wirtschaftliche Lage vieler regionaler Redaktionen. Sie kämpfen mit sinkenden Auflagen, wegbrechenden Werbeeinnahmen und hohen Kosten. Dazu kommt die Konkurrenz durch große digitale Plattformen. Gleichzeitig wächst die Sorge vor einer zunehmenden Medienkonzentration und sogenannten Nachrichtenwüsten. Das sind Regionen, in denen es kaum noch eine unabhängige lokale Berichterstattung gibt. Die politische Kernfrage ist deshalb, wie Lokalmedien gestärkt werden können, ohne die Unabhängigkeit der Presse zu gefährden.
1: Danke, Thorsten. Und jetzt weitere Meldungen im Überblick. Nach dem Hantavirus-Ausbruch auf einem Kreuzfahrtschiff ist eine Kontaktperson am Abend in die Düsseldorfer Uniklinik gebracht worden. Ein spezieller Transportkonvoi hatte die Frau vom Amsterdamer Flughafen abgeholt. Sie soll jetzt vorsorglich untersucht werden. Bisher zeige sie keine Symptome einer Infektion, teilte die Feuerwehr mit. Die Mehrheit in Deutschland ist dafür, die Steuern auf Alkohol und Tabak zu erhöhen. Das zeigt eine Umfrage des Beratungsunternehmens Deloitte. Demnach halten 66% eine höhere Alkoholsteuer für sinnvoll, 59% eine höhere Tabaksteuer. BVB-Innenverteidiger Niklas Süle beendet seine Karriere mit nur 30 Jahren. Das hat der Ex-Nationalspieler im Podcast Spielmacher angekündigt. Den Gedanken habe er schon länger gehabt, sagte Süle. Der endgültige Entschluss sei dann nach seiner Knieverletzung beim Spiel in Hoffenheim gefallen. Obi kämpft vor Gericht um sein Orange. Die Baumarktkette will sich seinen ganz bestimmten Farbton als Marke schützen lassen. Konkurrent Hornbach sagt aber, Orange sei in der Branche ganz normal, also nichts Unverwechselbares. Am Vormittag muss sich deshalb der Bundesgerichtshof mit dem Fall befassen. Vorher hatte das schon das Bundespatentgericht getan und Obi eine Absage erteilt. Schon zum Anmeldezeitpunkt der Farbmarke im Jahr 2010 hätten 6 der 7 umsatzstärksten Baumarktketten die Farben Orange oder Rot verwendet, hieß es damals. Und deshalb muss jetzt der BGH klären, ob Obi Orange wirklich typisch Obi ist oder einfach nur Orange. Und das waren die Nachrichten mit Danny Hoppe.
3: Ich danke dir, Danny, für die Nachrichten. Ich bin Steffi Hein. Ich erzähle euch jetzt mal, was so im Wetter los ist am Vormittag. 3:09 haben wir und das Wetter sieht heute ganz prima aus. Es ist immer wieder sonnig, aber auch die Wolken haben heute einen festen Platz bei uns. Es bleibt aber meistens trocken bei bis zu 14 Grad. Im Moment haben wir gerade 10 Grad. Morgen wird es dann ähnlich wie heute, aber ein bisschen wärmer bei bis zu 17 Grad. 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Und rüber geht's auf die Straßen. Hier ist euer aktueller Verkehrsservice. Geblitzt wird im Moment in Gladbeck auf der Lindenstraße und der Burschenstraße. Es blitzt in Gelsenkirchen auf der Willy-Brandt-Allee und der Mittellicher Straße, in Mülheim am Schildberg und auf der Kölner Straße. In Oberhausen steht ein Blitzer auf der Buschhausener Straße kurz vor der Autobahnauffahrt. In Wesel blitzt es auf der Feldstraße und auf der Obrichhofener Straße. Und weil so viel ist, könnt ihr es natürlich jederzeit nachlesen in der kostenlosen App, ist ja klar. Die längsten Staus auf den Autobahnen haben wir im Moment hier. A2 Dortmund-Oberhausen zwischen dem Dreieck Bottrop und dem Kreuz Oberhausen 6 Kilometer Stau. Ihr braucht 20 Minuten länger. Der Dreieck Köln-Oberhausen zwischen Duisburg-Wedau und Oberhausen-Lierich 3 Kilometer Stau, halbe Stunde plus. Und die A40 Essen-Duisburg zwischen Essen-Zentrum und Mülheim-Heißen. Hier sind es 3 Kilometer Stau und ihr braucht eine Viertelstunde länger. Gute und sichere Fahrt wünsche ich euch.
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3: Leute, es ist ein ganz komisches Gefühl. Ich hatte jetzt 3 Tage lang Urlaub, war wunderbar und ich komme hier morgens rein so und denke so, ja, Montag, mach erstmal meine ganzen Montagsfächer hier auf in unserem Redaktionssystem. Ich denke, irgendwie komisch, was stimmt denn hier nicht? Heute ist ja schon Donnerstag, ja. Also Leute, für euch ist Donnerstag, für mich ist Donnerstag, aber für mich ist gleichzeitig auch Montag. Also wenn ich heute ein bisschen verwirrt sein sollte, es liegt einfach am Urlaub.

0: habe das Gefühl, so langsam haben wir uns hier richtig warm gespielt, ne?
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0: Ah, Marcel hat sich heute Morgen schon 3000 Euro im Geldregen abgeholt. Respekt. Und Doro hat sich gedacht, ey, das kann ich aber auch.
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2: Stopp.
3: Doro.
2: Mega.
3: Herzlichen Glückwunsch.
2: Ja, danke schön. Super.
0: Also Doro hat sich richtig gegönnt und mal eben 3000 Euro in ihre Urlaubskasse reingespült. Sehr, sehr schön. 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
0: 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Ja? Viel Freude euch. Jetzt unter anderem auch mit John Parr. St. Elmo's Fire.
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0: Eindeutig tanzbar, eindeutig großartig. Keigo, Khalid und Griffin waren das mit Save My Love hier bei eurem Lieblingssender.
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0: So, und wir öffnen heute zusammen ein bisschen WhatsApp. Ne? Wir gucken in den Status und zwar jetzt nicht in den von Oma, Opa, Baba, Schwesti. Nein, es geht um unsere Karteileichen wie Jutta Herd oder Daniel DJ, so die wir einmal im Leben gesehen haben, ne? Die wir dann einmal eingespeichert haben mit dem, was sie so getan haben und wo wir dann doch aber jeden Tag im WhatsApp-Status so ein bisschen reingucken. Ich bin ehrlich, ich gucke gar nicht so oft in den Status, aber Elena Fortmann aus dem Vormittagsteam, du bist schon sehr neugierig, hast du gerade gesagt.
2: Ja, ich kann es auch einfach nicht lassen.
0: Ja.
2: Und ich habe auch so eine klassische WhatsApp-Status-Karteileiche.
0: Schön, welche ist das?
2: Christine Fotobox.
0: Christine Fotobox,
2: ja, man hört es vielleicht schon raus. Die hat eine Fotobox, die liebe Christine.
0: Ja.
2: Wir haben die früher mal kontaktiert für unseren Abiball.
0: Also, ist was länger her.
2: Genau. Und ich habe halt nur den Kontakt hergestellt. Ich habe mit der gar nichts zu tun. Ich kenne ihre Fotobox, aber ich kenne Christine gar nicht. Ich habe die noch nie gesehen. Ich habe die auch gar nicht kennengelernt, nur ihre Fotobox.
0: Und jetzt guckst du wirklich jeden Tag ihren Status an. Das ist nicht wahr.
2: Ja. Es ist jetzt auch, wenn wir drüber sprechen, mir ein bisschen unangenehm, ehrlich gesagt.
0: Merke ich gerade.
2: Vor allem, ich werde ein bisschen rot, ne?
0: Ja.
2: Die lädt immer Bilder von ihren Kindern hoch.
0: Ja, schön.
2: Und? Im Urlaub waren sie letztens am Strand und ich weiß jetzt auch, wie die Kinder heißen. Das hat sie nämlich auch noch da reingeschrieben.
0: Elena, bitte.
2: Die heißen Leni und Felix, falls du dich das gefragt hast.
0: So, schön. Ja. Und du verfolgst das wirklich jeden Tag, ohne dass diese Person auch weiß. Also ihr kennt euch halt einfach gar nicht.
2: Ja, ich frage mich auch, ob die mich überhaupt eingespeichert hat oder ob die nur meine Nummer sieht und sich denkt, wer guckt da immer?
0: Egal. Ja. Es wird schon nichts Schlimmes sein. Schön. Also du bist so ein richtiger Status-Stalker, kann man schon sagen.
2: Ja. Ich mache das gern.
0: Ja. So, und so welche suche ich heute natürlich auch. Ich suche auch Status-Stalker wie die Elena Fortmann. Sagt mir doch mal gerne Bescheid. Welche Nummern habt ihr so eingespeichert? Auch vielleicht so ganz schräg, wirklich irgendwie, weiß ich nicht, so Tina eBay oder so. Und welchen Status guckt ihr auch? Und welche Sachen sieht man da vielleicht? Würde mich total interessieren. Einfach mal per WhatsApp reinmelden.
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0: Christine Fotobox werde ich nie wieder vergessen. Grüße gehen raus, ne?
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0: Lanzai, Pedro Capó, Georgie Noriega, Rec 808, Shadow Towers, Puerto Rico.
1: Guten Morgen mit musikalischem Sommergefühl. Calma, Pedro Capó und Farruko waren das. 10.22 Uhr haben wir morgen.
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0: Guten Tag. Kurz nach 10:30 haben wir, ihr hört euren Lieblingsvormittag. Ich bin Steffi Hein. Wir gucken gemeinsam mal kurz aufs Wetter bei uns und das ist heute trocken und freundlich. So kann man es, glaube ich, zusammenfassen. Viele Wolken sind später auch mal unterwegs, aber die Sonne, die spielt doll mit. Das Ganze bei maximal 14, 15 Grad am Nachmittag. Im Moment haben wir gerade 12 Grad. Morgen ist es dann so ähnlich wie heute, aber ein bisschen wärmer bei bis zu 17 Grad. Und es geht rüber auf die Straßen. Hier ist euer aktueller Verkehrsservice. Geblitzt wird in Gladbeck auf der Lindenstraße. Es blitzt außerdem in Gelsenkirchen auf der Willy-Brandt-Allee und der Middellicher Straße. In Mülheim blitzt es am Schildberg, in Oberhausen auf der Hibernia-Straße, in Hamminkeln auf der Brüner Straße, hat Lars gerade reingemeldet. Danke dir. Und es gibt einen Ampelausfall in Moers, und zwar auf der Rheinberger Straße, Ecke Röhrter Straße. Also da bitte ganz besonders vorsichtig fahren. Die längsten Staus auf unseren Autobahnen sind im Moment hier auf der A2 Dortmund-Oberhausen zwischen dem Dreieck Bottrop und dem Kreuz Oberhausen. 6 Kilometer Stau, 30 Minuten plus. Der Dreieck Köln-Oberhausen zwischen Duisburg-Weder und Oberhausen-Lierich. 4 Kilometer Stau, ihr braucht hier 35 Minuten länger. Und die A40 Essen-Duisburg zwischen Essen-Zentrum und Mülheim-Heißen, hier haben wir 4 Kilometer Stau. Ihr braucht etwa 10 Minuten länger. Und all das könnt ihr natürlich noch mal jederzeit nachlesen in der kostenlosen App. Gute Fahrt euch!
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0: Ja, hallo zusammen. Ich bräuchte vielleicht mal eure Hilfe. Ich war gestern Abend noch einkaufen und im Supermarkt meines Vertrauens habe ich in so einem Regal plötzlich Waldmeisterpflanzen gesehen. Obwohl, das stimmt nicht. Ich habe eine Waldmeisterpflanze gesehen und habe gesagt, toll, ich habe noch nie eine so gesehen. Und dann hat mein Mann gesagt, ja, dann lass uns die doch mitnehmen. Dann lass uns die doch einfach mal kaufen. Ich sage, was macht man denn

damit, mit einer Waldmeisterpflanze? Ja, sagt er, weiß ich jetzt auch nicht, aber hier Götterspeise ist toll und Maibowle ist doch toll und außerdem riecht das toll, lass mal mitnehmen. So, jetzt steht das Ding bei uns in der Küche. Ich habe es auch heute Morgen angeguckt und fröhlich begrüßt, aber ich weiß halt einfach gar nicht, was man jetzt damit macht und vor allen Dingen, wie man das macht. Ne? Hackt man das? Gefriertrocknet man das? Steht es einfach nur so rum? Muss es blühen? Muss es nicht blühen? Also wenn jemand Erfahrung mit Waldmeister von euch da draußen hat, ja, was man damit machen kann, wie ich jetzt aus diesem Kraut einen Wackelpudding mache, wäre das total schön, wenn ihr euch mal reinmeldet. Ne? Also ich habe jetzt auf jeden Fall einen Waldmeister. Riecht gut. Was wir sonst damit machen können, wir wissen es nicht.

0: So viel Romantik und das am Vormittag. Kaum auszuhalten. Richard Marx, right here waiting bei eurem Lieblingsradio. Ja, und eben gerade gelesene Niklas Süle beendet seine tolle Fußballerkarriere mit 30. Sagt er einfach mal, stopp.
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0: Ja, und das muss man ja auch akzeptieren, wenn jemand Stopp sagt. Ne? Da tut der Kollege Jürgen Bangert im landesweiten Geldregenstudio ja auch regelmäßig.
2: Annika sitzt noch mehr über Zahlen als ich hier im Geldregenstudio. Du bist Steuerberaterin oder wie ist es?
3: Ja, fast. Ich sitze an meinem Steuerberater und bin Steuerfachwirtin gerade noch.
2: Okay, aber das ändert ja nichts an der Praxis. Also du musst viel Geld von links nach rechts schieben.
3: Richtig.
2: Ja? Am besten.
3: Also nicht mein Geld, aber das Geld der anderen, ja.
2: Ja, gut. Und das ist ja auch mein Job hier. Also quasi bin ich auch ein Steuerfachwirt.
3: Sozusagen, ja.
2: Könntest du das da mal irgendwem beibringen? Dann kann ich bei euch.
3: Boah, ich glaube, das ist schwierig.
2: Annika, du sagst, wenn du was gewinnst, du hast jede Menge Baustelle zu Hause. Was ist denn los?
3: Richtig, ja. Ich habe immer noch mein Haus. Wohne ich jetzt schon sechs Jahre drin und da ist noch einiges, was noch nicht gemacht ist. Also von daher, ein kleiner Obolus ist da immer willkommen.
2: Stimmt, und jetzt hast du die Gelegenheit, dir was aus dem Geldregen dafür zu holen. Ich drücke dir die Daumen.
3: Ja, danke schön.
1: 250 Euro.
3: Weiter.
1: 500 Euro.
3: Weiter.
1: 900 Euro.
3: Stopp.
2: Annika. Herzlichen Glückwunsch.
3: Dankeschön.
2: Das sind 900 Euro für dich.
3: Ja, cool. Vielen Dank. Ich freue mich total über 900 Euro. Das ist mega.
2: Ja, bitteschön.
3: Und,
2: die gönne ich dir
3: auch. Bei meinem Glück besser als wieder den Song hier abzuräumen. Das ist normalerweise mein Glück.
2: Bei uns gibt es nur den Blitz.
3: Ja, genau. Alles klar.
2: Ja, 900 Euro für Annika. Aber 3000 Euro wären möglich gewesen. Und ich glaube, ich muss ein bisschen deutlicher werden. Nö, wir legen ein bisschen drauf. 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

0: in den 90ern viel Freude gemacht. Tasmin Archer, Sleeping Satellite hier bei uns. Und jetzt hat sie recht überraschend im letzten September wirklich nochmal ein Comeback gefeiert, neues Album rausgebracht. A Cauldron of Random Notes heißt es. Ich habe noch nichts draus gehört, werde es aber auf meine Playlist mal setzen, weil ich finde, sie hat eine unfassbar tolle Stimme. Genau wie sie hier. Nelly Furtado jetzt bei uns. I'm Like a Bird.
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1: Mit Danny Hoppe, guten Tag. Nach dem Hunter-Virus-Ausbruch sitzen noch immer mehr als 140 Menschen auf dem Kreuzfahrtschiff Hondius fest. Parallel dazu geht die Evakuierung von Kontaktpersonen weiter. Am Morgen ist ein zweites Evakuierungsflugzeug in Amsterdam gelandet. An Bord soll ein Passagier des Schiffs sein. Sein Zustand sei stabil, sagte der Kreuzfahrtveranstalter. Wo er hingebracht wird, haben die Behörden noch nicht gesagt. Schon gestern Abend waren zwei Passagiere des Schiffs nach Amsterdam geflogen worden. Einer sollte in eine Klinik nach Leiden in den Niederlanden gebracht werden. Eine 65-jährige Deutsche kam in die Uniklinik Düsseldorf. Marc Weiß hat mehr dazu.
2: Die Frau, die aktuell in Düsseldorf untersucht wird, zeigte bei der Einlieferung keine Symptome, was allerdings bei Hantavirus-Infektionen nicht ungewöhnlich ist. Sie hatte auf dem Schiff offenbar Kontakt zu einer infizierten Deutschen, die auf dem Schiff gestorben war. Das Tückische am Hantavirus ist, dass eine Infektion komplett ohne Symptome verlaufen kann. Die Viren können aber auch Blutungen, Fieber und Nierenschäden auslösen. Und es gibt Hantaviren, die die Lunge schädigen können. Vor allem bei geschwächten Menschen mit Vorerkrankungen können sie deshalb auch tödlich sein. Inzwischen wurde bekannt, dass es nach dem Ausbruch auf dem Schiff teilweise wohl auch Chaos gab. Spanische Medien berichten, dass mindestens 23 Passagiere das Schiff bei einem Zwischenstopp auf der Atlantikinsel St. Helena am 21. April verlassen und auf eigene Faust die Heimreise angetreten hätten, ohne sich auf das Virus untersuchen zu lassen. Von mindestens zwei ehemaligen Passagieren ist bekannt, dass sie infiziert sind bzw. waren. Eine Frau ist inzwischen in Südafrika gestorben. Ein infizierter Mann wird aktuell in der Schweiz behandelt.
1: Und jetzt weitere Meldungen im Überblick. Viele Menschen in Deutschland verlieren ihr Haus oder einen Großteil des Vermögens, wenn sie Angehörige pflegen müssen. Das zeigt eine neue Umfrage im Auftrag der Krankenkasse DAK. Demnach hat das fast jeder Zweite bei sich selbst oder im näheren Umfeld schon einmal erlebt. Pflegearmut sei in der Mitte der Gesellschaft angekommen, sagt die DAK. KI-Anwendungen zum Erstellen von sexualisierten Deepfakes sollen in der EU in Zukunft verboten sein. Das hat die EU-Ratspräsidentschaft am Morgen mitgeteilt. Gleichzeitig sollen andere KI-Regeln vereinfacht werden, um das wirtschaftliche Potenzial von künstlicher Intelligenz in Europa besser auszuschöpfen. Der NRW-Landtag beschäftigt sich gerade in einer aktuellen Stunde mit Jugendlichen ohne Berufsperspektive. Denn fast 33.000 Schülerinnen und Schüler haben im letzten Jahr die Schule ohne Abschluss verlassen. Die SPD nennt die Zahlen alarmierend. Seit Wochen ärgern die Autofahrer im Land sich über die hohen Spritpreise. Das IFO-Institut sagt jetzt aber, so sehr belasteten die stark gestiegenen Preise für Benzin und Diesel die Menschen gar nicht. Der Grund seien die stetig steigenden Gehälter. Das Institut hat ausgerechnet, dass ein durchschnittlicher Arbeitnehmer im April rund 5 Minuten für einen Liter Benzin arbeiten musste. In den letzten 35 Jahren seien es auch immer zwischen 3 und 6 Minuten gewesen, heißt es. Und das waren die Nachrichten mit Danny Hoppe.
3: Ich danke dir, Danny, für die Nachrichten. Wir schauen hier aufs Wetter bei uns im Vormittag. 11:03 haben wir jetzt. Schön ist es heute. Es bleibt trocken und freundlich den ganzen Tag über. Die Sonne ist oft da. Die Wolken haben aber auch einen festen Platz heute in unserem Herzen und am Himmel. 15 Grad maximal am Nachmittag. Im Moment kommen wir auf 12 Grad. Morgen wird es eigentlich ähnlich wie heute. Also Sonne und Wolken im Mix bei trockenen 17 Grad. 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Und es geht rüber auf die Straßen. Hier ist euer aktueller Verkehrsservice. Geblitzt wird im Moment in Mülheim am Schildberg und auf der Kölner Straße. In Oberhausen blitzt es auf der Hibernia Straße, in Gelsenkirchen auf der Mittellicher Straße und der Willy-Brandt-Allee. Es blitzt in Gladbeck auf der Lindenstraße und in Hamminkeln auf der Brüner Straße. Außerdem gibt es noch einen Ampelausfall in Moers auf der Rheinberger Straße, Ecke Röhrter Straße. Danke an Volker fürs Aufpassen und Melden. Dann geht's rüber auf die Autobahnfahrt. Bitte vorsichtig auf der A52. Gelsenkirchen-Mahl zwischen Gelsenkirchen-Scholven und Hassel. Da liegen Reifenteile auf der Fahrbahn. Die längsten Staus sind gerade hier. A2 Dortmund-Oberhausen zwischen dem Dreieck Bottrop und dem Kreuz Oberhausen. 6 Kilometer Stau. Ihr braucht 20 Minuten länger. Und die A3 Köln-Oberhausen zwischen Duisburg-Wedau und Oberhausen-Lierich. 4 Kilometer Stau. 40 Minuten kommen da oben drauf. Wenn ihr noch was gesehen habt, Staus, Störungen oder Blitzer, immer gerne reinmelden. Am besten per WhatsApp.
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3: Gute Fahrt.
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3: 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Hey.

Toto mit Afrika um 11:12 am Donnerstagvormittag und es ist gerade ein neuer Blitzer reingeflattert, obwohl so kann man es nicht sagen. Carina hat ihn aktiv per WhatsApp gemeldet. Er steht auf der Grotusstraße in Gelsenkirchen und zwar kurz vor der Autobahnauffahrt auf die A42. Da bitte Fuß vorm Gas und danke dir, Carina, fürs Melden.

0: Bruno Mars. Mit guter Laune durch den Vormittag geht das.
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0: Und wir sprechen heute über unsere WhatsApp-Karteileichen. Also Nummern, die wir nicht oder nicht mehr brauchen, die wir aber einfach trotzdem nie löschen, weil wir uns eben wie die letzten Stalker ihre WhatsApp-Statusmeldungen reinziehen, wenn sie denn da sind. Der Kollege Max Berger hat da sogar eine richtige Favoritin, hat er erzählt.
2: Also meine WhatsApp-Karteileiche heißt Colleen Immowelt. Wie der Name vielleicht vermuten lässt, habe ich mir von ihr eine Wohnung angeschaut, als ich auf Wohnungssuche war. Und ja, irgendwie habe ich sie bis heute nicht gelöscht. Damals mit der Wohnung hat es nicht geklappt. Irgendwie, ja, weiß ich nicht, war es dann einfach nicht das Richtige. Man spürt das ja. Was allerdings das Richtige ist und was ich jeden Tag wieder fühle, ist der WhatsApp-Status von Colleen. Ich sehe dann immer, wenn sie da mit ihrem Energy-Drink und ihrer Vape da am Tisch sitzt oder ja, wenn sie irgendwie mal Urlaub macht und dann ihre braunen Beinchen in die Luft streckt. Also, das kriege ich dann schon alles mit. Und irgendwie ist es ja auch interessant zu sehen, was so bei anderen Leuten abgeht. Das will ich irgendwie alles gar nicht löschen.
0: Gut, der Kollege Max Berger behält seine Karteileichen also extra, um zu stalken. Ich finde es super ehrlich, danke dafür. Wie ist das denn bei euch? Löscht ihr alte Kontakte sofort oder wenn ihr mal so durchgeht, sagt ihr, pff, die können alle weg? Oder behaltet ihr die doch auch, weil ihr auch gerne mal ein bisschen in den Status reinspringst? Erzählt doch mal.
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0: Ich will auch die schmutzigen Geschichten hören. Wirklich. Nico Santos jetzt mit Optimist.
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0: Lost Frequencies und Basti mit Head Down. Und denkt dran, auch heute spielen wir wieder Ja oder Hein, das albernste Quiz der Welt. Ich suche noch Bewerber für heute. Wer mitmachen will, einfach einen Daumen hoch Emoji per WhatsApp.
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0: Ich freue mich auf euch.
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0: Guten Tag, kurz nach 11:30 ist es, ihr hört euren Vormittag. Ich bin Steffi Hein, ich erzähle euch mal, wie heute das Wetter wird. Das seht ihr selber, es ist schön heute. Viel Sonne, ein paar Wolken dabei, es bleibt trocken. Das Ganze bei maximal 14, 15 Grad, also es ist deutlich kühler als noch so letzte Woche. Ne? Aber egal, morgen wird es schon wieder ein bisschen wärmer. Wir haben Sonne und Wolken auch dann wieder im Mix, das Ganze bei maximal 17 Grad. Und rüber geht's auf die Straßen. Hier ist euer aktueller Verkehrsservice. Geblitzt wird in Wesel auf der Kreuzstraße und in Hamminkeln auf der Brüner Straße. Es blitzt in Oberhausen auf der Hibernia Straße, in Mülheim am Schildberg, in Gladbeck auf der Lindenstraße und in Gelsenkirchen auf der Grotusstraße stadteinwärts. Könnt ihr natürlich alles nochmal nachlesen in der kostenlosen App. Dann die Autobahn. Fahrt bitte vorsichtig auf der A40 Dortmund-Essen zwischen dem Dreieck Bochum-West und Bochum-Wattenscheid-West. Da sind in beiden Richtungen Tiere auf der Fahrbahn unterwegs. Hier steht leider nicht, welche Art von Tieren es sind. Dann die A2 Dortmund-Oberhausen zwischen dem Dreieck Bottrop und dem Kreuz Oberhausen. 6 Kilometer Stau, ihr verliert da 20 Minuten. Und die A3 Köln-Oberhausen zwischen Duisburg-Wedau und Oberhausen-Lierich. 4 Kilometer Stau, 35 Minuten kommen da oben drauf. Gute Fahrt euch.
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0: So, und wir haben heute ein lustiges Thema, wie ich finde. Wir sprechen über die Nummern, die wir im Handy eingespeichert haben. So komisch halt, ne? Also so mit den Funktionen, die die Leute haben. Zum Beispiel Jutta Friseur oder Dani hat eine eingespeichert, Andrea Füße, also die Fußpflegerin ist.

0: So, und diese Nummern, entweder wir brauchen sie, vielleicht brauchen wir sie aber auch nicht mehr, haben sie seit Jahren nicht gebraucht, behalten sie aber, weil wir uns deren Status immer angucken bei WhatsApp, so wie Tanja.
1: Bei mir ist eine WhatsApp-Karteileiche ein Mädel, mit der ich für die mündliche Steuerberaterprüfung mich vorbereitet habe. Also irgendwie ist ihre Handynummer noch bei mir drin und sie ist Mutter geworden und jetzt habe ich eigentlich gesehen, wie die Lütte so langsam aufgewachsen ist und jetzt im Kindergarten ist. Ist eigentlich ganz zauberhaft. Das gucke ich mir eigentlich ganz gerne an.
0: Tja, und wenn ihr auch sowas macht, Kartei, Leichen, WhatsApp-Status stalken, gerne mal reinmelden per WhatsApp. Ich freue mich. 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
0: Euer Schicksal, zumindest in Sachen Geldding, habt ihr ein bisschen auch selbst in der Hand. Wir schalten rüber zu Jürgen Bangert ins landesweite Geldregenstudio.
2: Dennis hat mal gerade eben Apache den Saft abgedreht, Miami ausgeschaltet, weil er sagte, ist mir zu laut, ich muss hier gut hinhören. Hi Dennis.
3: Hi, grüß dich.
2: Er wird es uns verzeihen. Wir werden ihm nochmal einen extra Play geben, den guten Apache.
3: Okay, danke.
2: Dennis, du musst heute noch ein bisschen arbeiten und ihr habt die besten Zangen der Welt.
3: Weil die nie kaputt gehen.
2: So, und da muss ich dir jetzt in die Parade fahren. Ich habe das geschafft. Ich habe mal so einen Seitenschneider von euch kaputt bekommen.
3: Okay, hast du denn auch das richtige Material damit geschnitten?
2: Mit bloßer Manneskraft, mit der Kraft aus meinen Händen.
3: Das muss aber mega Unterarm sein.
2: Kann ich. Ich gebe zu, es war ein kleiner Seitenschneider.
3: Okay.
2: Und vielleicht war auch Strom im Spiel, weil ich ein Stromkabel durchgekniffen habe.
3: Ach du Scheiße.
2: Bei mir ist das mit Strom und Blitz gut gegangen. Jetzt hoffe ich, dass das für dich auch gut geht, denn ich schub's dich jetzt in den Geldregen.
3: Okay, perfekt. Super.
2: Und bitte.
1: 300 Euro.
3: Weiter.
1: 700 Euro.
3: Weiter.
1: 1.350 Euro.
3: Weiter.
1: 2.000 Euro.
3: Stopp.
2: Dennis.
3: Oh, krank. Wirklich krank. Geil. Ich weiß gar nicht, was ich sagen soll. Mega. Alter Finne. Danke, danke.
2: Alter Finne habe ich auch noch nicht gehört.
3: Wirklich mega. Ich habe Tränen gerade in den Augen. Echt krass. Also ich habe echt ein paar Mal gedacht, komm, sagst du Stopp, aber ich habe einfach mal gegambelt, ne? Perfekt. Ich danke euch.
2: Ja, wenn die Nerven mitspielen, dann sagt man irgendwann Stopp. Und das ist ja in der Regel auch gut, weil dann nimmt man auch mit, was hier drin ist. Es sind aber hier gerade 5.000 Euro drin. Und das lassen wir auch so. 5.000 Euro für euch, jetzt und hier, ohne irgendwas.
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0: Wunderbare neue Musik von Olivia Rodrigo, Dead Drop hier bei uns. Und wo gibt es das beste Essen? Wichtige Frage jetzt. Genau, Dankeschön, in Italien. Und das sage jetzt nicht nur ich, sondern auch zum einen millionsten Mal der Taste Atlas. Das ist so eine Online-Food-Plattform, die jedes Jahr aufs Neue das Land mit dem besten Essen kürt. Und das ist eben auch in diesem Jahr wieder Italien. Herzlichen Glückwunsch, ihr habt es euch verdient. Für Pasta, Pizza, Grillfisch, Tiramisu. Herrlich. Auf Platz 2 landet ebenfalls ein Mittelmeerland, Griechenland. Und den dritten schnappt sich in diesem Jahr Peru. So. Und wo ist jetzt Deutschland in diesem Essensranking, fragen wir uns zurecht. Currywurst, Endivien untereinander und Leber mit Zwiebeln und Apfel, das muss doch auch weit vorne landen, oder? Ja, leider nein, leider gar nicht. Deutschland liegt auf Platz 27 von 100. Da ist noch Luft nach oben, ne? Allerdings auch nach unten, wir müssen aufpassen. Wir müssen vielleicht auch einfach im nächsten Jahr ein bisschen Gas geben, ne? Vielleicht ein bisschen mehr Streupetersilie noch so auf dem Tellerrand, das könnte helfen.
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1: Mit Danny Hoppe. Guten Tag. Die hohen Kosten für die Pflege stellen immer mehr Menschen in Deutschland vor finanzielle Probleme, die sie kaum noch lösen können. Das zeigt jetzt eine Umfrage für die Krankenkasse DAK Gesundheit. Für rund jeden zweiten, der Angehörige pflegt, bedeutet das nämlich den Verlust des Hauses oder einen Großteil seiner Ersparnisse. Die Pflegearmut sei in der Mitte der Gesellschaft angekommen, sagt die DAK. Sie fordert dringend eine Pflegereform. Marc Weiß aus dem News-Team, wie hoch sind die Kosten denn inzwischen?
2: Also man sagt, dass die Kosten für die Pflege zu Hause grob zwischen 2.500 und 4.000 Euro im Monat liegen, je nach Pflegegrad. Natürlich gibt es Unterstützung vom Staat, aber das reicht laut DAK vorne und hinten nicht. Vor allem dann nicht, wenn die Rente der Person, die gepflegt wird, nicht sehr hoch ist. Laut der Umfrage bluten 50% der Angehörigen finanziell langsam aus. Man muss das wirklich so sagen. Je nachdem, wie lange Mutter, Vater oder Oma oder Opa gepflegt werden zu Hause, kann es passieren, dass die eigenen Ersparnisse am Ende weg sind oder das Haus verkauft werden muss, wenn man eins hat. Ein Heimplatz ist meistens auch keine echte Alternative, nicht mal finanziell, denn hier liegt der Eigenanteil in Nordrhein-Westfalen im ersten Jahr inzwischen bei 3.600 Euro pro Monat. Dafür reicht in den meisten Fällen auch die Rente nicht. Das heißt, hier geht es dann auch an das Ersparte, allerdings an das der Person, die gepflegt wird. Kinder müssen für ihre Eltern im Heim erst anzahlen, wenn sie über 100.000 Euro im Jahr verdienen. Trotzdem geht das alles in eine sehr ungesunde Richtung. Deshalb soll es ja bald die Pflegereform geben. Gesundheitsministerin Wagen will ihre Pläne noch im Mai präsentieren. Wir sind sehr gespannt.
1: Danke, Marc. Und jetzt weitere Meldungen im Überblick. Nach dem Hunter-Virus-Ausbruch auf einem Kreuzfahrtschiff ist jetzt auch eine Stewardess in ein Krankenhaus in Amsterdam eingeliefert worden. Sie hatte direkten Kontakt zu einer infizierten Frau, die später an dem Virus starb. Die Stewardess habe leichte Krankheitssymptome. Sie befinde sich in Isolation und werde jetzt auch das Hunter-Virus getestet, teilte das niederländische Gesundheitsministerium mit. In der EU sollen KI-Anwendungen für sexualisierte Deepfakes in Zukunft verboten sein. Das hat die EU-Ratspräsidentschaft mitgeteilt. Bundesjustizministerin Hubig begrüßte die Einigung. Gleichzeitig forderte sie, den Schutz vor digitaler Gewalt jetzt auch im Strafrecht zu verbessern. BVB-Innenverteidiger Niklas Süle beendet seine Karriere mit nur 30 Jahren. Das hat der Ex-Nationalspieler im Podcast Spielmacher angekündigt. Den Gedanken habe er schon länger gehabt, sagte Süle. Die endgültige Entscheidung sei dann nach seiner Knieverletzung beim Spiel in Hoffenheim gefallen. Die Spritpreise belasten seit Wochen die Autofahrer und das bringt viele offenbar dazu, über ein E-Auto nachzudenken. Das zeigt eine neue Studie des Autoexperten Dudenhöfer. Demnach haben viele Hersteller die Rabatte für E-Autos im April deutlich gesenkt. Das sei ein Frühindikator, sagt Dudenhöfer. Die hohen Benzinpreise würden dem E-Auto Rückenwind geben. Dazu gäbe es inzwischen auch mehr günstigere E-Kleinwagenmodelle auf dem Markt, heißt es in der Studie. Und ein weiterer Punkt sei, dass E-Autos im Unterhalt günstiger seien als Verbrenner. Auch das mache sie zusätzlich attraktiv. Dudenhöfer sieht deshalb aktuell eine Trendumkehr hin zum E-Auto. Und das waren die Nachrichten mit Danny Hoppe.
3: Danke dir, Danny. Ich bin Steffi Hein. Hier ist der Vormittag. 12:02 haben wir. Wir gucken gemeinsam aufs Wetter und das sieht heute gar nicht mal so schlecht aus. Viel Sonne ist da, auch ein paar Wolken. Es bleibt aber trocken. Das Ganze bei 14, 15 Grad maximal. Im Moment sind wir schon bei 13 angelangt. Morgen, der Freitag, wird auch hübsch. Sonne und Wolken im Mix bei maximal 17 Grad. 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Und es geht rüber auf die Straßen. Hier ist euer aktueller Verkehrsservice. Geblitzt wird gerade in Gelsenkirchen auf der Grotusstraße, weiß ich unter anderem von Carina, die hat's reingemeldet. Außerdem blitzt es in Mülheim auf der Paul-Kosmala-Straße. Danke an Anja. Es blitzt in Mülheim am Schildberg, in Oberhausen auf der Hibernia-Straße, in Wesel auf der Kurt-Krecker-Straße und in Hamminkeln auf der Brüner-Straße. Könnt ihr alles auch nochmal in der App übrigens nachlesen. Die ist kostenlos. Dann die Autobahn. Fahrt bitte auf der A42 vorsichtig, dem Schnellweg Dortmund in Richtung Kamp-Lindfort in Höhe Kreuz-Herne. Da ist nämlich ein Fahrzeug liegen geblieben auf dem rechten Fahrstreifen. Einen längeren Stau haben wir gerade auch auf der A2, nämlich Dortmund-Oberhausen. Zwischen Bottrop und dem Kreuz Oberhausen sind es 6 Kilometer Stau und ihr braucht 20 Minuten länger. Gute Fahrt!
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0: Hallo und Mahlzeit um 11:45.
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0: So, früher waren sie böse und ganz schlecht für unser Cholesterin und so. Heute sind sie sehr gern gesehener Gast auf dem Teller, auch gerne mal zum Mittagessen. Es geht um Eier. Egal ob gespiegelt, gerührt oder schön weich gekocht, das Hühnerei ist im Moment überall dabei. Es könnte jetzt aber Konkurrenz bekommen. Ernährungsexperten sagen jetzt nämlich, Leute, nehmt doch nicht immer Hühnereier. Probiert doch mal die Eier von Laufenten aus. Ja, das ist kein Quark, das sagen die wirklich. Diese Laufenteneier sollen nämlich noch mal cremiger sein als Hühnereier und haben so ein richtig fettes Dotter, also perfekt zum Brot reintunken und so. Außerdem sind wohl noch mehr Nährstoffe drin als im Hühnerei. Und das Beste am Laufentenei, das kommt nicht aus industrieller Tierhaltung, sondern eigentlich nur vom gut sortierten Bauernhof nebenan. Beim Überraschungsei gab es ja damals Spiel, Spannung und Schokolade. Beim Laufentenei gibt es gesunde Ernährung, Ausflugstipp und regionale Landwirtunterstützung. Was möchte man von einem Lebensmittel mehr? Ja, nix.

0: Miley Cyrus hat uns einen schönen Blumenstrauß gepflückt. Flowers um 12.22 Uhr am Donnerstagmittag. Ich bin Steffi Hein und freue mich, dass ihr dabei seid. Hi!
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0: Hallo zusammen, kurz nach 12:30 ist es. Wir schauen gemeinsam aufs Wetter bei uns und das ist heute nicht verkehrt. Wir haben viel Sonne, auch ein paar Wolken. Ja, die haben einen festen Platz heute bei uns, aber es bleibt trocken. Das Ganze bei 14, 15 Grad, maximal 14 Grad haben wir jetzt schon erreicht. Morgen der Freitag, ähnlich nett, auch wieder so ein Sonne-Wolken-Mix. Das Ganze dann ein bisschen wärmer bei bis zu 17 Grad. Und rüber geht's auf die Straßen. Hier ist euer aktueller Verkehrsservice. Geblitzt wird in Oberhausen auf der Hibernierstraße. In Wesel blitzt es auf der Kurt-Krecker-Straße. In Hamminkeln auf der Brüner-Straße. In Mülheim am Schildberg und auf der Paul-Kosmaller-Straße. Und es blitzt in Gelsenkirchen auf der Grotus-Straße. Dann die Autobahn. Fahrt bitte vorsichtig auf der A2 Oberhausen-Dortmund. Zwischen Gelsenkirchen-Bur und Herten, da liegen Reifenteile auf der Fahrbahn. Und hier sind dann auch noch die längsten Staus für euch. Die A2 Dortmund-Oberhausen zwischen dem Bottrop und dem Kreuz Oberhausen. 6 Kilometer Stau, 20 Minuten plus. Die A3 Köln-Arnheim zwischen dem Kreuz Oberhausen West und dem Kreuz Oberhausen. 4 Kilometer Stau, Viertelstunde plus. Und die A59 Duisburg-Dienstlaken zwischen Duisburg-Düssern und dem Kreuz Duisburg-Nord. 4 Kilometer Stau, ihr braucht etwa 10 Minuten länger. Wenn ihr noch irgendwas gesehen habt, Staus, Störungen oder Blitzer, immer gerne her damit direkt ins Studio per WhatsApp.
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0: Gute Fahrt euch.
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0: Ich habe vorhin erzählt, dass ich gestern spontan im Supermarkt meines Vertrauens eine Waldmeisterpflanze gekauft habe. Ich habe die noch nie irgendwie im Laden gesehen. Es war auch die einzige und letztlich habe ich sie natürlich sofort mitgenommen, weil wegen Götterspeise und Maibowle und so, keine Ahnung, weil es gut riecht. Jetzt steht das Ding zu Hause und ich frage mich natürlich, was mache ich damit? Habe ich euch auch gefragt, weil ihr wisst ja immer Bescheid. Sabine hat sich auch gerade reingemeldet und sagt, Steffi, du kannst da was ganz Tolles draus machen und zwar Prosecco mit Waldmeister-Sirup. Und sie hat mir auch gesagt, wie man diesen Sirup kocht. Also ganz einfach 100 Milliliter Wasser mit ein paar Stängeln Waldmeister. Am besten, wenn die schon leicht angetrocknet sind, aufkochen. Dann

0: 10 Minuten ziehen lassen, dann durch ein Sieb gießen, abkühlen lassen und dann einfach 1 bis 2 Esslöffel davon ins Glas und dann mit Prosecco auffüllen. Sabine, das ist das beste Rezept, glaube ich, das ich jemals gehört habe für einen Kraut. Man muss nicht backen, man muss nicht kochen, muss einfach nur mit Prosecco aufgießen. Ich werde das ausprobieren, ich werde berichten. Wenn ihr noch andere Rezepte kennt, gerne auch mit Prosecco. Meldet euch, ich nehme das gerne.
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0: 12.42 Uhr, beste Zeit für eine Mittagspause. Allerdings nicht für den Kollegen Jürgen Bangert.
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0: Ah, der muss durch mal lochen. Der steht auch jetzt wieder in unserem landesweiten Geldregenstudio und geht schnurstracks in die nächste Runde.
2: Ich hol die Leonie gerade von der Lasagne weg. Da habe ich echt einen Gewissenskonflikt. Geht's der Lasagne gut?
3: Ja, der Lasagne geht's gut. Die wartet auf dem Backofen.
2: Ach so, ach, die ist noch gar nicht. Das ist, ja, da kann ja nichts passieren. Die paar Minuten kann die da einfach stehen. Ich liebe Lasagne. Wie viele Sorten Käse machst du rein?
3: Nur Gouda, weil unsere Kinder mögen das nicht so gerne, nur mein Mann.
2: Ah, okay. Ja, wenn es für die Kids ist, wie groß sind sie? Schule, Kindergarten?
3: Nee, Kindergarten beide 3 und 5.
2: Gut, da kannst du jetzt noch nicht so mit Gruyère-Käse und Bergkäse. Nee, das mögen die nicht. Das volles Verständnis. Jetzt habe ich Hunger.
3: Kann gerne vorbeikommen.
2: Ja, aber geh du doch erstmal schnell durch den Geldregen und dann sehen wir weiter, ja?
3: Ja, super.
1: 370 Euro.
3: Weiter.
1: 700 Euro.
3: Weiter.
1: 1.200 Euro.
3: Weiter.
1: 2.000 Euro.
3: Stopp.
2: Leonie, das war ein deutliches Stopp.
3: Ja.
2: Und das bringt dir 2.000 Euro.
3: Ja. Oh mein Gott. Ich bin richtig am Zittern. Ja, vielen Dank. Das freuen wir uns.
2: So, ich freue mich, dass ihr alle so glücklich seid und ich will euch ja auch richtig glücklich machen heute. 2.000 Euro ist eine Menge Geld, aber bitte, jetzt dreht doch mal die Lauscher auf. Wir haben hier 5.000 Euro. 5.000 Euro, garantiert ohne Blitz. Komm, ich will mal jemanden haben, der es durchzieht. Bewerbt euch jetzt hier.
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0: Jones and I, Gone, Gone, Gone. 10:50 ist durch, am Donnerstag. Hi.
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0: Hallo, hier ist Jürgen Bangert im landesweiten Geldregenstudio. 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
1: Mit Sarah Heinz, guten Tag. Nach dem Hunter-Virus-Ausbruch ist am Morgen ein weiterer Passagier des Kreuzfahrtschiffes ausgeflogen worden. Schon gestern Abend waren zwei Passagiere nach Amsterdam gebracht worden, darunter auch eine Deutsche. Sie wird in der Düsseldorfer Uniklinik behandelt. Außerdem wurde in den Niederlanden eine Flugbegleiterin mit Symptomen in ein Krankenhaus gebracht. Thorsten Adolfs aus dem News-Team, was ist denn über sie bekannt?
2: Ja, die Stewardess hatte Kontakt zu einer Frau, die kurz davor an dem Virus gestorben war. Als Vorsichtsmaßnahme liegt die Flugbegleiterin jetzt in einem Krankenhaus in Amsterdam. Ihre Symptome sind aber nur leicht. Die Behörden checken jetzt genau, ob sie sich wirklich mit dem Hunter-Virus angesteckt hat. Bis das Ergebnis feststeht, bleibt sie in Isolation, damit niemand anderes gefährdet wird. Die niederländischen Behörden haben sofort reagiert und alle Leute kontaktiert, die an Bord der betroffenen KLM-Maschine waren, mit der die Flugbegleiterin unterwegs war. Die Passagiere sollen jetzt regelmäßig untersucht werden, um sicherzugehen, dass niemand krank wird.
1: Für wie gefährlich halten Experten denn eine weitere Ausbreitung?
2: Also die Gefahr einer Ausbreitung, wie wir sie von Corona kennen, sehen Experten nicht. Das Virus wird deutlich seltener von Mensch zu Mensch übertragen und ist verglichen mit Corona viel weniger ansteckend. In der Regel treten zuerst grippeähnliche Symptome wie Fieber, Kopf- und Gliederschmerzen auf. Laut der Experten verläuft die Krankheit in 20-50% der Fälle tödlich. Die Virusvarianten, die bei uns in Europa auftreten, haben meistens einen milderen Verlauf als die in Südamerika. Einen Impfstoff gegen das Virus gibt es nicht. Mit Medikamenten können aber zumindest die Symptome bekämpft werden.
1: Danke, Thorsten. Noch mehr Meldungen jetzt im Überblick. In der EU sollen KI-Anwendungen verboten werden, mit denen sich sexualisierte Deepfakes erstellen lassen. Laut EU-Ratspräsidentschaft soll das Verbot im Dezember in Kraft treten. So soll auch gegen KI-generiertes kinderpornografisches Material vorgegangen werden. Ein Großteil der Deutschen ist für eine Steuer auf Alkohol und Tabak. Laut einer neuen Umfrage des Beratungsunternehmens Deloitte waren 2/3 für eine Steuer auf Alkohol, bei Tabak waren 59% dafür. Ein US-Gericht hat einen mutmaßlichen Abschiedsbrief des verstorbenen Sexualstraftäters Epstein veröffentlicht. Es sei ein Geschenk, den Zeitpunkt für den Abschied selbst wählen zu können, stand darauf unter anderem geschrieben. Der Zettel wurde angeblich nach einem gescheiterten Suizidversuch Epsteins gefunden. Ob der den Zettel tatsächlich selbst verfasst hatte, konnte nicht bestätigt werden. Viele, vor allem jüngere Menschen, reden lieber mit der KI als mit Freunden und Verwandten. Laut einer Studie der Pronova BBK sagen das knapp 40% der 18- bis 29-jährigen Befragten. Die KI sei jederzeit erreichbar und antworte so, wie man es sich wünsche. Laut Studienmachern sei aber genau das ein Problem für unsere sozialen Fähigkeiten. In Gesprächen mit anderen Menschen würden wir Reibungen, Kritik und Unsicherheit erleben. Und genau daran würden wir wachsen, heißt es. Und das waren die Nachrichten mit Sarah Heinz.
3: Danke dir, Sarah, für die Nachrichten. Hier gibt's jetzt das Wetter. 3:01 haben wir. Ich bin Steffi Hein und das Wetter ist heute ganz fein. Viel Sonne, ein paar Wolken. Es bleibt trocken, das Ganze bei 14, 15 Grad. 14 Grad haben wir auch schon erreicht. Alles prima. Der Freitagmorgen genauso schön oder freundlich zumindest wie heute. Etwas wärmer wird's dann aber bei maximal 17 Grad. 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Es geht rüber auf die Straßen, hier ist euer aktueller Verkehrsservice. Geblitzt wird im Moment in Gelsenkirchen auf der Grotusstraße, in Mülheim auf der Paul-Kosmaler-Straße und am Schildberg. Es blitzt in Oberhausen auf der Hibernia-Straße und in Wesel auf der Kurt-Krecker-Straße. Dann die Autobahn, hier die längsten Staus. Wir starten auf der A2 Dortmund-Oberhausen. Zwischen Bottrop und dem Kreuz Oberhausen haben wir 6 Kilometer Stau, 25 Minuten plus. Die A3 Köln-Arnheim, zwischen dem Kreuz Oberhausen-West und dem Kreuz Oberhausen 4 Kilometer Stau, 10 Minuten kommen da oben drauf. Dann noch die A57, Nimmwegen in Richtung Köln. Da gibt es wohl eine Baustelle zwischen Sonsbeck und Alpen. Da ist nur eine Spur frei. Es zieht sich, sagt Andrea, die hat es gerade per WhatsApp reingemeldet. Und es staut sich auf der A59 Duisburg-Dienstlaken zwischen Duisburg-Zentrum und Alt-Hamborn. 5 Kilometer Stau plus eine halbe Stunde. Gute Fahrt euch.
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3: Unser Papst Leo, der wollte das tun, was wir auch ab und zu tun. Er wollte seine Kontoverbindung ändern und deshalb hat er bei seiner Bank angerufen. Ja, er hat auch seine ganzen Sicherheitsfragen gewusst und so. Und dann hat er die Bankberaterin am Telefon gefragt, ob man denn auch seine Telefonnummer und seine Adresse jetzt ändern könne. Ja, könne man, aber dafür müsse er halt selbst in der Filiale vorbeikommen, in den USA. Ja, und da meinte Leo dann, ja, das ginge halt nicht so gut. Er sei halt Papst Leo, er würde im Vatikan leben und so. Und da hat die Bankberaterin ihm gar nicht mehr weiter zugehört, sondern einfach aufgelegt. Halleluja! Ich muss aber sagen, ich fühle das sehr, ne? Gerade heute, wo man so aufpassen muss am Telefon, da könnte ja der neue, noch unbekannte Papsttrick sein. Ne? Sei auf der Hut am Telefon.

Soul Sister mit The Way to Your Heart und hier ist The Way to Your Geld. 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

0: alle Farben mit Baby Goodbye um gleich 1:15.
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0: Ja, und 1:15, das ist genau die Zeit, in der wir Ja oder Hein spielen, das albernste Quiz der Welt. Ihr müsst ja dabei immer nur rausfinden, ob ich euch anschwinde oder nicht. Es ist ein bisschen knifflig und heute möchte Robin raten. Hallo lieber Robin, was machst du denn gerade Schönes?
2: Ich bin zu Hause auf Feierabend und mache jetzt gerade so meinen Wohnwagen ein bisschen fertig.
0: Ah, dein Wohnwagen machst du fertig?
2: Ja, ich fahre zum Wochenende in Urlaub.
0: Oh cool, wohin?
2: Zur niederländischen Küste.
0: Geil, geil. Hoffentlich ist das Wetter gut, obwohl am Wochenende soll es, glaube ich, gehen. Ne? Das ist doch schön. Ja,
2: auf jeden Fall.
0: Robin, dann gucken wir, dass wir deinen Wohnwagen noch schön mit einer Tasse ausrüsten können. Ne? Wir spielen eine Runde Ja oder Hein. Die Regeln sind ja sehr einfach. Ich werde dir gleich eine kuriose Behauptung vorstellen und du sagst Ja, wenn du glaubst, es könnte der Wahrheit entsprechen. Oder du sagst Hein, wenn du glaubst, ich habe mir das in meiner grenzenlosen Kreativität einfach ausgedacht. Liegst du richtig, gehört eine Tasse dir.
2: Alles klar.
0: Okay, ja. Dann starte ich einfach mal mit meiner Ja- oder Hein-Behauptung. Es geht ja heute bei uns um WhatsApp in der Sendung und deswegen passt auch meine Behauptung ganz gut dazu. Pass auf, wenn jemand in einer WhatsApp-Sprachnachricht sagt, du, ich mach's kurz, dann folgen im Schnitt sogar nochmal 47 Sekunden mehr als geplant. Ja oder Hein?
2: Ich würde sagen, ja.
0: Du sagst ja. Und das ist falsch. Ich hab's mir ausgedacht. Ja. Aber es klingt gut, ne? Es klingt, als könnte es echt sein.
2: Genau, ja.
0: Robin, ja, danke fürs Mitspielen. Du weißt, wir spielen jederzeit weiter. Jeden Tag kannst du mir einen Daumen reinschicken und der Lostopf kann dich erwählen. Aber jetzt hab erstmal einen tollen Urlaub.
2: Ja, alles klar, das ist ja kein Thema. Vielen Dank, Tim. Ciao.
0: So, das war leider nichts. Robin hat verloren, aber ihr könnt morgen schon gewinnen. Und zwar könnt ihr euch jetzt schon bewerben für die neue Runde Ja oder Hein, also schon die letzte in dieser Woche. Einfach einen Daumen hoch Emoji per WhatsApp reinschicken. Ich freue mich auf jede Bewerbung, die reinflattert.
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Das ist neu und das lieben wir. Miles Smith und Niall Horan zusammen mit Drive Safe. Ich hoffe, das macht ihr auch gerade alle, ne? 13:23 haben wir. Hi.

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0: Guten Tag zusammen, kurz nach 2:30 ist es. Ich bin Steffi Hein. Wir gucken mal gemeinsam ein bisschen auf unser Wetter. Und da haben wir heute so einen freundlichen Sonne-Wolken-Mix. Es wird höchstwahrscheinlich den ganzen Tag trocken bleiben. Das Ganze bei maximal 15 Grad. Und Mensch, das haben wir jetzt auch schon erreicht. Schön. Der Freitagmorgen sieht auch nett aus. Sonne und Wolken im Mix. Das Ganze bei etwas wärmeren 17 Grad maximal. Rüber geht's auf die Straßen, hier ist euer aktueller Verkehrsservice. Geblitzt wird im Moment in, kleinen Moment, da, Mülheim auf der Paul-Kosmaler-Straße und am Schildberg. Thomas und Sebastian haben es gemeldet, danke euch. Außerdem blitzt es in Oberhausen auf der Hibernia-Straße, weiß ich von Andrea, und es blitzt in Wesel auf der Kurt-Krecker-Straße. Dann die Autobahn, hier die längsten Staus. Wir starten auf der A2 natürlich. Dortmund-Oberhausen zwischen Bottrop und dem Kreuz Oberhausen, 6 Kilometer Stau und 20 Minuten plus. Die A3 Köln-Arnheim zwischen dem Kreuz Oberhausen West und dem Kreuz Oberhausen 4 Kilometer Stau, 10 Minuten braucht ihr länger. Die 40 Essen-Duisburg zwischen Mülheim-Dümpten und Duisburg-Kaiserberg, hier sind 2 Kilometer Stau, 10 Minuten plus. Dann haben wir noch die A57 Nimwegen in Richtung Köln. Zwischen Sonsberg und Alpen ist gerade eine Tagesbaustelle, nur ein Fahrstreifen ist frei. Andrea hat gesagt, da zieht es sich ziemlich. Und ein Stau noch auf der A59 Duisburg-Dienstlaken zwischen Duisburg-Zentrum und dem Kreuz Duisburg-Nord. 5 Kilometer Stau, 20 Minuten kommen da on top. Gute Fahrt.
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0: Ich weiß gar nicht, ob ihr es wusstet, aber heute ist Weltpassworttag. Da kann man ja mal sein Passwort ein bisschen umtipsen. Ne? Von 1, 2, 3, 4, 5, 6, vielleicht mal 2, 3, 4, 5, 6, 7 oder so. Nur ein Tipp an der Stelle.

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0: Dazu ist hartes Zirkeltraining durchaus möglich. Ich spreche da aus eigener Erfahrung. Baby Rexa und New Religion hier bei uns gleich 14:45 haben wir. Und wenn ihr vom Sport nicht den Puls hochhaben wollt, sondern von was anderem, dann empfehle ich das hier.
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0: Es ist ja schon so, bei Jürgen Bangert im landesweiten Geldregenstudio bleiben die wenigsten cool und das, genau das liebt er an seinem Job.
2: Also ich habe ja schon gedacht, ich habe hier einen tollen Job, aber ich lege mich fest, Stefanie hat noch einen schöneren Job. Du arbeitest in der Eisdiele.
3: Ja, genau. Oh. Und bei dem Wetter wird gleich viel los sein.
2: Ehrlich, ich wäre ja selbst mein bester Kunde, gebe ich ja zu.
3: Ja, das sind wir manchmal auch.
2: Hey, aber das spricht doch nur für euch, ja? Also wenn ihr euer Eis auch liebt, was ist deine Lieblingssorte?
3: Wir haben nur diesen Naturgeschmack und haben dann dafür die Toppings und machen da unsere Geschmäcker und Soßen selber mit. Also frische Erdbeeren, viel Obst, Schokoladen.
2: Cool. Ja. Ja, das hört sich sehr, sehr gut an. Wenn ich das nächste Mal vorbeikomme, gebe ich mich zu erkennen und dann probiere ich mal was.
3: Ja, gerne.
2: So, du probierst jetzt mal unseren Geldregen, ja?
3: Ja, alles klar. So,
2: hier kommt das erste Bällchen.
1: 300 Euro.
3: Weiter.
1: 900 Euro.
3: Weiter.
1: 1500 Euro.
3: Weiter.
1: 2000 Euro.
3: Weiter.
1: 3.000 Euro.
3: Weiter.
1: 5.000 Euro.
3: Stopp.
2: Bist du sicher, dass du nicht nochmal einen Nachschlag willst?
3: Nein, stopp. Alles gut, ich bin so... Ich freue mich. Wahnsinn.
2: Stefanie,
3: unglaublich.
2: Das darfst du auch gerne tun. Das sind nämlich 5.000 Euro für dich.
3: Ah, super. Kaum zu glauben. Danke.
2: Das ist doch dein Tag heute.
3: Ja, das ist es.
2: So will ich das haben. 5.000 Euro garantieren wir ohne Blitz und dann wird auch mal durchgezogen. Und wisst ihr was? Wir machen genauso weiter. Die nächsten 5.000 Euro sind freigegeben. Ganz ohne Blitz. Jetzt und hier in dieser Runde.
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0: Coldplay. Für mich eine der besten Bands der Welt. Und Coldplay hätte es eigentlich wahrscheinlich überhaupt nie gegeben, wenn Chris Martin früher eine Schnitte bei Frauen gehabt hätte. Hat er aber nicht, lief alles gar nicht gut. Immer nur der beste Freund, nie der geliebte Typ. Tja, hat er gesagt, mach ich mal Musik. Ja, und dann lief es auch plötzlich mit den Frauen rund. Ja, schöner Fakt zum Ende dieser schönen Sendung. 2:10 haben wir. Ich bin Steffi Hein. Wenn ihr mögt, hören wir uns morgen wieder. Pünktlich ab 10 stehe ich für euch wieder im Studio. Bis dahin macht euch einen ganz wunderbaren Tag, egal was ihr macht. Ciao.
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1: Mit Sarah Heinz, guten Tag. Die Spritpreise liegen im Moment höher als sonst. Trotzdem ist die Belastung im Vergleich zu früheren Jahren gar nicht so extrem, wie sie sich anfühlt. Das sagen Experten des Münchner IFO-Instituts. Thorsten Adolfs aus dem News-Team, wie kommen Sie denn zu der Aussage?
2: Sie sagen, das liegt einfach daran, dass unsere Löhne über die Jahre ordentlich gestiegen sind. Runtergerechnet müssen wir im Schnitt für einen Liter Sprit gerade mal 5 Minuten arbeiten. Das liege voll im Rahmen der letzten 35 Jahre, wo wir für den Liter meistens so zwischen 3 und 6 Minuten arbeiten mussten. Selbst bei sehr hohen Preisen an der Zapfsäule würden wir heute besser dastehen als in der Zeit zwischen 2006 und 2013, sagen die IFO-Forscher. Das ist zwar kein Grund zum Jubeln, zeigt aber zumindest, dass der Lohnanstieg die Kostenbelastung ein Stück weit abfedert.
1: Auch das Statistische Bundesamt hat sich mit dem Thema Preisanstieg ja beschäftigt.
2: Genau, die Bundesstatistiker haben sich die Preisentwicklung über die letzten 50 Jahre angeschaut und kommen zu dem Ergebnis, dass Sprit und Heizöl deutlich teurer geworden sind. Sie sagen aber auch, der Preisschock sei nicht so heftig wie zu Beginn des Ukraine-Krieges vor gut 4 Jahren. Damals waren die Preise für Kraftstoff und Heizöl innerhalb kürzester Zeit regelrecht explodiert. Man muss allerdings fairerweise sagen, Haushalte mit kleinerem Budget spüren die aktuelle Teuerung viel stärker als wohlhabendere Familien, weil das verfügbare Einkommen bei steigenden Energiekosten einfach viel schneller aufgebraucht ist.
1: Danke, Thorsten, für die Infos. Mehr Meldungen jetzt kurz und kompakt. Nach dem Hunter-Virus-Ausbruch auf einem Kreuzfahrtschiff ist jetzt auch eine Stewardess in ein Krankenhaus in Amsterdam eingeliefert worden. Sie hatte direkten Kontakt zu einer infizierten Frau, die später an dem Virus starb. Die Stewardess habe leichte Krankheitssymptome, sie sei in Isolation und werde auf das Hunter-Virus getestet. Das teilte das niederländische Gesundheitsministerium mit. Russland hat wegen der Gedenkfeierlichkeiten zum Ende des Zweiten Weltkriegs eine einseitige Waffenruhe im Ukraine-Krieg bestätigt. Konkret geht es dabei um den 8. und 9. Mai. Kiew bezeichnete die angekündigte Feuerpause als blanken Zynismus. Im niedersächsischen Ostfriesland ist ein 3-jähriger Junge beim Spielen mit dem Kopf in einem selbstgegrabenen Sandloch stecken geblieben und gestorben. Das teilte die Staatsanwaltschaft vor Ort mit. Hinweise auf eine Straftat gäbe es bisher nicht. Es sei von einem sehr tragischen Unglücksfall auszugehen. Obwohl letztes Jahr Milliarden in das Schienennetz der Deutschen Bahn gesteckt wurden, hat sich der Zustand nicht verbessert. Das zeigt der neue Zustandsbericht des Bahnnetzunternehmens DB InfraGo. Das Gesamtnetz hat eine Schulnote von 3,0 bekommen, wie im Vorjahr. Bahnchefin Palla sieht das aber als gute Entwicklung. In den Vorjahren hatte sich die Gesamtnote stetig verschlechtert. Ein Neustart sei jetzt möglich. Dafür müsste das Investitionsniveau aber festgeschrieben und über Jahre fortgeführt werden, sagte sie. Besonders sanierungsbedürftig sind nach Angaben der Bahn viele Stellwerke. Besser sehe die Lage unter anderem bei Brücken und Tunneln aus. Und das waren die Nachrichten mit Sarah Heinz.
3: Dankeschön, Sarah. Kurz nach 2, hier ist Radio Oberhausen mit Sophie Gebauer und dem Wetter. Und das ist besser als erwartet, ne? Zwischendurch kommt doch mal so ein bisschen die Sonne raus. Kein Regen angesagt. 16 Grad sind es jetzt bei euch in Buschhausen. Und morgen sieht das auch gut aus. Wir bekommen einen Wechsel aus Sonne und Wolken. Und 17 Grad sind drin. Die Staus für euch ab 10 Minuten. A2 Dortmund Richtung Oberhausen. Zwischen Bottrop und Kreuz Oberhausen. Eine Viertelstunde braucht ihr länger. A3 Köln Richtung Arnheim. Zwischen Kreuz Oberhausen West und Kreuz Oberhausen 10 Minuten plus. A40 Essen Richtung Duisburg. Zwischen Mülheim-Steerum und Duisburg-Kaiserberg. Hier braucht ihr auch 10 Minuten länger. A59 haben wir auch noch. Duisburg Richtung Dienstlaken. Zwischen Duisburg Zentrum und Duisburg Meiderich 10 Minuten on top. Und zuletzt die A516 Oberhausen Richtung Eisenheim. Zwischen dem Kreuz Oberhausen und Eisenheim im 10 Minuten seid ihr durch. Geblitzt wird auf der Turmstraße, Grenze Dienstlaken und in Altstaden auf der Hibernia Straße kurz nach der Kreuzung Ohrenfeld. Dennis hat sich auch noch gemeldet. Auf der Sterkrader Straße ist auch noch ein Blitzer in den Büschen versteckt. Wenn ihr auch noch was seht, ruft gerne an oder schickt eine WhatsApp. Die Nummer ist die 0800 60 60 321. Gute Fahrt!
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3: Hallöchen zusammen!

0: Samba mit Homewrecker bei Radio Oberhausen um 13 nach 2. Und Jasmin Weilbrot aus dem Morgen. Wir beide, wir sind, haben wir heute schon öfter gemerkt, wir sind voll in Wochenendstimmung, oder?
1: Ja, auf jeden Fall. Das Wochenende, da ist es pickepacke voll bei uns in Oberhausen. Das Stiromer Volksfest, das geht ja heute los, ist das ganze Wochenende noch. In anderen Stadtteilen wird auch gefeiert. Hier Eurovision Dance Contest, der ist bei uns in Oberhausen. Und RWO hat am Samstag das letzte Heimspiel der Saison und kratzt ja immer noch am Aufstiegsplatz. Also auf all das und noch viel mehr gucken wir morgen früh und dann starten wir zusammen ins Wochenende.
0: Mensch, wir brauchen noch ein paar Tage mehr Wochenende, oder?
1: Ja, ich glaube auch.
0: Ja, und wenn ihr jetzt sagt, ey, Sophie, Jasmin, wir haben auch noch so ein paar Veranstaltungen, dann schickt noch mal ganz schnell eine WhatsApp an die 0860 60 321. Dann können wir die morgen noch schnell in die Übersicht mit aufnehmen.

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0: Justin Bieber mit Love Yourself bei Radio Oberhausen um 14:30. Und jetzt das Wichtigste aus Oberhausen und dem Ruhrgebiet mit Stefan Merten aus der Nachrichtenredaktion. Hallo Stefan.
1: Hallo Sophie.
0: Mitten in der Oberhausener Innenstadt wächst auf einem Dach Gemüse und das Projekt hat jetzt auch einen wichtigen Preis bekommen.
1: Die internationale Gartenausstellung hat den Altmarktgarten als Zukunftsprojekt der Region ausgezeichnet. Das Gewächshaus auf dem Dach des Jobcenters an der Marktstraße gibt schon ein paar Jährchen. Seit 2019 auf rund 1100 Quadratmetern wachsen da Kräuter, Salate und auch Erdbeeren mitten in der Stadt. Das Konzept wurde unter anderem vom Institut Fraunhofer Umsicht entwickelt und dient auch gleichzeitig als Forschungsstandort für die Lebensmittelproduktion der Zukunft.
0: Den Altmarktgarten können wir uns am Wochenende auch mal selbst anschauen, ne?
1: Ja, am Samstag gibt's von 11 bis 14 Uhr einen Tag der offenen Tür. Da gibt's kostenlose Führungen. Gegen eine kleine Spende können Besucher

0: suchen 7 Kinder, die gemeinsam den besten Kinderfilm des Jahres küren. Die Jury schaut sich gemeinsam im September Filme an, diskutiert und entscheidet auch, wer gewinnt.
1: Ja, wer mitmachen möchte, sollte nicht nur Filme lieben, sondern auch ein bisschen Zeit haben.
0: Die Termine sind an mehreren Wochenenden im September, unter anderem in der Lichtburg bei uns in Oberhausen. Bewerbungen sind noch bis Ende Juni möglich. Die Kinderfilmtage laufen in diesem Jahr schon zum 43. Mal. Start ist Anfang Oktober.
1: Und lass mich raten, wir beide sind zu alt, in der Jury zu sitzen.
0: Deutlich zu alt.
1: Mist.
0: Obwohl, das innere Kind würde gerne noch mitmachen.
1: Ja, vielleicht können wir eine extra Jury machen. So, danke Stefan für die Infos. Alle Nachrichten gibt's auch nochmal auf radiooberhausen.de oder bei uns in der App. Kurz nach 2:30 weiter geht's mit dem Wetter. Und ein paar Wolken sind schon unterwegs. Zwischendurch kommt aber doch mal Sonne durch. 16 Grad sind es jetzt in Holten. Morgen geht es wirklich genau so weiter. Copy-Paste-Wetter. 17 Grad sind drin. Die Staus für euch. Ab 10 Minuten. A2, Dortmund Richtung Oberhausen. Zwischen Bottrop und Kreuz Oberhausen eine Viertelstunde braucht ihr länger. A3, Köln Richtung Arnheim. Zwischen Kreuz Oberhausen West und Kreuz Oberhausen 10 Minuten plus. Wir machen weiter mit der A40 Duisburg Richtung Essen. Zwischen Mülheim-Winkhausen und Essen-Holsterhausen hier auch 10 Minuten länger. Und zuletzt die A59 Duisburg Richtung Dienstlaken. Zwischen Duisburg Zentrum und Kreuz Duisburg Nord in 20 Minuten seid da durch. Geblitzt wird auf der Turmstraße Grenze Dienstlaken, in Altstaden auf der Hibernia Straße, kurz nach der Kreuzung Ohrenfeld und auf der Stärkrader Straße ist auch noch ein Blitzer in der Büsche versteckt. Was ist denn mit dem anderen Blitzer in Altstaden? Ist der noch da, der auf der Rema, oder ist nur die Hibernia aktuell? Meldet euch mal gerne rein oder meldet einen anderen Blitzer 0800 60 60 321. Das ist die Nummer dafür. Gute Fahrt!
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1: Hallöchen zusammen.

0: 14:42, hier ist Radio Oberhausen und 5000 Euro hat sich Stefanie vorhin schon aus dem Geldregen geholt.
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0: Und nebenbei hat sie einfach nochmal 3 Sorten frisches Eis gemacht, also das zeigt mal wieder, egal wo ihr seid und was ihr macht. Der Jürgen Bangert aus dem landesweiten Geldregenstudio, der hat eure Nummer und der kann euch wirklich jederzeit anrufen.
2: Melanie ist am Telefon und ich habe dich gerade bei deiner Freundin gestört. Ihr sitzt gemütlich zusammen beim Kaffee oder beim Aperol oder was macht ihr?
3: Wir trinken tatsächlich Kaffee. Aperol ist noch ein bisschen zu früh.
2: Außerdem hast du gesagt, die Kinder laufen um euch rum.
3: Richtig, die sind gerade von der Schule gekommen.
2: Ja, Melanie, ich drücke dir jetzt die Daumen, schubst dich in den Geldregen und du guckst, dass du dir Geld rausholst, ja?
3: Alles klar.
2: Und los geht's.
1: 280 Euro.
3: Weiter.
1: 600 Euro.
3: Weiter.
1: 1.200 Euro.
3: Weiter.
1: 2.000 Euro.
3: Weiter.
1: 4.900 Euro.
3: Weiter.
1: 5.000 Euro.
3: Stopp, stopp, stopp, stopp, stopp.
2: Mit welcher Vorfreude in der Stimme du weiter gesagt hast.
3: Ich kann das gar nicht glauben. Oh, vielen Dank. Wahnsinn.
2: Melanie, 5000 Euro gehören in diesem Moment dir.
3: Das ist unvorstellbar. Der Tag ist super. Wahnsinn.
2: Ah, herrlich. Hast du eine Idee, was du mit dem Geld machst?
3: Wir wollten mal ins Disneyland Paris fahren.
2: Da würde ich sagen, du ersetzt jetzt das Wir wollten durch Wir werden.
3: Wir werden. Dankeschön. Jawohl.
2: Ach Gott, ist sie happy. Ja, und genau so habe ich mir das vorgestellt. Ja? Einfach mal ein bisschen aufpassen hier, wenn wir große Summen garantieren. Und ich guck mal eben hier ganz vorsichtig in die Regie. Kann ich nochmal oder?
4: Ja, mach nochmal.
2: Ja, das ist aber lieb. 5000 Euro packen wir jetzt nochmal in die letzte Runde für heute auch rein. Also auch mit Garantie. Es kann nichts passieren. 5000 Euro für euch, wenn ihr euch hier bewerbt und durchkommt.
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1: Mit Sarah Heinz. Guten Tag. Der Begriff Deepfakes ist inzwischen auch in der breiten Öffentlichkeit angekommen und die EU will jetzt dagegen vorgehen. Das hat die EU-Ratspräsidentschaft am Morgen angekündigt. Niklas Lünebach aus dem News-Team. In Zukunft sollen KI-Anwendungen zum Erstellen von sexualisierten Deepfakes verboten werden.
2: Genau, dazu soll das KI-Gesetz angepasst werden. Bei Deepfakes wird ja zum Beispiel das Gesicht einer Frau in ein anderes Video, zum Beispiel ein Porno, eingefügt oder die Stimme wird künstlich nachgeahmt. So ein Material kursiert schon seit Jahren im Netz, aber weil die KI zuletzt so einen technischen Sprung gemacht hat, wirkt das alles eben immer echter. Und es wird dadurch auch immer leichter, solche Videos zu erstellen. Deshalb will die EU jetzt KI-Anwendungen für Missbrauch, Deepfakes verbieten. Das heißt, es geht nicht nur um die Bestrafung der Tat, sondern auch um das Verbot des Werkzeugs dafür.
1: Was die EU-Ratspräsidentschaft aber auch nochmal klargestellt hat, die Erstellung von Bildern soll jetzt nicht generell übermäßig stark eingeschränkt werden.
2: Nein, dafür soll in dem neuen Gesetz aber genau definiert sein, was sexualisierte Inhalte sind und was eben nicht. Bevor die Änderungen in Kraft treten können, müssen außerdem noch das EU-Parlament und die Mitgliedstaaten zustimmen. Dann könnte das neue Gesetz Anfang Dezember in Kraft treten. Spätestens dann sollen Unternehmen außerdem KI-Inhalte, also zum Beispiel Bilder und Videos, deutlich als solche kennzeichnen müssen. Auch darauf hat man sich jetzt in der EU geeinigt.
1: Danke, Niklas, für die Infos. Noch mehr wichtige Meldungen hört ihr jetzt in der Zusammenfassung. Nach dem Hunter-Virus-Ausbruch auf einem Kreuzfahrtschiff ist eine Kontaktperson am Abend in die Düsseldorfer Uniklinik gebracht worden. Ein spezieller Transportkonvoi hatte die Frau vom Amsterdamer Flughafen abgeholt. Sie soll jetzt vorsorglich untersucht werden. Bisher zeige sie keine Symptome einer Infektion, teilte die Feuerwehr mit. In Deutschland warten tausende schwerkranke Menschen oft vergeblich auf ein Spenderorgan. Der Bedarf an Organspenden kann immer noch nicht gedeckt werden. Eine Gruppe von Abgeordneten hat deswegen eine Neuregelung gefordert. Ab 2030 soll demnach jeder als Organspender gelten, außer man widerspricht. Auch im letzten Monat wurden bei uns wieder mehr E-Autos neu zugelassen. Im Vergleich zum März ist die Zahl um knapp 41% gestiegen auf über 64.000. Das teilte das Kraftfahrtbundesamt in Flensburg mit. Viele Menschen in Deutschland verlieren ihr Haus oder einen Großteil des Vermögens, wenn sie Angehörige pflegen müssen. Das zeigt eine neue Umfrage im Auftrag der Krankenkasse DAK. Demnach hat das fast jeder Zweite bei sich selbst oder im näheren Umfeld schon erlebt. Pflegearmut sei in der Mitte der Gesellschaft angekommen, sagt die DAK. Deswegen müsse jetzt dringend eine Pflegereform her. Aktuell liegen die Kosten für die Pflege zu Hause grob zwischen 2.500 und 4.000 Euro, je nach Pflegegrad. Staatliche Unterstützung gibt es laut DAK zwar, die würde aber nicht ausreichen. Gesundheitsministerin Waken will ihre Pläne zur Reform noch diesen Monat vorstellen. Und das waren die Nachrichten mit Sarah Heinz.
3: Dankeschön, Sarah. Kurz nach drei, hier ist Radio Oberhausen. Mit Sophie Gebauer, ich wünsche euch einen schönen Nachmittag. Heute wechseln sich Sonne und Wolken ab. Regen erstmal nicht dabei, 16 Grad sind es jetzt in Stürm am Volksfest. Und morgen genau das gleiche Spiel, 17 Grad sind da drin. Die Staus für euch. Ab 10 Minuten A2 Dortmund Richtung Oberhausen. Zwischen Bottrop und Kreuz Oberhausen 20 Minuten braucht da länger. A3 Köln Richtung Arnheim. Zwischen Kreuz Oberhausen West und Kreuz Oberhausen eine Viertelstunde on top. A40 Duisburg Richtung Essen. Zwischen Mülheim-Winkhausen und Dreieck Essen-Ost 20 Minuten müsst ihr mehr einplanen. Und zuletzt A59 Duisburg Richtung Dienstlaken, zwischen Duisburg Zentrum und Kreuz Duisburg Nord. In einer Viertelstunde seid ihr durch. Geblitzt wird auf der Turmstraße, Grenze Dienstlaken, in Altstaden auf der Hibernier Straße. Und Bianca hat Bescheid gesagt, der Blitzer auf Arema in Altstaden ist auch noch da. Da wird also auch fleißig geblitzt. Auf der Stärkrader Straße ist auch noch ein Blitzer in den Büschen versteckt. Und wenn ihr auch noch was seht, ruft gerne an oder schickt eine WhatsApp 0800 60 60 321. Gute Fahrt!
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3: Hallöchen zusammen. Und ich habe mich gerade so kaputt gelacht, weil eine Kollegin einen lustigen Beitrag fertig gebastelt hat für nächste Woche, dass ich jetzt gar nicht mehr richtig reden konnte. Ich lache mich jetzt noch ein bisschen aus und mache euch in der Zeit Olivia Dean an mit Männer Need.

0: nach drei und Melanie hat auf jeden Fall ziemlich gut zugehört. Sie wusste ja ganz genau, was zu tun ist.
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0: 5000 Euro hatten wir euch versprochen und darum hat Melanie auch erst genau dann das hier gesagt.
2: Stopp. Nein, ich schaff es nicht. Das ist unvorstellbar. Der Tag ist super. Wahnsinn.
0: Ja, mit 5000 Euro mehr, ne? Ist schon ordentlich, ne? Melanie, Glückwunsch. Und es gibt ja noch einen Plan dafür, ne?
2: Wir wollten mal ins Disneyland Paris fahren. Und davon gönnen wir uns mal ein schönes Wochenende in Disneyland.
0: Das klingt richtig, richtig gut. Und ich finde, wir finden jetzt einfach mal gemeinsam heraus, was ihr denn noch so mit 5000 Euro machen würdet. Denn wir machen das einfach nochmal. Der Jürgen, der hat heute wirklich seine Spendierhosen an, habe ich das Gefühl. Der hat richtig Bock. Auch in dieser Runde jetzt gibt es wieder mindestens 5000 Euro vorher. Schlägt der Blitz nicht ein.
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0: 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Also holt euch die 5000 Euro. Der Jürgen, der hat heute richtig gute Laune. Der schmeißt quasi nur mit dem Geld um sich. Bank.

mit Opelite bei Radio Oberhausen um 15:45. Und jetzt gleich ab 16 Uhr ist wieder Feierabendmarkt bei uns auf dem Saporischia-Platz. Neu dabei ist auch dieses Mal das Bistro Jedermann von der Caritas Oberhausen. Da gibt's dann unter anderem Quiche, ne? Und das Hotel Schmachendorf ist mit Streetfood am Start. Und es kommen auch noch ganz viele andere neue Stände dazu. Also trödeln, was trinken, essen, schnacken. Heute ist wieder Feierabendmarkt auf dem Sapo. Jetzt gleich ab 16 Uhr. Hier ist Radio Oberhausen. Ich wünsche euch einen schönen Nachmittag. Jetzt mit Bob und Hayley Williams, das ist Airplanes.

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0: mit Larger Than Life bei Radio Oberhausen um 3:30. Und jetzt das Wichtigste aus Oberhausen und dem Ruhrgebiet mit Stefan Merten aus der Nachrichtenredaktion. Hallo Stefan.
1: Hallo Sophie.
0: Mitten in der Oberhausener Innenstadt wächst auf einem Dach Gemüse. Das Projekt hat jetzt auch einen wichtigen Preis bekommen.
1: Die internationale Gartenausstellung hat den Altmarktgarten als Zukunftsprojekt der Region ausgezeichnet. Das Gewächshaus auf dem Dach des Jobcenters an der Marktstraße, das gibt schon ein paar Jährchen, seit 2019. Da gibt es rund 1100 Quadratmeter Fläche und da wachsen Kräuter, Salate und auch mal Erdbeeren und das alles mitten in der Stadt. Das Konzept wurde unter anderem vom Institut Fraunhofer Umsicht aus Oberhausen entwickelt und dient auch gleichzeitig als Forschungsstandort für die Lebensmittelproduktion der Zukunft.
0: Den Altmarktgarten können wir uns am Wochenende auch nochmal selbst anschauen.
1: Ja, am Samstag gibt es von 11 bis 14 Uhr einen Tag der offenen Tür. Da gibt es kostenlose Führungen. Gegen eine kleine Spende können Besucher eine junge Gemüsepflanze mitnehmen. Das Gewächshaus ist oben, ganz oben auf dem Dach des Jobcenters, mitten in der City.
0: Und ab sofort preisgekrönt als Zukunftsprojekt. Wenn wir es auf dem Gasometer machen, dann ist das, stehst du auf dem Gasometer im Sturm ist brausend. Alles, was du siehst, ist
1: Gemüse.
0: Und eine Erdbeere vielleicht auch noch so. Und für die Kinderfilmtage im Herbst wird eine Jury gesucht.
1: Die Kinderfilmtage suchen 7 Kinder, die gemeinsam den besten Kinderfilm des Jahres küren. Die Jury schaut sich gemeinsam im September Filme an, diskutiert und entscheidet, wer gewinnt.
0: Wer mitmachen möchte, sollte nicht nur Filme lieben, sondern auch ein bisschen Zeit haben.
1: Die Termine sind tatsächlich an mehreren Wochenenden im September, unter anderem bei uns in Oberhausen in der Lichtburg. Bewerbungen

0: ist richtig gut. 17 Grad jetzt im Kaisergarten. Morgen genauso ein Wechsel aus Sonne und Wolken. 17 Grad sind auch da drin. Die Staus für euch. Ab 10 Minuten A2 Dortmund Richtung Oberhausen. Zwischen Dreieck Bottrop und Kreuz Oberhausen 20 Minuten braucht ihr länger. A3 Köln Richtung Oberhausen. Zwischen Kreuz Breitscheid und Kreuz Kaiserberg 20 Minuten on top. A3 Köln Richtung Arnheim. Zwischen Kreuz Oberhausen West und Kreuz Oberhausen. Hier müsst ihr eine Viertelstunde mehr einplanen. A40 haben wir auch noch. Duisburg Richtung Essen. Zwischen Mülheim-Heißen und Dreieck Essen-Ost 20 Minuten on top. Und zuletzt die A42 Kamp-Lindfort Richtung Dortmund, zwischen Oberhausen, Buschhausen und Bottrop Süd 10 Minuten und dann seid ihr hier durch. Geblitzt wird auf der Turmstraße in Altstaden, auf der Hibernia-Straße und auf Arema und auf der Stärkrader Straße ist in den Büschen auch noch ein Blitzer versteckt. Wenn ihr auch noch was seht, ruft gerne an oder schickt eine WhatsApp. Die Nummer ist die 0800 60 60 321. Gute Fahrt!
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0: Hallöchen zusammen!

0: Der Rag & Bone Man mit Skin bei Radio Oberhausen um 15:42. Und der Jürgen Bangert, der Kollege hier aus dem Geldring, der will eigentlich gar keinen Feierabend machen, aber irgendwann muss der ja mal, ne?
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0: Aber eine Runde spielt er noch mit euch.
2: Ich halte Tristan gerade vom Feierabend ab. War die Tasche schon gepackt oder wie weit bist du?
3: Ja, war schon dabei zu packen auf jeden Fall.
2: Okay, also lass das alles nochmal einen Moment liegen, weil ich schicke dich jetzt einfach nochmal durch den Geldregen. Und wenn du Geld gewinnst, du sparst gerade, ne? Wofür?
3: Für mein erstes Auto.
2: Hast du da eine genaue Vorstellung, was das werden soll?
3: Ist mir nicht so wichtig. Hauptsache, das bringt dich von A nach B, kann man so sagen.
2: Okay. Hauptsache TÜV. Okay. Und alle Gebrauchtwagenhändler jetzt. Bangert, gib uns deine Nummer. Ich werde es nicht tun. Okay. Ja. Tristan, jetzt geh erstmal rein in den Geldregen und ich drück dir die Daumen, ja?
3: Danke.
1: 5000 Euro.
3: Stopp.
2: War eine kurze Nummer, oder?
3: Ja, war eine sehr kurze Nummer.
2: Ja, wir haben gedacht, du willst den Feierabend.
3: Oh, danke.
2: Er ist völlig geschockt.
3: Wirklich, ich weiß nicht, was ich sagen soll.
2: Ach, oh, ja, das Ding hat dich jetzt überfahren hier, oder?
3: Vielen Dank. Danke.
2: Sprachlos, der Mann. Ja, ist aber wirklich so. Du kannst dich jetzt kneifen oder dir auf den Finger treten oder mit dem Kopf vor der Wand hauen. Es bleiben 5000 Euro, die sich jetzt auf den Weg zu dir machen.
3: Vielen Dank.
2: Also es war ein richtig toller Tag mit euch hier im Geldregen. 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
1: Mit Sarah Heinz, guten Tag. Obwohl Milliarden investiert werden, tritt die Deutsche Bahn bei der Sanierung der Gleise auf der Stelle. In einem neuen Bericht des Konzerns steht, dass sich der Zustand der Anlagen kaum verbessert hat. Thorsten Adolfs hat mehr dazu.
2: Fast 20 Milliarden Euro wurden bis jetzt investiert, aber das reicht gerade mal aus, damit der riesige Sanierungsstau nicht noch weiter anwächst. Bahnchefin Paller gibt offen zu, dass die große Trendwende noch auf sich warten lässt und viele Bahnhöfe und Anlagen marode bleiben. Die ernüchternde Bilanz, wie im vergangenen Jahr, bekommt das Bahnnetz insgesamt nur die Schulnote 3. Besonders kritisch bleibt die Lage bei den Stellwerken, die für den sicheren Zugverkehr entscheidend sind. Hier ist laut Bahn fast jedes zweite der insgesamt 4000 Stellwerke so alt, dass es dringend erneuert werden muss. Eine schnelle Besserung ist nicht in Sicht. Allein in diesem Jahr plant die Bahn rund 28.000 Baustellen. Für die Kunden bedeutet das weitere Einschränkungen.
1: Danke, Thorsten, für die Infos. Mehr Meldungen hört ihr jetzt in der Zusammenfassung. Im laufenden Jahr werden wohl knapp 17,8 Milliarden Euro weniger Steuern eingenommen. Das hat SPD-Finanzminister Klingbeil nach einer aktuellen Steuerschätzung in Berlin der Presse mitgeteilt. Der Treiber für diese Entwicklung sei der Iran-Krieg, der koste Deutschland Geld. Die Untersuchung, ob der Tankrabatt bei den Verbraucherinnen und Verbrauchern ankommt, wird wohl noch einige Zeit dauern. Laut Chef des Bundeskartellamts Mund ist für eine belastbare Bewertung eine Schätzung nötig, wie sich die Preise ohne die Steuersenkung entwickelt hätten. Und das sei wegen stark schwankender Kostenfaktoren komplex. Die AfD hatte eine vom Bundestag eingezogene Spende im Wert von rund 2,3 Millionen Euro zurückgefordert und war deswegen vor das Verwaltungsgericht Berlin gezogen und ist jetzt gescheitert. Die zuständige Kammer hat den Antrag auf Rückzahlung jetzt zurückgewiesen. Der Spender sei nicht bekannt gewesen, deswegen hätte die Partei die Spende nicht annehmen dürfen, hieß es. Die Bayern haben es gestern nicht gepackt. Der SC Freiburg will es heute Abend besser machen. Die Freiburger empfangen im Halbfinalrückspiel der Europa League den portugiesischen Vertreter Braga. Danny Hoppe hat den Ausblick.
3: Die Freiburger müssen eine 1:2-Pleite aus dem Hinspiel aufholen, also unbedingt gewinnen. So oder so ist es schon jetzt der größte internationale Erfolg der Freiburger. Noch nie zuvor ist der Verein im Europapokal über das Achtelfinale hinausgekommen. Trainer Julian Schuster tritt bei aller Euphorie in Freiburg aber auf die Bremse. Alle anderen könnten dieses Spiel so groß wie möglich machen. Er wolle sich davon nicht leiten lassen und an das Spiel herangehen wie an jedes andere auch. Sollten sich die Freiburger gegen Braga durchsetzen, wartet im Finale in Istanbul auf jeden Fall ein Gegner aus der Premier League. Im anderen Halbfinale treffen Nottingham und Aston Villa aufeinander.
1: Danke, Danny, für die Infos. Anstoß ist heute Abend um 9. Und das waren die Nachrichten mit Sarah Heinz.
4: Dankeschön, Sarah. Kurz nach 4, hier ist Radio Oberhausen mit Sophie Gebauer und dem Wetter. Und das ist besser als erwartet. Die Sonne kommt ja doch zwischendurch mal raus. Trotzdem noch ein paar Wölkchen. 16 Grad sind es jetzt in Königshardt. Und morgen sieht das auch gut aus. Da bekommen wir einen Wechsel aus Sonne und Wolken. 17 Grad sind drin. Die Staus für euch ab 10 Minuten. A2 Dortmund Richtung Oberhausen. Zwischen Dreieck Bottrop und Bottrop. 10 Minuten braucht da länger. A2 Dortmund Richtung Oberhausen. Nochmal zwischen Oberhausen Königshardt und Kreuz Oberhausen. Hier auch 10 Minuten länger. Wir machen weiter mit der A3 Köln Richtung Oberhausen. Zwischen Kreuz Breitscheid und Kreuz Kaiserberg. Eine Viertelstunde müsst ihr mehr einplanen. Nochmal die A3, diesmal Köln Richtung Arnheim. Zwischen Kreuz Oberhausen West und Kreuz Oberhausen. 20 Minuten on top. Und zuletzt jetzt A40 Duisburg Richtung Essen zwischen Mülheim-Heißen und Dreieck Essen-Ost. 20 Minuten und dann seid ihr hier durch. Geblitzt wird auf der Turmstraße in Altstaden, auf der Hibernia-Straße und Rehmer. Und auf der Stärkrader Straße wird auch noch geblitzt. Da ist der Blitzer in den Büsche versteckt. Wenn ihr auch noch was gesehen habt, ruft gerne an oder schickt eine WhatsApp. Die Nummer ist die 0800 60 60 321. Gute Fahrt!
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4: Hallöchen zusammen.

0: mit I Want to Know What Love Is bei Radio Oberhausen um 10 nach 4. Und ab heute ist ja wieder Kirmes bei uns in der Stadt. Nicht so groß wie die in Stärkrade, aber klein und süß und das reicht ja auch. Ne? Stürumer Volksfest heute natürlich in Stürum. Wir haben mal unsere rasende Kirmes-Reporterin Lisa hingeschickt. Lisa, was sagst du denn? Ist die Stimmung schon gut? Ist gut was los?
1: Boah, die Stimmung ist richtig gut. Hier ist echt schon viel los. Oh ey, ich bin begeistert, wirklich, hätte ich gar nicht gedacht. Ist zwar klein und schnuckelig, aber dafür ordentlich Stimmung.
0: Ja, ist ja immer wichtig, dass man immer genug was zu tun hat und zu essen. Hast du schon die Essenslage mal so ein bisschen abgecheckt?
1: Boah, ich habe schon ein bisschen abgecheckt, aber ehrlich gesagt, ich weiß gar nicht, wie ich mich entscheiden kann. Also hier gibt es ja wirklich so viele Sachen, Churros, Krebs, Bratwurst, Blumenkohl und mein Favorite ist ja das Schmalhauseis, ne? Also ich glaube, ja, da muss ich gleich mal zugreifen.
0: Also klein, aber oho, die Kirmes, ne, ich kann auch die Churros sehr empfehlen. Der Mario, der hat das Rezept von seiner Oma aus Spanien, hat er mir mal gesagt. Das ist richtig geil. Da musst du auf jeden Fall mal gleich hin und wenigstens mal einmal probieren.
1: Boah, klingt gut. Ich glaube, dann werden es die Churros. Auf deine Empfehlung.
0: Hör mal, ich habe auch schon sowohl Erwachsene als auch Kinder. Ne? Die haben da alle irgendwie Spaß.
1: Boah, ja, auf jeden Fall. Also hier neben mir die Dosen werfen. Da sind die Kids schon ordentlich dran. Es ist einfach schön. Enten angeln sehe ich auch. Ein paar Fahrgeschäfte. Am Autoscooter ist auch schon richtig was los.
0: Ja, das wird auch nochmal ordentlich. Am Autoscooter ist es sogar Sonntag Messe, also da wird es auch nochmal richtig heilig. Wow. Ne? Aber heute erstmal Attacke, würde ich sagen, oder?
1: Ja, das stimmt. Die ersten trinken auch schon ein Bierchen hier beim schönen Wetter in der Sonne.
0: Ist ja auch schon Donnerstag, ne? Ist ja auch schon der Vize-Freitag. Hör mal, Lisa,
1: richtig.
0: Dann hol dir mal ein bisschen Churros und Schmalhauseis und komm gut wieder an, ne?
1: Mach ich.
0: So, Lisa ist auf jeden Fall am Start und dreht noch eine Runde durch Stürum. Bis zum 10. Mai, also bis Sonntag, geht's da noch ab, inklusive Autoscooterkirche. Also ich glaube, das ist nochmal ganz schön. Hier ist Radio Oberhausen. Schönen Nachmittag euch. Jetzt mit Calvin Harris und Clementine Douglas. Das ist Blessings.

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0: Mark Cohen mit Walking in Memphis bei Radio Oberhausen um 16:30. Und jetzt das Wichtigste aus Oberhausen und dem Ruhrgebiet mit Stefan Merten aus der Nachrichtenredaktion. Hallo Stefan.
1: Hallo Sophie.
0: In Osterfeld entstehen 25 neue öffentlich geförderte Mietwohnungen.
1: Und die sollen bezahlbar, modern und zentral gelegen sein. Der Bau an der Festischen Straße, der soll nächstes Jahr im Frühjahr beginnen. Hinter dem Projekt steht die Mülheimer Wohnungsbaugesellschaft MWB. Die investiert rund 8,5 Millionen Euro. Das Oberhausener Unternehmen Plassmeier setzt die Pläne in die Tat um.
0: Das neue Gebäude soll sich an ganz verschiedene Zielgruppen errichten.
1: Ja, es soll Wohnungen für Singles, für Paare und Familien geben, also alles ganz unterschiedlich. Alle Wohnungen bekommen einen Balkon oder eine Terrasse. Das Gebäude wird nach aktuellem Energiestandard und weitestgehend barrierefrei gebaut. Alles wird mit öffentlichem Geld gefördert und die Mieten sollen auch dementsprechend bezahlbar sein.
0: Klingt ja erstmal ganz gut, ne? An der Festischen Straße werden bald 25 neue Wohnungen gebaut. Und nächste Woche gibt es frische Infos rund um den geplanten Ausbau der Straßenbahnlinie 105.
1: Am Mittwoch laden Stadt und STOAG ins TZU ein. Vor Ort sein sollen mehrere Fachleute, die auch unsere Fragen beantworten. Im Mittelpunkt der Infoveranstaltung steht der überarbeitete Verlauf der Strecke.
0: Die soll ja Essen direkt mit der neuen Mitte bei uns in Oberhausen verbinden.
1: Ja, im Moment ist noch Umsteigen angesagt. Das soll eine Direktverbindung sein. Bislang stoppt die Linie 105 noch an der Stadtgrenze. Geplant ist eine 3,5 Kilometer lange Strecke. Baustart ist am Gasometer. Von da geht's vorbei am Sea Life, hinter Metronomtheater über den Brammenring, dann im Bogen bis zur Essener bzw. Frintropper Straße. Die Infoveranstaltung am Mittwoch, die beginnt um 16 Uhr.
0: Danke dir, Stefan, für die Infos. Alle Nachrichten gibt's auch nochmal auf radiooberhausen.de oder bei uns in der App. Kurz nach 16:30 ist es, weiter geht's mit dem Wetter und ein paar Wolken sind unterwegs. Zwischendurch schafft die Sonne aber doch mal rauszukommen. 18 Grad jetzt in Osterfeld. Morgen geht es wirklich genauso weiter. 17 Grad sind da drin. Die Staus jetzt für euch. Ab 10 Minuten A2 Dortmund Richtung Oberhausen zwischen Gladbeck-Ellinghorst und

0: 20 Minuten plus. Wir machen weiter mit der A42. Kamp-Lintfort Richtung Dortmund zwischen Kreuz Duisburg-Nord und Bottrop Süd. Eine Viertelstunde müsst ihr hier mehr einplanen. Und die Gegenrichtung Dortmund Richtung Kamp-Lintfort zwischen Gelsenkirchen Zentrum und Kreuz Essen Nord. In einer Viertelstunde seid ihr auch hier durch. Mit den Nerven oder durch mit dem Stau? Ich hoffe eher durch mit dem Stau. So, Blitzer. Geblitzt wird auf der Turmstraße Grenze Dienstlagen. In Altstaden gleich zweimal. Einmal auf der Hibernier Straße und auf der Rema ist auch noch ein Blitzer. Auf der Stärkrader Straße steht auch was, ein bisschen versteckter in eine Büsche. Wenn ihr jetzt auch noch was seht, ruft gerne an oder schickt eine WhatsApp. Die Nummer ist die 0800 60 60 321. Gute Fahrt.
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0: Hallöchen zusammen.

0: John mit Turn the Lights auf bei Radio Oberhausen. 20 vor 5 haben wir es jetzt. Und Taylor Swift, BTS und Deepish Mode haben es ja auch schon gemacht. So Konzertfilme liegen gerade volle Pulle im Trend. Und jetzt gibt es eben auch einen Konzertfilm über die Hit Me Hard in Soft Tour von der Sängerin Billie Eilish. Es ist jetzt nicht nur so ein mitgefilmtes Konzert, das ihr seht, es ist eine richtige Doku, sogar in 3D. Und von Kultregisseur James Cameron, der Mann, der hat auch Titanic oder die Avatar-Filme gemacht. Und eben jetzt diese Doku zusammen mit Billie Eilish.
1: I think getting to co-create this together.
2: Den Film mitzuentwickeln, hat mir echt die Augen geöffnet. Wir leben ja sonst in unserer eigenen kreativen Welt. Ich stehe hinter allem, was ich mache. Ich habe die Show kreiert und die Musik gemacht. Du machst deine Filme. Es war interessant, gemeinsam an etwas zu arbeiten.
0: Also James Cameron und Billie Eilish haben zusammen einen Kinofilm gemacht, eine Konzertdoku in 3D, kein klassisch mitgefilmtes Konzert, sondern wirklich auch ein bisschen was drumherum mit Kinoelementen. Ich meine, es ist James Cameron, das muss ja gut werden, mit viel Musik, behind the scenes. Heute ist ja offizieller Kinostart des Billie Eilish Films, läuft auch bei uns in der Lichtburg und im Sinister im Zentrum. Also dort können wir auf jeden Fall mal gucken. Und für alle Billie Eilish Fans, die jetzt noch nicht sofort gucken können, gibt's jetzt Billie Eilish mit Birds of a Feather. Schönen Nachmittag euch, hier ist Radio Oberhausen.

immer mit Diamonds bei Radio Oberhausen um 10 vor 5 und das Sozialgericht in Duisburg. Das ist ja auch für uns in Oberhausen zuständig und das hat gerade ein paar Problemchen, hat mit künstlicher Intelligenz zu tun. Immer häufiger wenden sich Kläger eben nicht über Anwälte an das Gericht, sondern die nutzen KI-Programme, zum Beispiel ChatGPT, um eben ans Gericht ein Schreiben zu verfassen. Diese Schreiben sind in der Regel sehr lang, also sehr umfangreich und das viel größere Problem ist, die sind inhaltlich einfach oft total falsch, weil sich die KI auf frei erfundene Urteile und falsche Rechtsgrundlagen beruft und damit dann versucht, irgendwie weiterzukommen. Und das Ganze zu entwirren, das kostet die Richter eben super viel Zeit, weil die Richter die Inhalte erstmal genau prüfen und sortieren müssen. Und das Sozialgericht hat auch eh schon relativ viel Arbeit. Also neben uns muss sich das Sozialgericht in Duisburg auch noch um Duisburg kümmern, Essen, Mülheim, den Kreis Kleve und Wesel. Also wenn ihr mal was vom Gericht wollt, dann sucht euch vielleicht einen Anwalt. Mit KI ist das gerade alles ein bisschen schwierig.

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1: Mit Sarah Heinz, guten Tag. Der Staat muss in den nächsten Jahren mit deutlich weniger Geld auskommen als bisher geplant. Das liegt an der schwierigen wirtschaftlichen Lage, die stark durch den Irankrieg belastet wird. Thorsten Adolfs aus dem News-Team. Wie stark trifft das denn unsere Finanzen?
2: Also die wirtschaftliche Lage ist ziemlich angespannt. Laut Finanzminister Klingbeil bremsen die hohen Energiepreise und die allgemeine Unsicherheit unsere Wirtschaft massiv aus. Das hat dann direkte Folgen auf den Bundeshaushalt. Bis 2027 fehlen dem Bund allein über 10 Milliarden Euro im Vergleich zu den alten Schätzungen. Wenn man alle Ebenen, also auch die Länder und Kommunen, zusammenzählt, dann sind es sogar fast 18 Milliarden Euro weniger, die in den Kassen landen. Und das ist natürlich ein herber Schlag.
1: Was bedeutet das denn für den Haushalt für das kommende Jahr und müssen wir uns auf Einschnitte einstellen?
2: Die Politik steht massiv unter Druck, die Haushaltslücken zu schließen, ohne die Wirtschaft komplett abzuwürgen. Deshalb steht jetzt einiges auf dem Prüfstand. Möglich sind zum Beispiel Kürzungen bei Zuschüssen, Reformen beim Elterngeld und beim Wohngeld und sogar neue Abgaben auf Plastik- und Zuckergetränke sind im Gespräch. Trotzdem sagt Klingbeil, dass Investitionen in neue Arbeitsplätze und Reformen oberste Priorität haben, um das Land krisenfester zu machen. Kritik kommt von den Grünen. Der finanzpolitische Sprecher der Grünen-Fraktion Schäfer sagte, jetzt müsse dringend eine Steuerreform her, um die Lasten fair zu verteilen, und er fordert, dass starke Schultern mehr tragen müssten.
1: Danke, Thorsten. Noch mehr Meldungen jetzt im Überblick. In den Niederlanden wurde ein evakuierter Passagier jetzt positiv auf das Hantavirus getestet. Forscher in Argentinien suchen deswegen jetzt nach dem Ursprung der Infektionen. Für die Untersuchungen auf das Virus wurden im Süden des Landes Nagetiere eingefangen, so die argentinische Regierung. Hantaviren werden meist durch infizierte Nager wie Ratten oder Mäuse übertragen. In der EU sollen KI-Anwendungen für sexualisierte Deepfakes in Zukunft verboten sein. Das hat die EU-Ratspräsidentschaft mitgeteilt. Bundesjustizministerin Hubig begrüßte die Einigung. Gleichzeitig forderte sie, den Schutz vor digitaler Gewalt jetzt auch im Strafrecht zu verbessern. Im baden-württembergischen Bad Rappenau hat ein Spaziergänger die Leiche einer Frau in einem Auto entdeckt. Die Polizei ermittelt jetzt wegen den Hintergründen. Ein Verbrechen sei, stand jetzt nicht auszuschließen. Laut Staatsanwaltschaft soll die Leiche morgen obduziert werden. Seit Wochen ärgern die Autofahrer im Land sich über die hohen Spritpreise. Das IFO-Institut sagt jetzt aber, so sehr belasteten die stark gestiegenen Preise für Benzin und Diesel die Menschen gar nicht. Der Grund seien die stetig steigenden Gehälter. Das Institut hat ausgerechnet, dass ein durchschnittlicher Arbeitnehmer im April rund 5 Minuten für 1 Liter Benzin arbeiten musste. Und in den letzten 35 Jahren seien es auch immer zwischen 3 und 6 Minuten gewesen, heißt es. Das IFO-Institut sagt aber, dass die hohen Preise ärmere Haushalte stärker belasten. Der Tankrabatt entlastet dagegen geringe und hohe Einkommen gleichermaßen. Und das waren die Nachrichten mit Sarah Heinz.
3: Dankeschön, Sarah. Kurz nach 5, hier ist Radio Oberhausen mit Sophie Gebauer und dem Wetter bei uns in Oberhausen. Heute wechseln sich Sonne und Wolken ab. Regen nicht dabei, das ist sehr schön. 17 Grad sind es jetzt in Lierich und morgen genau das gleiche Spiel. 17 Grad sind da drin. Es gab einen Unfall auf der Buschhausener Straße, Ecke Hansastraße, mit Feuerwehr und Polizei, die ist vor Ort. Danke dir, Alice, auf jeden Fall fürs Bescheid sagen. Auf der Buschhausener Straße, Ecke Hansastraße, hat es einen Unfall gegeben. Polizei und Feuerwehr sind vor Ort. Da kann es an der Stelle ein bisschen länger dauern. Weiter geht's auf der A2 Dortmund Richtung Oberhausen. Zwischen Dreieck Bottrop und Kreuz Oberhausen. Eine Viertelstunde braucht ihr länger. A3 Köln Richtung Arnheim. Zwischen Kreuz Oberhausen West und Kreuz Oberhausen 20 Minuten on top. Wir machen weiter mit der A40 Duisburg Richtung Essen. Zwischen Mülheim-Winkhausen und Dreieck Essen-Ost 20 Minuten auch hier on top. A42 Kamp-Lindfort Richtung Dortmund. Zwischen Kreuz Duisburg Nord und Bottrop Süd. Hier müsste auch 20 Minuten mehr einplanen. Und zuletzt A516 Oberhausen Richtung Eisenheim. Zwischen dem Kreuz Oberhausen und Eisenheim. In einer Viertelstunde seid ihr hier durch. Geblitzt wird auch noch auf der Turmstraße, Grenze Dienstlagen, in Altstaden auf der Hibernia Straße und auf Arema und auf der Stärkrader Straße ist auch noch ein Blitzer in der Büsche versteckt. Wenn ihr auch noch was seht, ruft gerne an oder schickt eine WhatsApp. Die Nummer ist die 0800 60 60 321. Gute Fahrt!
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3: Hallöchen zusammen!

0: Beliebbar Radio Oberhausen um 12:05. Und diesen Samstag ist wieder eine Fete im Marienviertel. Das Forum Marienviertel veranstaltet ein Nachbarschaftsfest auf dem John-Lennen-Platz. Gerburg-Janke vom Forum Marienviertel. Von 15 bis 20 Uhr geht da ja die Post ab. Ne? Ihr habt euch einiges einfallen lassen, unter anderem ja eine Malaktion.
1: Es gibt einen Künstler, der hat auch dieses Christoph Schlingensief-Bild, was auf dem Bunker gegenüber vom Theater gemalt worden ist, gesprüht worden ist. Und der wird uns ein John-Lennen-Konterfei auf die Garage sprühen.
0: Ja, zum John-Lennen-Platz muss natürlich auch ein John-Lennen her, ist ja klar,
1: so,
0: oder?
1: So nämlich. Sophie hat sofort verstanden.
0: So.
1: So, und das ist der ganz junge John-Lennen, aber man kann ihn irgendwie erkennen. Das ist ganz schön. Und drumherum dürfen dann Kinder und Erwachsene dürfen einzelne Bilder malen. Das heißt, das Ergebnis sollte sein, dass diese Garagen dann komplett bemalt sind. Also bunt und mit unterschiedlichen Motiven. Und in der Mitte dieses Schwarz-Weiß-Bild von John Lennon. Also wir stellen alles. Ne? Wir stellen die Farben und die Pinsel. Und es gibt Betreuung, falls ein Kind meint, es müsste...
0: Den John Lennon anmalen zum Beispiel?
1: Nein, es ist immer jemand dabei, der hilft oder berät oder einfach nur lobt.
0: Ja, das ist doch auch schön, ne? Und es gibt ja unter anderem auch noch eine Tanzperformance, Pflanzentauschbörse, Buhl, Essen und Trinken bis zum Abwinken. Also ich kann mir das schon ganz schön vorstellen. Das Forum Marienviertel organisiert jetzt am Samstag ein Nachbarschaftsfest auf dem John-Lennen-Platz. Geht von 15 bis 20 Uhr. Hier ist Radio Oberhausen und ihr dürft übrigens auch Salate oder Kuchen für den Futterbasar mitbringen.

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Michael Schulte mit You Let Me Walk Alone bei Radio Oberhausen um 20 nach 5 und wir stehen da eigentlich schon fast vom Wochenende, ne? Müssen wir mal einfach positiv sehen, heute ist Vize-Freitag und wenn euch jetzt irgendwie noch was bedrückt oder nervt oder irgendwas von der Woche hinter euch lassen wollt, dann ist jetzt genau der richtige Zeitpunkt dafür. Wir machen das jetzt einfach wie Walk the Moon, die predigen die ganze Zeit, komm, Schuhe halten, abtanzen, dann passt das schon alles. Das machen wir jetzt auch einfach. Das ist Shut Up and Dance hier bei Radio Oberhausen.

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0: Mr. Mr. mit Broken Wings bei Radio Oberhausen um 17:30. Und jetzt das Wichtigste aus Oberhausen und dem Ruhrgebiet mit Stefan Merten aus der Nachrichtenredaktion. Hallo Stefan.
1: Hallo Sophie.
0: In Osterfeld entstehen 25 neue öffentlich geförderte Mietwohnungen.
1: Und die sollen bezahlbar, modern und zentral gelegen sein. Der Bau an der Festischen Straße soll nächstes Jahr im Frühjahr beginnen. Hinter dem Projekt steht die Mülheimer Wohnungsbaugesellschaft MWB. Die investiert rund 8,5 Millionen Euro. Das Oberhausener Unternehmen Plassmeier setzt die Pläne dann in die Tat um.
0: Das neue Gebäude soll sich auch an ganz verschiedene Zielgruppen richten.
1: Ja, es soll Wohnungen für Singles, für Paare und Familien geben. Alle Wohnungen bekommen einen Balkon oder eine Terrasse. Das Gebäude wird nach aktuellem Energiestandard und weitestgehend barrierefrei gebaut. Alles wird mit öffentlichem Geld gefördert. Die Mieten sollen auch dementsprechend bezahlbar sein.
0: An der Festischen Straße werden bald 25 neue Wohnungen gebaut. Und nächste Woche gibt es frische Infos rund um den geplanten Ausbau der Straßenbahnlinie 105.
1: Am Mittwoch laden Stadt und Stork ins TZU ein. Vor Ort sein sollen mehrere Fachleute, die auch Fragen beantworten. Im Mittelpunkt der Infoveranstaltung steht der überarbeitete Verlauf der Strecke.
0: Die soll ja Essen direkt mit der neuen Mitte Oberhausen verbinden.
1: Ja, bislang muss man noch umsteigen und bislang stoppt die Linie 105 auch noch direkt an der Stadtgrenze. Geplant ist eine 3,5 Kilometer lange Strecke. Baustart ist am Gasometer, von da geht's dann vorbei am Sea Life und am Metronomtheater. Weiter über den Brammenring, dann im Bogen bis zur Essener bzw. Frintropper Straße. Die Infoveranstaltung am Mittwoch beginnt um 16 Uhr.
0: Klingt so ein bisschen wie so eine Sightseeing-Straßenbahn, so ein bisschen, ne?
1: Du fährst überall vorbei und kannst alles sehen.
0: Hör mal, ist das nicht herrlich und muss nicht mehr laufen. Danke dir, Stefan, für die Infos. Alle Nachrichten gibt's auch nochmal auf radiooberhausen.de oder bei uns in der App. Kurz nach 17:30 jetzt das Wetter bei uns. Und ja, die Sonne kommt da raus, ne? Können wir uns nicht beschweren. Ein paar Wolken sind zwar auch da, aber keine Regenwolken. 19 Grad sind es jetzt am Friedensplatz. Morgen geht's genauso weiter. Ein Wechsel aus Sonne und Wolken, kein Regen und 17 Grad sind drin. Die Staus für euch. Ab 10 Minuten A2 Dortmund Richtung Oberhausen. Zwischen Bottrop und Kreuz Oberhausen 20 Minuten braucht er länger. A3 Köln Richtung Arnheim. Zwischen Kreuz Oberhausen West und Kreuz Oberhausen 20 Minuten hier plus. A40 Duisburg Richtung Essen. Zwischen Mülheim-Heißen und Essen-Holsterhausen. Hier müsst ihr 10 Minuten obendrauf rechnen. A40 Dortmund Richtung Duisburg haben wir auch noch. Zwischen Dreieck Bochum West und Dreieck Essen Ost 20 Minuten on top. Und zuletzt A42 Kamp-Lintfort Richtung Dortmund, zwischen Kreuz Duisburg-Nord und Oberhausen-Zentrum. In einer Viertelstunde seid ihr durch. Geblitzt wird auf der Turmstraße Grenze Dienstlaken, in Altstaden gleich zweimal, einmal an der Hibernia Straße und einmal auf Arema, beides Tempo 30. Und auf der Stärkrader Straße wird auch geblitzt, da ist der Blitzer aber ganz frech in den Büsche versteckt. Wenn ihr auch noch was seht, ruft gerne an oder schickt eine WhatsApp, die Nummer ist die 0800 60 60 321. Gute Fahrt!
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0: Hallöchen zusammen.

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0: Felix Jen und Cascada mit Boy You Turn Me bei Radio Oberhausen um 20 vor 6. Und es gibt aktuell in den USA einen Hype um Sauerkraut. Die haben das jetzt auch mal gerafft, dass Sauerkraut richtig geil ist. Der Grund ist, US-Gesundheitsminister Kennedy hat in einem Podcast davon geschwärmt und gesagt, dass er jeden Morgen beim Frühstück Sauerkraut isst.
1: Sauerkraut, Kimchi, any kind of fermented vegetable.
0: Ja, so wie der gute Mann klingt, hat der vielleicht auch noch ein bisschen Sauerkraut im Hals hängen. Naja, also beim Frühstück Sauerkraut weiß ich jetzt aber nicht. Aber auf jeden Fall hat diese Aussage bewirkt, dass der deutsche Sauerkrauthersteller Hengstenberg sich aktuell vor Anfragen aus den USA kaum retten kann. Alle gehen steil auf Sauerkraut. Gönne ich denen auf jeden Fall. Und wenn die USA sich dann jetzt vielleicht noch ein bisschen was von der Backkultur abgucken, mal kein labbriges Toastbrot, sondern mal vernünftiges Brot, dann geht's doch vielleicht mal wieder aufwärts, oder?

Bruno Mars tanzt uns in den Feierabend mit I Just Might bei Radio Oberhausen um 17:47. Ich bin Sophie Gebauer und jetzt auch gleich raus für heute. Ich wünsche euch einen wunderschönen Abend. Ich glaube, ich muss gleich mal mir ein paar Churros und ein bisschen Schmalhauseis auf der Stärkrader, nee, Stärkrader ist noch nicht, Stürmer, auf dem Stürmer Volksfest gönnen. Da ist ja gerade Kirmes, ne? Noch bis 22 Uhr heute, vielleicht sieht man sich ja. Ich wünsche euch noch einen schönen Abend und einen schönen Abend. Schönen Start ins Wochenende vielleicht ja auch schon, ne? Wir hören uns morgen Nachmittag wieder ab 2. Hier ist Radio Oberhausen mit Shakira. Das ist Waka Waka.

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1: Mit Sarah Heinz, guten Abend. Nach einem Ausbruch des Hunter-Virus auf einem Kreuzfahrtschiff gibt es jetzt weitere bestätigte Infektionen. Die Weltgesundheitsorganisation geht damit aktuell von 5 bestätigten Fällen und 3 Todesfällen aus. Mehr Infos dazu hat Thorsten Adolfs.
2: Ein Krankenhaus in Nijmegen hat bestätigt, dass einer der evakuierten Patienten, der in die Niederlande gebracht wurde, sich tatsächlich mit dem Virus angesteckt hat. Auch eine deutsche Kontaktperson wurde ausgeflogen. Die Frau wird in der Uniklinik Düsseldorf untersucht. Außerdem könnte sich eine Stewardess infiziert haben. Sie liegt mit Symptomen in einem Krankenhaus in Amsterdam. Auf dem Schiff, das Kurs auf die Kanaren nimmt, befinden sich noch knapp 150 Menschen. Das Schiff wird am Sonntag in Teneriffa erwartet. Dort wird es aber nicht direkt im Hafen festmachen, sondern vor der Küste vor Anker gehen. Der Plan ist extrem strikt. Erst wenn die Flugzeuge am Flughafen bereitstehen, werden die Passagiere von Bord geholt. So wird ein direkter Kontakt mit der Inselbevölkerung konsequent vermieden. Oberstes Ziel ist es, die Menschen schnell und kontrolliert nach Hause zu bringen. Diejenigen, die erkrankt sind, leiden unter der gefährlichen Anders-Variante, die von Mensch zu Mensch übertragbar ist. Die Weltgesundheitsorganisation rechnet damit, dass es weitere Fälle geben wird. Das liegt vor allem an der langen Zeit, die das Virus braucht, bis erste Symptome auftreten. Das kann bei dieser Variante bis zu 6 Wochen dauern. Die Lage wird deshalb von der WHO sehr genau beobachtet.
1: Danke, Thorsten. Was sonst noch wichtig war heute in der Zusammenfassung? In den nächsten Jahren muss der Staat mit weniger Geld auskommen als bisher erwartet. Laut Finanzminister Klingbeil würden die hohen Energiepreise und die allgemeine Unsicherheit unsere Wirtschaft massiv ausbremsen. Bis 2027 fehlen dem Bund allein über 10 Milliarden Euro im Vergleich zu den alten Prognosen. Kiew hat neue Gespräche mit den USA angekündigt für einen möglichen Frieden im Ukraine-Krieg. Der Sekretär des Nationalen Sicherheitsrats Umjerow solle dazu Vertreter aus den USA treffen. Das teilte Präsident Zelensky online mit. Nach einem tödlichen Autounfall hat das Landgericht Wuppertal den damaligen Fahrer jetzt zu einer lebenslangen Haft verurteilt. Der 25-Jährige wurde schuldig gesprochen wegen Mordes, versuchten Mordes und gefährlicher Körperverletzungen. Das Gericht sah es als erwiesen an, dass er im April vergangenen Jahres eine Frau in Remscheid totgefahren hatte, nachdem er zuvor Alkohol getrunken hatte. Viele, vor allem jüngere Menschen, reden lieber mit der KI als mit Freunden und Verwandten. Laut einer Studie der ProNova BBK sagen das knapp 40% der 18- bis 29-jährigen Befragten. Die KI sei jederzeit erreichbar und antworte so, wie man es sich wünsche. Laut den Studienmachern sei aber genau das ein Problem für unsere sozialen Fähigkeiten. In Gesprächen mit anderen Menschen würden wir Reibungen, Kritik und Unsicherheit erleben. Und genau daran würden wir wachsen, heißt es.

0: Fast zwei Drittel der unter 30-Jährigen sprechen mit der KI außerdem über persönliche Dinge, obwohl noch mehr die Sorge haben, dass die Infos in falsche Hände geraten könnten. Und das waren die Nachrichten mit Sarah Heinz.
1: Das Wetter. Das Nummer 1 Frühlingstrendgetränk war ja kurzzeitig Wasser vom Himmel. Aber inzwischen passt wieder das Aperölchen heute Abend und über die Nacht Regen, die absolute Ausnahme. Über die Nacht klart es nochmal mehr auf. Und morgen haben wir dann auch wieder schön sonnige Strecken bei dann warmen 20 Grad maximal. Auch morgen Regen möglich, aber wenn, dann nur selten.
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1: Wie es so ist um die Zeit, ordentlich was los hier, die Staus ab 15 Minuten Wartezeit. Da haben wir die A2 Dortmund-Oberhausen zwischen Dreieck-Bottrop und Kreuz-Oberhausen, 6 Kilometer, eine halbe Stunde plus. A3 Frankfurt-Köln zwischen Bad Honnef-Linz und Kreuzborn-Siegburg, 6 Kilometer, knappe 50 Minuten. A3 Köln-Arnheim zwischen Kreuz-Oberhausen-West und Kreuz-Oberhausen, 5 Kilometer, eine Viertelstunde. Und die A516 Oberhausen Richtung Oberhausen-Eisenheim zwischen Kreuz-Oberhausen und Eisenheim, 3 Kilometer, 21 Minuten plus. Kommt gut durch.
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1: Hallo, Sebastian Pulli hier. Der Frühling ist zurück, weitestgehend. Unsere kalten Füße, die brauchen vielleicht noch ein paar Tage länger, um wieder warm zu werden. Die schlecht durchbluteten über 40, die kennen das. Wir empfehlen folgenden Service-Tipp von The Weeknd: Dancing in the Flames. Schönen Feierabend. Feier mit

0: wo wir doch wieder ein bisschen mehr Frühling haben, machen wir doch die passende Musik an.
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0: Und zwar K-Maro mit Fam Like You. Klingt vom Sound her, ja, nach so einer Straßenparty bei Sonnenuntergang, ist die Frage, worum es wirklich geht. Ich habe den französischen Text mal höchstpersönlich übersetzen lassen von der KI. Es ist im Wesentlichen so ein Antanzlied, ne? So du und ich sollen wir nicht, das ist die Kernbotschaft. Aber sehr bemerkenswert, vor allem eine Zeile hier, Achtung. Wir sind Seelenverwandte wie Mary J. Blige und P. Diddy. Ja, sich mit P. Diddy zu vergleichen, eher schlecht gealtert, die Zeile, da war ja was mit ihm. Das ist vielleicht das Tolle, wenn man keine anderen Sprachen spricht. Das macht Songs meistens besser. K-Maro, Fam Like You, einen schönen Abend.
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0: Wetter. Der Frühling in der Identitätskrise hat wieder zu sich gefunden. Über den Abend meistens trocken, dann klart es noch mehr auf durch die Nacht. Und morgen kriegen wir dann auch wieder sonnige Strecken. Und es wird wärmer, bis 20 Grad maximal. Es kann auch mal regnen, das aber wirklich die absolute Ausnahme.
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0: Es braucht wie immer Geduld auf dem Weg in den Feierabend. Hier die Staus ab 12 Minuten. A2 Dortmund-Oberhausen zwischen Bottrop und Kreuz-Oberhausen. 4 Kilometer, eine Viertelstunde. A3 Frankfurt-Köln zwischen Bad Honnef-Linz und Kreuzborn-Siegburg. 8 Kilometer, da steht ihr am längsten, knappe 50 Minuten. A43 Recklinghausen-Wuppertal zwischen Kreuz-Herne und Bochum-Riemke. 2 Kilometer, 12 Minuten. A44 Kassel-Dortmund zwischen Marsberg und Kreuz-Winneberg-Haaren. 6 Kilometer, 23 Minuten. Und A61 Mönchengladbach-Koblenz zwischen Rheinbach und Auffahrt Grafschaft Ringen. 6 Kilometer, das sind 12 Minuten. Eine gute Fahrt.
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0: Ja, guten Abend, Sebastian Pouli hier und jetzt hier Life is a Flower, das Leben ist eine Blume. Ist ein ganz toller Song, wenn man nicht gerade gegen die allergisch ist. Ace of Base, schönen Abend und Gesundheit.

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0: So, kleiner Kinotipp. Klingt erstmal wie eine leichtfüßige deutsche Komödie, und zwar Nürnberg.
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0: Um so wildes Studentenleben, und dann verliebt sich wer in Uniprofessor Jan-Josef Liefers, irgendwie sowas. Ja, nee, Kinoexperte Jörg Albrecht. Nürnberg, wir wissen aus dem Geschichtsunterricht, da war noch was anderes.
2: Ja, das ist die Stadt, in der nach dem Ende des Zweiten Weltkriegs die insgesamt 13 Prozesse gegen hochrangige Vertreter des Naziregimes stattgefunden haben. Und vom ersten dieser Nürnberger Prozesse, dem gegen die Hauptkriegsverbrecher, handelt jetzt der Film.
3: Sie haben Hermann Göring gefangen genommen.
4: Was haben Sie mit ihm vor?
3: Das ist wohl die entscheidende Frage.
4: Sie erschießen ihn nicht, wa?
3: Nicht, dass ich wüsste.
2: Hitlers Stellvertreter Göring ohne Gerichtsverhandlung zu erschießen, das war ursprünglich der Plan. Dann aber haben die Siegermächte doch entschieden, die deutschen Kriegsverbrecher juristisch zur Rechenschaft zu ziehen. Damit waren die Nürnberger Prozesse ein Meilenstein des Völkerrechts. Zum ersten Mal gab es ein internationales Tribunal, das Verbrechen gegen die Menschlichkeit geahndet hat.
0: Also auf der einen Seite ein Gerichtsdrama, wo nochmal der Prozess aufgerollt wird.
2: Das ist er auch, aber nicht nur. Der Film konzentriert sich auf zwei Männer, von denen den meisten wahrscheinlich nur einer bekannt sein dürfte. Das ist der schon erwähnte Hermann Göring. Ja, und der andere, das ist der Psychiater Douglas Kelly, der den Auftrag hatte, Göring und die anderen Angeklagten auf ihre geistige Zurechnungsfähigkeit zu untersuchen. Ein junger Amerikaner, der gern Kartentricks vorgeführt hat.
5: Irgendwann werde ich Ihnen auch mal einen Zaubertrick vorführen.
6: Was denn für einen?
7: Ich werde der Schlinge des Henkers entkommen.
6: Und wie haben Sie vor, das zu schaffen?
7: Wenn ich Ihnen das verrate, besser keine Zauberei.
2: Die Gespräche zwischen den beiden, zwischen dem selbstgefälligen, aber auch ziemlich charismatischen Göring auf der einen und Kelly auf der anderen Seite, die machen hier das Besondere aus.
0: Gespielt von Russell Crowe als Hermann Göring und Rami Malek als Psychiater, den kennen wir unter anderem als Freddie Mercury. Ist ein spannendes Duell, sagt unser Kinoexperte, frisch im Kino Nürnberg.

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1: Mit Sarah Heinz, guten Abend. Obwohl Milliarden investiert werden, tritt die Deutsche Bahn bei der Sanierung der Gleise auf der Stelle. In einem neuen Bericht des Konzerns steht, dass sich der Zustand der Anlagen kaum verbessert hat. Thorsten Adolfs hat mehr dazu.
2: Fast 20 Milliarden Euro wurden bis jetzt investiert, aber das reicht gerade mal aus, damit der riesige Sanierungsstau nicht noch weiter anwächst. Bahnchefin Paller gibt offen zu, dass die große Trendwende noch auf sich warten lässt und viele Bahnhöfe und Anlagen marode bleiben. Die ernüchternde Bilanz, wie im vergangenen Jahr, bekommt das Bahnnetz insgesamt nur die Schulnote 3. Besonders kritisch bleibt die Lage bei den Stellwerken, die für den sicheren Zugverkehr entscheidend sind. Hier ist laut Bahn fast jedes zweite der insgesamt 4000 Stellwerke so alt, dass es dringend erneuert werden muss. Eine schnelle Besserung ist nicht in Sicht. Allein in diesem Jahr plant die Bahn rund 28.000 Baustellen. Für die Kunden bedeutet das weitere Einschränkungen.
1: Danke, Thorsten, für die Infos. Noch mehr Meldungen hört ihr jetzt in der Zusammenfassung. Russland hat die Bewohner Kiews dazu aufgerufen, am 9. Mai die Stadt zu verlassen. Zuvor hatte der Kreml noch eine einseitige zweitägige Waffenruhe in der Ukraine angekündigt, wegen der Gedenkparade zum Ende des Zweiten Weltkriegs. Der ukrainische Präsident Selenskyj hat Politiker aus anderen Ländern davor gewarnt, an der Parade in Moskau teilzunehmen. In den nächsten Jahren muss der Staat mit weniger Geld auskommen als geplant. Laut Finanzminister Klingbeil würden die hohen Energiepreise und die allgemeine Unsicherheit unsere Wirtschaft massiv ausbremsen. Haupttreiber sei der Irankrieg. Bis 2027 fehlen dem Bund allein über 10 Milliarden Euro. Wenn man auch Länder und Kommunen dazu zählt, sind es sogar fast 18 Milliarden Euro weniger, die in den Kassen landen. Die AfD liegt im neuen Deutschland-Trend der ARD zum ersten Mal vor der Union. 27% hat die Partei in der Sonntagsfrage erreicht. Sie hat damit jetzt 3 Prozentpunkte Vorsprung. Die SPD bleibt weiterhin bei 12%. Die Grünen verbessern sich um 1 Prozentpunkt und konnten 15% erreichen. Die Linke bleibt bei 10%. Die Bayern haben es gestern nicht gepackt. Der SC Freiburg will es heute Abend besser machen. Die Freiburger empfangen im Halbfinalrückspiel der Europa League den portugiesischen Vertreter Braga. Danny Hoppe hat den Ausblick.
3: Die Freiburger müssen eine 1:2-Pleite aus dem Hinspiel aufholen, also unbedingt gewinnen. So oder so ist es schon jetzt der größte internationale Erfolg der Freiburger. Noch nie zuvor ist der Verein im Europapokal über das Achtelfinale hinausgekommen. Trainer Julian Schuster tritt bei aller Euphorie in Freiburg aber auf die Bremse. Alle anderen könnten dieses Spiel so groß wie möglich machen. Er wolle sich davon nicht leiten lassen und an das Spiel herangehen wie an jedes andere auch. Sollten sich die Freiburger gegen Braga durchsetzen, wartet im Finale in Istanbul auf jeden Fall ein Gegner aus der Premier League. Im anderen Halbfinale treffen Nottingham und Aston Villa aufeinander.
1: Danke, Danny, für die Infos. Anstoß ist heute Abend um 9. Und das waren die Nachrichten mit Sarah Heinz.
4: Das Wetter. Dem Frühling ging es ja nicht gut, wahrscheinlich Allergie, aber inzwischen sieht er wieder weitestgehend nach Frühling aus. Heute Abend auch meistens trocken und es klart noch mal mehr auf durch die Nacht. Und morgen haben wir dann auch wieder schön sonnige Strecken, dann bei warmen 20 Grad maximal. Schön. Regen möglich, aber wenn, dann wirklich die absolute Ausnahme.
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4: Jo, mittelschön, alle Staus ab 10 Minuten Dauer jetzt. Die A3 Frankfurt Richtung Köln haben wir zwischen Neustadt-Wied und Kreuzborn-Siegburg. 8 Kilometer, knappe Dreiviertelstunde. A43 Wuppertal Recklinghausen zwischen Kreuz Bochum und Herne Eickel 4 Kilometer 22 Minuten. A43 Recklinghausen Wuppertal zwischen Kreuz Herne und Bochum Riemke 2 Kilometer knappe halbe Stunde. A44 Kassel Dortmund zwischen Marsberg und Kreuz Wünneberg Haaren 6 Kilometer halbe Stunde. Und A61 München Gladbach Koblenz zwischen Rheinbach und der Auffahrt Grafschaft Ringen 5 Kilometer eine knappe Viertelstunde. Haltet durch, kommt gut an.
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4: Sebastian Bulli hier und Silbermond jetzt. 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

0: Das Wetter.
1: Der Frühling sieht wieder mehr nach Frühling aus. Auch über den Abend jetzt nur noch in Ausnahmefällen mal Regen möglich. Und über die Nacht, da klart es noch mal mehr auf. Und dann morgen auch wieder schön sonnige Strecken plus warme 20 Grad maximal. Auch dann Regen ab und zu mal möglich, aber das die Ausnahme.
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1: So ganz staufrei wird's nicht heute Nacht. Drei Stück haben wir noch. A1 Köln Richtung Münster zwischen Schwerte und Unna. 1 Kilometer, knappe 10 Minuten. A2 Hannover-Dortmund zwischen Beckum und Hamm-Üntrop. 1 Kilometer, 8 Minuten. Und A2 Dortmund-Oberhausen zwischen Bottrop und Kreuz-Oberhausen. 3 Kilometer, knappe Viertelstunde. Gute Fahrt, kommt gut an.
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1: Sebastian Pulli hier, klassischer Fall von Partnerschaftsfail. Meine Freundin hat jetzt von flüssig auf so Blockseifen umgestellt, ist so begeistert, dass das komplette Badezimmer voll ist mit so verschiedensten Seifenblöcken. So, jetzt hatte ich heute die Handseife aufgebraucht und dann einfach als Ersatz so einen Block aus der Dusche genommen. Jetzt hat sie gerade geschrieben, ja nee Schatz, das ist keine Handseife, das ist mein Volumenshampoo. Ich hab schon gedacht, meine Hände sehen heute so ein bisschen aus wie die von Alf. Naja, schönen Rest Donnerstag, kommt gut durch den

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0: Neue Musik jetzt aus dem Land des perfekten Pop aus Schweden.
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0: Und zwar von Sarah Larsson, die ja von der Gen Z wiederentdeckt worden ist. Immer wenn die Gen Z was wiederentdeckt, dann werden wir Millennials vor Schreck direkt 10 Jahre älter. Geht um das Lied hier, das haben sie ja wieder in die Charts geholt. Lush Life, deshalb perfektes Timing jetzt für die neue Single von Sarah Larsson, auch klugerweise aufgenommen zusammen mit einer Gen-Z-Künstlerin und zwar Pink Pantress. Ist ein kleines Elektrofest der Song, viel gepluckere, schneidende Synthesizer, schöner Breakbeat, so mit einem Fuß im Drum and Bass, sehr spannendes Ding, Sarah Larsson mit Night Sun. Ich glaube, ich gehe nochmal Feuchtigkeitscreme auflegen gegen die Falten.

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1: Ich bin Ursula Winkler. Finanzminister Klingbeil kann wegen schwächerer Konjunkturaussichten wegen des Iran-Kriegs in den nächsten Jahren mit weniger Steuereinnahmen rechnen als noch im Herbst angenommen. Für 2027 ergibt die aktuelle Steuerschätzung allein für den Bund gut 10 Milliarden Euro weniger als bisher erwartet. Klingbeil sagte, die Schätzung zeige, wie sehr uns der Iran-Krieg wirtschaftlich schade.
2: Seit knapp 2 Monaten sehen wir, dass der Iran-Krieg, der durch Donald Trump ausgelöst wurde, dass dieser verantwortungslose Krieg und die daraus resultierende Energiepreisschocksituation, dass das unsere wirtschaftliche positive Dynamik vorerst ausbremst.
1: Finanzminister Klingbeil. Im Zollstreit mit der EU setzt US-Präsident Trump eine Frist für die Umsetzung der Vereinbarung. Sollte die EU nicht bis zum Geburtstag der USA, dem 4. Juli, ihren Teil des Abkommens erfüllen, würden die Zölle sofort auf ein viel höheres Niveau steigen, teilte Trump mit. Zuletzt hatte er angekündigt, schon diese Woche

0: Die Zölle auf Autos und Lkw, die aus der EU in die USA eingeführt werden, von 15% auf 25% zu erhöhen. In seinem Post ging er nun nicht darauf ein, welche Zölle er ab dem Sommer erhöhen wolle, sollte das Abkommen bis dahin nicht ratifiziert sein. Kurz vor dem russischen Jahrestag zum Weltkriegsgedenken am Samstag hat die Ukraine ihre einseitige Waffenruhe wieder aufgegeben. Es reagierte auf fortdauernde russische Attacken mit einem ihrer größten bisherigen Drohnenangriffe. Moskau hatte eine eigene Feuerpause ab heute angekündigt und ignorierte die ukrainische Waffenruhe offenbar bewusst.
1: Was wegen der weitergehenden Angriffe ohnehin schon klar war, hat der Kreml nun offiziell bestätigt. Die von Selenskyj vorgeschlagene Waffenruhe hat in Moskau keine Beachtung gefunden. Warum sie ignoriert wurde, sagte Kremlsprecher Peskow nicht. Dafür wiederholte er einmal mehr, dass die Russen ihre eigene Waffenruhe rund um die Militärparade durchsetzen würden. Für den Fall, dass sich die Ukrainer nun nicht daran halten, hat Russland schon einmal Drohungen ausgesprochen. Ausländische Diplomaten sollten vorsorglich Kiew verlassen, um nicht zum Kollateralschaden russischer Schläge gegen die Stadt zu werden, warnte das russische Außenministerium. Aus Moskau, André Balin.
0: Zum Fußball. Der SC Freiburg steht erstmals in einem Europapokal-Endspiel. Die Badener bezwangen Sporting Braga im Halbfinalrückspiel der Europa League mit 3:1. Sie treffen nun im Finale am 20. Mai in Istanbul auf den englischen Topclub Aston Villa.
2: Das Wetter.
3: Heute Nacht ist es heiter bis wolkig, aber es bleibt meistens trocken. Die Temperaturen gehen runter auf 7 bis 3 Grad. Morgen früh dann ein bisschen Dunst und Hochnebel. Der löst sich im Laufe des Tages aber auf. Dann wird es ein freundlicher Tag. Bis zu 16 Grad am Wochenende. Viel Sonne und es wird noch wärmer.
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5: A2 Hannover-Dortmund zwischen Beck, Umm und Hamm. 2 Kilometer Stau, 9 Minuten Zeitverlust. Wir wünschen allen unterwegs gute Fahrt.
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3: Und wir starten mit einem Song, der einfach so unfassbar viele positive Vibes hat, finde ich. Bruno Mars hier. I just might. Was immer ihr treibt um diese Uhrzeit, kommt durch. Claudia Löß hier. Hallo zusammen.

0: Queen ist das für eure Donnerstagnacht. War ja Passworttag gestern, ne? Ist immer am ersten Donnerstag im Mai. Da sollen wir uns dran erinnern, dass das Passwort 123456 nicht so richtig optimal ist. Ja, man muss natürlich seine Passworte auf Vordermann bringen, ist schon klar. Aber es nervt auch ein bisschen, ne?
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2: Hier die Top 3 der nervigsten Dinge im Leben. Steuererklärung, Musik von Revolverheld und Passwörter ändern. Ey Leute, früher war einfach Name plus Geburtsjahr fertig. Aber jetzt brauchst du 12 Buchstaben, groß und klein, Zahlen, Sonderzeichen, ein Stück deiner Niere und eine Prise Himalaya-Salz, um dich bei Lieferando einzuloggen. Du hast schneller einen Kredit für ein Haus beantragt als ein neues Passwort eingerichtet. Und dann sind Passwörter ja auch wie Unterwäsche. Nie mit anderen teilen und jeden Tag wechseln, ansonsten bist du angeschissen. Leute, ich habe meinen Job gekündigt, mich von meiner Freundin getrennt und Weihnachten bei der Familie abgesagt. Ich habe keine Zeit mehr, ich muss Passwörter ändern. Da fängt's ja schon an. Kratzt euch mal am Kopf, wenn ihr immer das gleiche Passwort benutzt. Na? Wie viele Menschen um euch rum kratzen sich gerade? Wusstet ihr eigentlich, dass dieser Code in den Matrix-Filmen eingescannte japanische Sushi-Rezepte sind? Und immer dran denken, 2-Faktor-Authentifizierung bedeutet Passwort plus Hoffnung. Kleiner IT-Lerwitz.
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0: Das Wetter.
1: Ihr kommt trocken durch diese Nacht. Relativ frisch ist es bei 7 bis 3 Grad. Morgen früh halten sich erst noch ein paar Wolkenfelder, aber später lockert es dann auf. Und dann zeigt sich auch die Sonne. 16 Grad dann schon. Das ist ein Start ins Wochenende, in ein richtig schönes, warmes Wochenende. Dann noch viel mehr Sonne und bis zu 20 Grad.
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2: Hier die aktuelle Verkehrslage. A1 Münster-Köln zwischen Unna und Schwerte 1 Kilometer Stau. Weiterhin auf der A2 Dortmund-Oberhausen zwischen Bott-Ropp und Oberhausen-Königshardt. 1 Kilometer stockender Verkehr, 10 Minuten Verzögerung. Und zusätzlich auf der A30 Osnabrück-Bad Oeynhausen zwischen Bad Oeynhausen-Ost und Kreuz-Bad Oeynhausen. 2 Kilometer zähfließender Verkehr. Wir wünschen allen unterwegs gute Fahrt.
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1: Hallo zusammen, Claudia Löhrs hier. Taylor Swift habe ich gleich für euch. Hochzeitsvorbereitungen laufen ja auf Hochtouren mit ihrem Verlobten Travis. Ums Datum gibt es noch so ein bisschen Unstimmigkeiten. Eigentlich war der 13. Juni vorgesehen, jetzt ist der 3. Juli anvisiert. Wie auch immer, New York bereitet sich vor. Jetzt hier erstmal The Rasmus und In the Shadows. Kommt gut durch die Nacht.

0: Super Show, The Riddle. Knaller 80er. Kommt gut durch die Nacht mit uns. In gut einem Jahr wird ja hier in NRW ein neuer Landtag gewählt. Und naja, hier unterhört man ja schon mal Sätze wie, die da oben in der Politik, die machen sowieso, was sie wollen. Oder wir haben ja keine Ahnung, was bei uns los ist. Wenn ihr das auch so fühlt, dann würden wir das gerne von euch wissen. Wir sind ja heute am Freitag mit dem Kollegen José Nasyandi im Düsseldorfer Landtag. Wir senden von dort und wir fragen, was kommt von der Politik wirklich bei den Menschen an und was nicht? Wie ist es bei euch? Fühlt ihr euch verstanden?
1: In manchen Themen schon, aber ich glaube teilweise, also meistens leider nicht so ganz.
2: Ich glaube, sie bemüht sich. Ich glaube auch, dass es Ansätze gibt, wo man sich verstanden fühlt.
3: Nein, fühle ich mich nicht. Der kleine Mann muss viel ausbaden, was die Großen falsch gemacht haben.
4: Ja, super. Super verstanden, super gesehen.
5: Eher weniger. Deswegen muss ich sagen, ich weiß auch gar nicht, oder man wüsste auch gar nicht, wie man wählen soll. Ja, weil irgendwie fühlt man sich von niemandem so wirklich repräsentiert.
0: Also ganz unterschiedliche Stimmen, aber in einem Punkt auch ziemlich klar. Die Erwartungen an Politik sind hoch, das Vertrauen oft so, na, lala. Und das ist unser Thema heute Vormittag. Wir senden aus dem NRW-Landtag und sprechen dort mit Politikerinnen und Politikern, mit Erstwählerinnen und Erstwählern. Und wenn ihr uns für die Sendung noch was mit auf den Weg geben wollt, das tut bitte sehr gerne. Beteiligt euch einfach an unserer Umfrage auf unserer Homepage.

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1: Ich bin Ursula Winkler. Der Iran-Krieg belastet die deutsche Wirtschaft offenbar stärker als bisher gedacht. Allein dem Bund fehlen laut neuer Steuerschätzung im Jahr 2027 rund 10 Milliarden Euro. Finanzminister Klingbeil macht dafür vor allem die hohen Energiepreise und die wirtschaftlichen Folgen des Konflikts verantwortlich.
2: Für Verbraucher könnte das bedeuten, der finanzielle Spielraum des Staates wird kleiner, also weniger Geld für neue Entlastungen wie den Tankrabatt oder zusätzliche Hilfen. Gleichzeitig wird die Diskussion über Einsparungen wohl wieder lauter, etwa bei Zuschüssen oder Förderprogrammen. Klingbeil sagt trotzdem, die Regierung wolle weiter investieren, Jobs schaffen und Arbeitsplätze sichern. Klar ist aber auch, solange Energie teuer bleibt und die Wirtschaft schwächelt, bleibt die Lage ziemlich unsicher. Zoe Tassovali, Nachrichtenredaktion.
1: Trotz Waffenruhe haben sich die USA und der Iran gegenseitig in der Straße von Hormuz beschossen. US-Streitkräfte hätten unprovozierte iranische Angriffe abgewehrt und mit Schlägen zur Selbstverteidigung reagiert. Das teilte das für den Nahen Osten zuständige Kommando des US-Militärs auf der Plattform X mit. Das iranische Militär bestätigte Angriffe auf US-Kriegsschiffe und machte dafür wiederum US-Attacken auf einen iranischen Öltanker verantwortlich. Seit Januar bekommen 18-Jährige Fragebögen zugeschickt zum neuen Wehrdienst der Bundeswehr. Aber nicht alle beantworten ihn. Jungen Männern, die den Fragebogen nicht ausfüllen, soll künftig ein Bußgeld drohen.
3: Rund 200.000 Fragebögen wurden bisher verschickt und der Rücklauf ist durchaus beachtlich. Von jungen Männern, die antworten müssen, kamen 86% der Bögen innerhalb der ersten Frist zurück. Nach der ersten Mahnung waren es sogar gut 90%. Die 250 Euro Bußgeld drohen Männern, wenn sie 2 Wochen nach der zweiten Mahnung keinen Fragebogen zurückgeschickt haben. Junge Frauen können den Bogen ausfüllen, müssen aber nicht. Ronny Tochau, Berlin.
1: Zum Fußball. Der SC Freiburg steht erstmals in einem Europapokal-Endspiel. Die Badener bezwangen Sporting Braga im Halbfinalrückspiel der Europa League mit 3:1. Sie treffen nun im Finale am 20. Mai in Istanbul auf den englischen Topclub Aston Villa.
4: Das Wetter.
5: Kühl ist es heute Nacht, aber es bleibt weitgehend trocken. Morgen früh dann ein bisschen diesig. Die Sonne lässt sich noch bitten, aber gegen Nachmittag wird es dann ein freundlicher Tag. Die Werte steigen auf 16 Grad. Am Wochenende dann viel Sonne bei über 20 Grad.
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6: Hier die aktuelle Verkehrslage. A2 Hannover-Dortmund zwischen Beck, Umm und Hamm. 1 Kilometer Stau.

0: Weiterhin auf der A30 Osnabrück Bad Oeynhausen zwischen Bad Oeynhausen Ost und Kreuz Bad Oeynhausen. 2 Kilometer stockender Verkehr und zusätzlich auf der A44 Kassel-Dortmund zwischen Marsberg und Kreuz Wünnenberg-Haaren. 3 Kilometer zähfließender Verkehr, 7 Minuten längere Fahrzeit. Wir wünschen allen unterwegs gute Fahrt.
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2: Hallo zusammen, kommt gut durch diese Nacht. Glockenbach und Ella Henderson jetzt für euch Lifeline. Claudia Löß, mein Name. Hallo.

0: was ein schöner 80er. Talk, talk, such a shame. Hallo zusammen. Hallo Wachmusik jetzt für euch. Ich habe die Toten Hosen. Ende Mai, jetzt am 29. kommt das neue Album hier raus. Trink aus, wir müssen gehen. Es soll ja das letzte reguläre Studioalbum sein. Und dann steht jetzt ja die große Tour an. Im Juni geht's los. In Düsseldorf sind sie im Juli am 3. und 4. und in Köln am 17. und 18.7. Leider sind beide Konzerte natürlich komplett ausverkauft. Jetzt ein Song vom neuen Album. Die Show muss weitergehen. Und viel Spaß euch.
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0: Das Wetter.
1: Heute Nacht ist es heiter bis wolkig, aber es bleibt meistens trocken. Die Temperaturen gehen runter auf 7 bis 3 Grad. Morgen früh dann ein bisschen Dunst und Hochnebel. Der löst sich im Laufe des Tages aber auf. Dann wird es ein freundlicher Tag, bis zu 16 Grad am Wochenende. Viel Sonne und es wird noch wärmer.
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2: A445 Hamm-Arnsberg zwischen Kreuzwerl und Wickede. Ruhr, dichter Verkehr, 8 Minuten Zeitverlust. Wir wünschen allen unterwegs gute Fahrt.
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1: Hallo, Claudia Löß hier. Neue Musik von Olivia Dean spiele ich euch in dieser halben Stunde noch. So Easy to Fall in Love heißt der Song. Pink geht natürlich auch immer und das hier ist Amy McDonald. Kommt gut durch die Nacht mit uns.

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0: das war schön. Dennis hatte sich gestern Mittag gerade fertig gemacht für die Spätschicht. Da haben wir mal eben kurz gestört.
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1: Ich bin Ursula Winkler. Der Iran-Krieg belastet die deutsche Wirtschaft offenbar stärker als bisher gedacht. Allein dem Bund fehlen laut neuer Steuerschätzung im kommenden Jahr rund 10 Milliarden Euro. Das teilte Finanzminister Klingbeil mit.
2: Klingbeil macht vor allem die hohen Energiepreise und die wirtschaftlichen Folgen des Iran-Kriegs verantwortlich. Die Unsicherheit bleibe groß, sagt er. Deshalb müsse die Regierung ständig nachsteuern. Gleichzeitig will er an Entlastungen wie dem Tankrabatt festhalten und weiter investieren, damit die Wirtschaft stabil bleibt. Klar ist aber auch, für den Bundeshaushalt wird das Ganze deutlich schwieriger. Denn bis 2030 rechnen die Steuerschätzer insgesamt mit deutlich weniger Einnahmen als noch im Herbst erwartet. Zoe Tassovali, Nachrichtenredaktion.
1: Trotz Waffenruhe haben sich die USA und der Iran gegenseitig in der Straße von Hormuz beschossen. US-Streitkräfte hätten unprovozierte iranische Angriffe abgewehrt und mit Schlägen zur Selbstverteidigung reagiert. Das teilte das für den Nahen Osten zuständige Kommando des US-Militärs auf der Plattform X mit. Das iranische Militär bestätigte Angriffe auf US-Kriegsschiffe und machte dafür wiederum US-Attacken auf einen iranischen Öltanker verantwortlich. Die Deutsche Bahn hat ihre Pünktlichkeitsquote im Fernverkehr im Vergleich zum Jahresanfang deutlich verbessert. Doch auch im April wurde mehr als jeder dritte Halt zu spät erreicht. Die Pünktlichkeitsquote lag bei gut 64%.
3: Schon lange hat die Bahn Probleme mit der Pünktlichkeit. Der Start ins laufende Jahr war aber besonders schlecht. Und das, obwohl die Züge im Winter eigentlich pünktlicher sind, weil dann weniger Menschen unterwegs sind. Im Januar lag die Pünktlichkeitsquote aber nur bei 52%, im Februar bei etwa 59%. Als Gründe nennt die Bahn die vielen Baustellen, die marode Infrastruktur und das frostige Wetter. Als verspätet gilt ein Zug nach Bahndefinition ab einer Verzögerung von 6 Minuten. Thomas Brock, Berlin.
1: Zum Fußball. Der SC Freiburg steht erstmals in einem Europapokal-Endspiel. Die Badener bezwangen Sporting Braga im Halbfinalrückspiel der Europa League mit 3:1. Sie treffen nun